0: Geblitzt wird unter anderem auf der B51 zwischen Roden und Fraulautern, am Ortsausgang Lebach-Steinbach Richtung Thal-Lexweiler und auf der A8 Saarlouis Richtung Pirmasens in Höhe Sulzbachtalbrücke.
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3: Mit Sarah Talbot. Hello zusammen. Wir hören gleich englische Musik. Und wie oft ist es so, dass wir dazuhören, aber nicht so richtig auf den Text achten? Wir verstehen eigentlich nichts. Und das ändern wir gleich beim Song New Religion von Bebe Rexha. Davor aber Brooke Fraser, Justin Bieber und Tom Gregory.
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Make it right und Gregory und Weiß. Eine kleine Nachreichung noch aus dem Verkehrszentrum. Vorsicht in Potsdam-Teltower Vorstadt und Potsdam-Waldstadt auf der Heinrich-Mann-Allee zwischen an der Alten Sauche und zum Teufelssee sind Personen auf der Fahrbahn. Kommt gut an. Tschüss.

0: Peaches, Justin Bieber. Ganz oft haben wir keine Ahnung, was englische Musiker eigentlich da singen, weil wir einfach nur so mitgrooven und gar nicht auf den Text achten. Gerade bei so Dance-Nummern wie New Religion von Bebe Rexha und Faithless. Der Song geht darum, dass Musik oder auch Liebe uns in schweren Zeiten Halt geben. Fast wie so eine Religion. Und die Tanzfläche wird quasi zu einem heiligen Ort. Der Club wird zu einer Kirche mit Neonlichtern. Der Beat ist etwas, das uns wieder lebendig fühlen lässt. Die ganze Übersetzung von diesem Song hören wir jetzt.
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Ich spüre den Beat. Es ist wie eine neue Religion, da auf der Tanzfläche. Ich habe meinen inneren Rhythmus gefunden. Er gibt mir Auftrieb. Es ist bedingungslose Liebe. Ich habe die Musik gefunden, meine neue Religion. Noch möchte ich nicht gehen. Ich glaube, einen tieferen Sinn gefunden zu haben. Ich bin in Bewegung, ich bin in Stimmung. Nichts kann dieses Gefühl übertreffen. Versinke im Klang, der um mich ist. Ich spüre, wie mein Körper heilt. Ich fand meine Bestimmung in den Kirchen voller Neonlichter. So hell. Und heute Nacht werde ich lebendig. Ich glaubte immer, es gäbe nichts für mich, dass ich nirgends hingehöre, bis ich meinen Glauben an einem heiligen Ort fand. 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

Der Song mit dem merkwürdigsten Titel ever, Doo-Wop, in Klammern That Thing von Lauryn Hill, hier in der Popnacht. 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Mit ganz viel Liebe von SWR 3. Und wir alle spielen jetzt eine Runde Nacht-ABC. Geht so. Heute ist ja wohl der 18. Juni. Der 18. Buchstabe im Alphabet ist das R. Und deswegen sagt ihr uns jetzt, was macht ihr gerade, was mit R anfängt. Ne? Ihr dürft es auch gern beschreiben. Seid ihr vielleicht gerade rückfällig geworden und habt eine Zigarette geraucht, obwohl ihr doch damit aufhören wolltet? Lasst das bitte. Oder ruht ihr gerade einfach nur auf dem Sofa und hört Radio? Oder habt ihr eine Seite aus eurem Tagebuch rausgerissen? 0722 1 2011, die Nummer zur Popnacht. Schickt eine Sprachnachricht, eine WhatsApp oder eine Signet oder ruft direkt an. 0722 1 2011. Was macht ihr aber mit R? Da reden wir gleich drüber. Ich merke halt, ich kann das nicht so gut rollen. Naja, wir reden drüber. Was macht ihr mit R in der Popnacht?

Was macht ihr? Es muss aber mit R anfangen. Das war die Frage hier in der Popnacht. Und MW schreibt an die 07221 2011. Regale wieder voll machen, damit die Kunden wieder fleißig einkaufen können. Da hat wohl jemand eine Nachtschicht im Supermarkt. Oder im Baumarkt, wir wissen es nicht. Vielleicht sagt das uns noch. Was macht ihr? Was mit R anfängt? Wir spielen das Popnacht-Nacht-ABC.

Was macht ihr? Aber mit R, das ist die Frage in der Popnacht. René schreibt, Roggenbrot backen. Er grüßt aus Thüringen, aus seiner Bäckerei. Hier ist die Popnacht und das ist Zoe Wees.

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3: Heute dominiert von früh bis spät der Sonnenschein. Im Tagesverlauf zeigen sich nur wenige Schleier und Quellwolken. Bei zunehmender Schwüle gibt es 31 bis 35 Grad. Am Freitag überwiegt der Sonnenschein. Im Verlauf bilden sich aber auch Quellwolken, die zu einzelnen kräftigen Gewittern heranwachsen können. Die Temperatur steigt auf 32 bis 37 Grad. Am Samstag und Sonntag gibt es wenig Wetteränderung. Bei großer Hitze teilen sich Sonne und Wolken den Himmel und gerade am Nachmittag und Abend können sich ein paar Gewitter bilden.
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4: A1 Trier-Saarbrücken. Zwischen Eppelborn und Illingen in beiden Richtungen Behinderungen wegen Bauarbeiten. Es ist jeweils nur eine Spur frei. Bis Ende Oktober. A6 Mannheim-Saarbrücken. In Höhe Grumbachtalbrücke in beiden Richtungen Behinderungen durch Brückenarbeiten. Bis Anfang 2028. Geblitzt wird unter anderem auf der B51 zwischen Roden und Fraulautern. Am Ortsausgang Lebach-Steinbach Richtung Thal-Lexweiler. Und auf der A8 Saarlouis Richtung Pirmasens in Höhe Sulzbachtalbrücke.
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0: Escapism von Ray. Hier in der Popnacht. Recherchieren und dann im Radio reden. Das mache ich, was macht ihr? Aber es muss mit R anfangen. Wir spielen nämlich das Nacht-ABC in der Popnacht. Sabrina schreibt, Rheinzeitung austragen. Sie hat gewhatsappt an die 07221 2011, genau wie Gabriele. Sie schreibt, ich räume die Spülmaschine ein und danach höre ich noch so lange Radio, bis ich ganz müde werde. Andreas aus Siegen, was machst du mit R?
1: Ich rolle gerade mit dem LKW auf der Autobahn A4 von Köln Richtung Siegen.
0: Ich hoffe nicht rückwärts.
1: Nein, aber am Rollen.
0: Sehr schön. Wie lange musst du noch? Wie lange geht deine Schicht?
1: Ich bin noch ungefähr 20 Minuten auf der Autobahn und dann halt eben umladen, beladen.
0: Und zurückrollen.
1: Ja, genau, dann nach Hause rollen.
0: Dann räum mal gut.
1: Alles klar, dankeschön.
0: Ciao.
1: Ja, ciao.
0: Andreas aus Siegen war das. Falls irgendjemand das R so richtig schön rollen kann, ich krieg's irgendwie nicht hin, dann schickt gerne Sprachnachricht und rollt das R mal schön für uns alle mit. Und bis dahin hören wir Clüso. Immer, wenn du nicht da bist.

0: I'll be there. Robin Schulz, Rita Ora hier in der Popnacht. Eure Beschäftigung mit R beim Nacht-ABC. Noah aus Dortmund in der Show. Was machst du?
1: Ja, guten Morgen. Ich sitze jetzt hier gerade im Replacement-Service zu Deutsch Ersatzverkehr und rase durch die Straßen quasi.
0: Oh, welche Züge musst du mit deinen Bussen ersetzen?
1: Heute Nacht die S1 zwischen Essen und Düsseldorf. Da sind wieder Bauarbeiten und da müssen wir dann wieder herhalten.
0: Mm. Lohnt sich denn gerade? Sind viele Leute im Bus?
1: Ja, jetzt über Nacht, gerade wochentags, ist eher weniger los. Es sind meistens diese Berufspendler, die jetzt unterwegs sind, aber eher weniger.
0: Okay, dann grüßen wir die. Zum Glück gibt's Busfahrer wie euch, damit die auch ankommen.
1: Ja, auf jeden Fall. Das kann man sagen. Also ohne uns wird nichts laufen gerade.
0: Wie lange musst du noch?
1: Ich darf heute noch bis 7 Uhr und dann geht's auch nach Hause.
0: Na, dann das reicht dann aber auch. Dann noch eine letzte Frage. Kannst du denn das R rollen? Weil bei mir klingt so rrr.
1: Ja, bei mir klingt's leider auch nicht besser.
0: Probier mal.
1: Bei uns im Ruhrgebiet wird das R leider auch nicht so gerollt.
0: Das muss jetzt schon nochmal probiert für uns hier alle. Na, okay.
1: Ja, so das ein ist bisschen, ne?
0: Vielleicht meldet sich ja jemand aus Bayern.
1: Bestimmt.
0: Na, ich wünsche dir eine schöne Rechtsschicht.
1: Ja, danke.
0: Bye, bye.
1: Ciao.

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1: Um 3 Uhr mit Christine Beith. Das Rahmenabkommen zwischen den USA und dem Iran tritt laut Vermittler Pakistan sofort in Kraft. US-Präsident Trump und Irans Präsident Pezeshkian haben das Dokument in der Nacht unterschrieben. Zuvor hatten sowohl die US als auch die iranische Seite das Papier veröffentlicht. Beide Versionen decken sich inhaltlich, berichtet Benjamin Weber.
2: Iran und die USA werden den Krieg demnach an allen Fronten beenden. Dazu zählt auch der Libanon. Iran verpflichtet sich dazu, die Straße von Hormuz zu öffnen, genau wie die USA ihre Seeblockade aufheben. Viele der 14 Punkte im Abkommen beinhalten viel Geld für Teheran. Die USA wollen eingefrorene Vermögenswerte freigeben. Außerdem sollen alle Sanktionen aufgehoben werden. Die Voraussetzung dafür ist, dass sich Teheran und Washington innerhalb von 60 Tagen auf ein endgültiges Friedensabkommen einigen. Auch Wiederaufbauzahlungen sollen in dieser Phase besprochen werden, in Höhe von mindestens 300 Milliarden US-Dollar.
1: Im englischen Wahlkreis Makerfield findet heute eine Parlamentsnachwahl statt, die in der britischen Regierungskrise wegweisend werden könnte. Dort geht es eigentlich nur um einen Sitz im britischen Unterhaus. Für die Labour-Partei geht aber der größte innerparteiliche Konkurrent von Premier Starmer ins Rennen, Andy Burnham. Aus London Christoph Brössel.
3: Viele in der Partei wünschen sich, dass er Keir Starmer an der Spitze von Labour ablöst und so auch Premier wird. Dafür braucht Burnham, der noch Bürgermeister von Manchester ist, aber einen Sitz im Parlament. Nur so kann er eine Abstimmung um den Parteivorsitz und das Amt des Premiers auslösen. Keir Starmer hat bislang abgelehnt, zurückzutreten, obwohl er derzeit sehr unbeliebt ist.
1: Eine große Mehrheit der Menschen in Deutschland findet den Kinder- und Jugendschutz in vielen Bereichen unzureichend. Das geht aus dem Report des Verbraucherzentrale Bundesverbandes hervor, über den die Rheinische Post berichtet. Demnach bewerten zum Beispiel 87% der Befragten die politischen Anstrengungen, Jugendliche in sozialen Medien und bei Computerspielen zu schützen, als eher oder sehr schlecht. Die Teilnehmer der Fußball-WM in Nordamerika sind im Internet vielen Hasskommentaren ausgesetzt, wie schon bei anderen Sportevents zuvor. Nach Angaben der FIFA seien seit Beginn des Turniers im Netz knapp 390.000 Wortmeldungen entfernt worden. Das sind bereits deutlich mehr als bei der gesamten WM 2022. Und noch die Ergebnisse der WM: England-Kroatien 4:2 und Portugal-Demokratische Republik Kongo 1:1. Das Wetter für Deutschland. In der Nacht im Norden und Osten bewölkt, vereinzelt Schauer, sonst oft sternenklar, die Tiefstwerte 18 bis 12 Grad. Tagsüber im Nordosten wolkig, lokal Schauer, sonst freundlich im Südwesten sonnig, dazu maximal 23 bis 35 Grad. Die Zeit 3:03 Uhr.
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5: A1 Trier-Saarbrücken. Zwischen Eppelborn und Illingen in beiden Richtungen Behinderungen wegen Bauarbeiten. Es ist jeweils nur eine Spur frei, bis Ende Oktober. A1 Saarbrücken Richtung Trier. Zwischen Mehring und Rastplatz Mehringer Höhe Brückenarbeiten. Es ist nur eine Spur frei, bis 1. September 2027. Geblitzt wird unter anderem auf der B51 zwischen Roden und Fraulautern, am Ortsausgang Lebach-Steinbach Richtung Thal-Lexweiler und auf der A8 Saarlouis Richtung Pirmasens in Höhe Sulzbachtalbrücke.
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6: Mit Sarah Talmon, hello zusammen in die Welt und nach Deutschland. Wir starten in diese Stunde mit The Feeling, Lost Frequencies.
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Müssen wir kurz rein. Eilmeldung aus dem Verkehrszentrum. Achtung, Falschfahrer auf der A59 Köln-Bonn zwischen Bonn-Vielich und Kreuzborn-Ost kommt ein Falschfahrer entgegen, fährt äußerst rechts und überholt nicht. Auf der A59 Köln-Bonn zwischen Bonn-Vielich und Kreuzborn-Ost ist ein Falschfahrer unterwegs. Vorsicht in beiden Richtungen.

The Feeling, Lost Frequencies in der Popnacht. Und wir haben den Endstand in der WM Ghana gegen Panama. Ghana hat gewonnen 1-0. Und dieses Tor haben sie auch noch in der Nachspielzeit geschossen.

Hallo, hier ist die Popnacht von HR3, MDR Jump, NDR 2, RBB 888, Bremen 4, SR 1, WDR 2, produziert von uns SWR 3. Es ist jetzt 2:12. Jetzt sind die echten Nachteulen am Start. Lass uns noch eine Runde quizzen. Nachtaktiv heißt das Spiel. Fragen von, für, mit und über Nachtaktive. 07221 2011, die Nummer ins Popnachtstudio. Wer will mitspielen? Ihr kriegt gleich drei Fragen gestellt. Wir haben vorhin schon mal gespielt. Es geht um Menschen, Natur, Berufe, Tiere. Alles Mögliche, das sich in der Nacht abspielt. Und wer mitmacht und gewinnt, kriegt ein Popnacht-Goodie. 07221 2011. Das Quiz von, mit und für Nachtaktive.

0: Ella, Ella in der Popnacht. So, und wir quizzen jetzt noch eine Runde. Wir spielen Nachtaktiv. Fragen von, für und mit nachtaktiven Marco aus Neuwied in der Show. Hello, guten Morgen, gute Nacht.
1: Je nachdem. Hallo, guten Morgen.
0: Du bist so eine richtige Nachteule, gell?
1: Ja, genau, das bin ich, ja.
0: Was machst du gerade?
1: Ja, was man so macht als Nachtaktiver. Man räumt halt auf, was so tagsüber liegen geblieben ist, wo sie einem dann irgendwie immer meinen, man hat jetzt nachts mehr Zeit, um sich um Sachen zu kümmern, die tagsüber liegen geblieben sind.
0: Ja, mal meine Schublade aufräumen. Das müsste ich auch wieder machen.
1: Ja, richtig.
0: Muss ich auch mal eine Nacht zu Hause wach bleiben. Okay, wir starten das Quiz. Es ist ganz einfach. Es gibt 3 Fragen, jeweils Antwortmöglichkeiten. Wenn du 2 Fragen richtig beantwortet hast, kriegst du ein Popnacht-Goodie.
1: Okay, prima, ja.
0: Bist du bereit?
1: Ich bin bereit, aber sowas von.
0: Dann legen wir jetzt los.
1: Okay.
0: So, wer nachts einen Snack braucht oder einfach nur tanken will, der fährt zur Tankstelle. In Deutschland gibt's rund 14.000 Tankstellen. Die erste wurde in Hannover eröffnet. Wann war das, Marco? A. 1888, B. 1922 oder C. 1952?
1: Boah, das ist eine gute Frage. Also eine Tankstelle, wann die... 1888, boah,
0: Na, musst raten.
1: Ja, ich sag A.
0: Nein, das ist nicht korrekt.
1: Oh Mann, nein.
0: Da wurde das erste Auto verkauft, soweit ich weiß. 1922 war's. Okay, wir machen weiter. Du hast noch 2 Möglichkeiten.
1: Also, ja.
0: Party machen am besten auch nachts. Wo ist der größte Nachtclub Deutschlands? A. In Schüttdorf in Niedersachsen. B. In Kaiserslautern in der Pfalz. Oder C. In Heide in Holstein. Der größte Nachtclub Deutschlands.
1: Neide, Neustein. Auch daneben.
0: Ich hab's auch nicht richtig verstanden. Hast du vielleicht einen anderen Buchstaben gesagt?
1: Ja, A habe ich gesagt.
0: Ah, Schüttdorf. Nee, das ist richtig.
1: Genau, Schüttdorf. Das habe ich aber sowas von auch gesagt.
0: Ja,
1: also
0: korrekt.
1: Ich,
0: da ist das Index. Das ist 5000 Quadratmeter groß.
1: Ja, eben.
0: 6 Clubbereiche. Ja, kennst du natürlich.
1: Ja, eben, ja,
0: 27 Bars. Und da passen um die 6000 Leute rein. Der größte Club Deutschlands.
1: Oha,
0: so, letzte Frage. Warum können Katzen, auch wenn es dunkel ist, super gut sehen? A. Durch eine spezielle reflektierende Schicht hinter der Netzhaut. B. Durch die grüne Augenfarbe. Oder C. Sie können gar nicht gut sehen nachts.
1: A. Auch.
0: Und das ist absolut richtig.
1: Juhu.
0: Yay. Ein Verpflichtung. Yeah. Wie geht's für dir?
1: Endlich mal.
0: Ja, das ist doch super. Dann viel Spaß weiter beim Aufräumen und wir hören jetzt die Toten Hosen.
1: Ah, super, ja, danke schön.
0: Mit neuer Musik. Nur nach vorn. In der Popnacht.

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1: Heute dominiert von früh bis spät der Sonnenschein. Im Tagesverlauf zeigen sich nur wenige Schleier und Quellwolken. Bei zunehmender Schwüle gibt es 31 bis 35 Grad. Am Freitag überwiegt der Sonnenschein. Im Verlauf bilden sich aber auch Quellwolken, die zu einzelnen kräftigen Gewittern heranwachsen können. Die Temperatur steigt auf 32 bis 37 Grad.
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2: A6 Mannheim-Saarbrücken. In Höhe Grumbachtalbrücke in beiden Richtungen Behinderungen durch Brückenarbeiten bis Anfang 2028. Geblitzt wird unter anderem auf der B51 zwischen Roden und Fraulautern, am Ortsausgang Lebach-Steinbach Richtung Thal-Lexweiler und auf der A8 Saarlouis Richtung Pirmasens in Höhe Sulzbachtalbrücke.
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1: Teddy swims mit Mr. Know-It-All. Das kann man immer so schön sagen, Mr. Know-It-All. In Beziehungen gibt's hoffentlich immer eine Person, die keine Angst hat vor Viechern. Der Schweizer Comedian Alain Freud hat keine. Er ist der Part, der die Viecher wegmachen muss. Aber der hat ganz andere Probleme.
2: Ich hatte mal so ein Tiererlebnis. Ich habe mit meiner damaligen Freundin zusammen gewohnt, ja. Und mitten in der Nacht, ja, ich saß mitten in der Nacht, macht sie so zu mir. Schatz, im Wohnzimmer ist eine Fledermaus. Eine was? Mach diese Fledermaus weg. Sonst rede ich nie wieder ein Wort mit dir. Aber ich hab nachgeguckt, ja. Und da war wirklich eine Fledermaus. Und die ist von der einen Seite zur anderen, ich sag mal, geprallt. Mit bam, bam, bam. Und ich dachte mir zwei Sachen. Erstmal, so eine Fledermaus hält viel mehr aus, als ich dachte, ja. Und diese Echo-Sinn ist nicht halb so krass, wie ich dachte. Der ist richtig für den Arsch, ja. Ich habe dann wirklich alles versucht. Und dann musste ich, weil ich die nicht rausbekommen habe, mitten in der Nacht einen Kammerjäger für Fledermäuse anrufen. 2 Uhr morgens, es war mir so peinlich. Ich rufe und sage, ich meine, hey, es tut mir mega leid. Hier ist so eine Fledermaus drin. Ich krieg die einfach nicht raus. Du musst vorbeikommen. Und der so, haben Sie auch das Fenster aufgemacht? Und kennt ihr auch, wenn du gerade richtig dumm warst, aber du willst es nicht zugeben? Also war ich so, ja. Und er so, ja, was hat dann die Fledermaus gemacht, ja? Und jetzt wollte ich es noch weniger zugeben. Ich so, ja. Ja, dann hat die Fledermaus das Fenster wieder zugemacht.
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0: Nico Santos, Number One in der Popnacht. Es gibt zwei Dinge, für die wir Briten richtig abfeiern. Oder für die ganzen guten Musiker, die die rausbringen. Dua Lipa, die Beatles, Amy Winehouse, you name it. Es sind viele, wir wissen das. Und dann haben sie einfach noch diese Mega-Aussprache. Es gibt einfach nichts Besseres als British English. Hier zum Beispiel im Intro vom Song Leak It von Flo. Das ist eine neue Girlband aus England, hören wir gleich. Da sagen sie das Wort together, aber so.
1: Together.
0: Together.
1: Together.
0: Ich finde, es gibt echt keine bessere Aussprache.
1: Together.
0: Hören wir jetzt rein in den Song Leak It von Flo. Neu in der Playlist.
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1: Um 4 Uhr mit Christine Beitsch. Das Rahmenabkommen zwischen den USA und dem Iran tritt laut Vermittler Pakistan sofort in Kraft. Der pakistanische Ministerpräsident Sharif teilte mit, der Iran werde die Straße von Hormuz unverzüglich öffnen und die USA würden die Seeblockade iranischer Häfen aufheben. Die Präsidenten beider Länder haben das Dokument in der Nacht unterschrieben. Darin steht unter anderem, dass der Krieg an allen Fronten, auch im Libanon, beendet werde. Der Iran erklärt in dem Text, niemals eine Atomwaffe anzustreben. Vieles muss aber noch im Detail ausgearbeitet werden. Einen Tag nach dem G7-Gipfel kommen die Staats- und Regierungschefs der EU-Staaten zusammen. Sie wollen in Brüssel unter anderem über die europäische Verteidigung und Sicherheit sprechen, konkret über unbekannte Drohnen im europäischen Luftraum. Aus Brüssel, Sarah Lubes.
2: Ende Mai war etwa eine russische Drohne in ein Wohnhaus in Rumänien an der Grenze zur Ukraine eingeschlagen. Im direkten Zusammenhang damit wird der ukrainische Präsident Selenskyj über die aktuelle Lage in seinem Land sprechen, aber nicht nur darüber. Es ist der erste EU-Gipfel, bei dem Selenskyj zu Gast ist, seitdem die Ukraine die offiziellen Beitrittsverhandlungen mit der EU gestartet hat.
1: Außenminister Wadephul hat sich für Entschädigungszahlungen an noch lebende polnische Opfer des Nationalsozialismus ausgesprochen. In einem Interview mit der Deutschen Welle sagte der CDU-Politiker, er sei überzeugt, aus der deutsch-polnischen Geschichte ergebe sich eine Verpflichtung gegenüber Menschen, die in Polen gelitten hätten. Das müsse mit dem Bundestag abgestimmt werden. Er hoffe auf Ergebnisse noch in diesem Jahr. Der Technologiekonzern Bosch muss in den USA eine Strafe von umgerechnet gut 31 Millionen Euro zahlen. Grund sind nicht genehmigte Lieferungen von Sensoren und Software an den chinesischen Konzern Huawei. Das Unternehmen steht in den Vereinigten Staaten auf einer schwarzen Liste. Deshalb sind für Lieferungen von Produkten, die auf US-Technologie basieren, Genehmigungen nötig. Das mexikanische Militär hat in der Nähe des Trainingslagers des südkoreanischen Fußballteams in Guadalajara eine Drohne abgefangen. Dort bereiten sich die Südkoreaner auf ihr zweites WM-Gruppenspiel morgen gegen Mexiko vor. Medien berichten, die mutmaßlichen Drohnenpiloten hätten das Gerät einsammeln und fliehen können. Und noch die Ergebnisse der Fußball-WM: England-Kroatien 4:2, Portugal-Demokratische Republik Kongo 1:1 und Ghana-Panama 1:0. Das Wetter für Deutschland. Tagsüber im Nordosten wolkig, lokal Schauer, sonst freundlich, im Südwesten sonnig. Dazu maximal 26 bis 35 Grad an den Küsten und auf den Inseln um 23 Grad. 4:03 Uhr.
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4: A1 Trier Saarbrücken. Zwischen Eppelborn und Illingen in beiden Richtungen Behinderungen wegen Bauarbeiten. Es ist jeweils nur eine Spur frei. Bis Ende Oktober. A1 Saarbrücken Richtung Trier. Zwischen Mehring und Rastplatz Mehringer Höhe Brückenarbeiten. Es ist nur eine Spur frei. Bis 1. September 2027. Geblitzt wird unter anderem auf der B51 zwischen Roden und Fraulautern. Am Ortsausgang Lebach-Steinbach Richtung Thal-Lexweiler. Und auf der A8 Saarlouis Richtung Pirmasens in Höhe Sulzbach-Talbrücke.
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5: Mit Sarah Talmon, hello und guten Morgen zusammen. Wir starten in diese Stunde mit dem nächsten WM-Spiel. Kolumbien gegen Usbekistan und mit Kamrak. Hug yourself.
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Band-Aids, Katy Perry in der Popnacht. Wenn ihr krass spontane Menschen seid und das Gegenteil von Impulskontrolle, dann kommt jetzt eure Hymne dazu. No More Regards, ein neuer Song von der kalifornischen Indie-Pop-Band Almost Monday. Der Song geht im Grunde darum, loszulassen, spontaner zu sein und nicht ständig über jede Entscheidung nachzudenken. Lieber machen, statt bereuen. No More Regards, ganz neu in der Popnacht-Playlist.

0: Es ist schon ein bisschen nervig, dass die meisten WM-Spiele einfach mitten in der Nacht stattfinden. England hat das bisher beste WM-Spiel am Abend geliefert. Trainer Thomas Tuchel kann sich freuen. Seine englische Nationalmannschaft hat 4:2 gegen Kroatien gewonnen. Und die Kroaten haben echt gekämpft. Also sie waren richtig gut, aber in der zweiten Halbzeit waren die Briten einfach krasser. Bayern-Topspieler Harry Kane hat gleich 2 Tore geschossen. Harry Kane hat auch eine klare Ansage jetzt an die Fans.
1: Wow, fantastisch, man. Was für ein Spiel zum Auftakt, besonders in der zweiten Halbzeit. Ich hoffe, alle zu Hause hatten Spaß und jetzt geht euch betrinken und habt eine gute Zeit.
0: Das merken wir uns fürs nächste Deutschlandspiel am Samstag gegen die Elfenbeinküste. Um 22 Uhr geht es dann los und dann haben wir gute Laune. Und unsere deutschen Spieler gehen dann hoffentlich genauso ab wie Harry Kane.

0: kurz nach 16:30.
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2: Heute dominiert von früh bis spät der Sonnenschein. Im Tagesverlauf zeigen sich nur wenige Schleier und Quellwolken. Bei zunehmender Schwüle gibt es 31 bis 35 Grad. Am Freitag überwiegt der Sonnenschein. Im Verlauf bilden sich aber auch Quellwolken, die zu einzelnen kräftigen Gewittern heranwachsen können. Die Temperatur steigt auf 32 bis 37 Grad.
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3: A6 Mannheim-Saarbrücken. In Höhe Grumbachtalbrücke in beiden Richtungen Behinderungen durch Brückenarbeiten bis Anfang 2028. Geblitzt wird unter anderem auf der B51 zwischen Roden und Fraulautern, am Ortsausgang Lebach-Steinbach Richtung Thal-Lexweiler und auf der A8 Saarlouis Richtung Pirmasens in Höhe Sulzbachtalbrücke.
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0: Hier ist die Popnacht. Mit mir Sarah Talmon und wir hören One Republic.

20.05 Uhr. Wir bewegen uns in Richtung Staffelübergabe. Nachtschicht geht in die Frühschicht über. Alexandra aus Iserlohn. WhatsApp zum Beispiel an die 07221 2011, dass sie gerade aufgewacht ist. Leider von so komischen Geräuschen. Sie vermutet, dass eine Katze gegen den Vogel gekämpft hat. Sie weiß es aber nicht. Jeffrey aus Wittlich ist noch in der Rettungsdienst-Nachtschicht. Und Susi aus Schwäbisch Hall trägt gerade Zeitung aus und schickt ein Foto von so einem krass schönen Sonnenaufgang an die 07221 2011. Zu wem gehört ihr? Team raus oder rein ins Bett? 07221 2011, die Nummer ins Popnachtstudio. Schreibt eine WhatsApp, ruft an. Wir bringen euch ins oder aus dem Bett.

0: Hallo, hier ist die Popnacht, beziehungsweise der Popmorgen von HR3, MDR Jump, NDR 2, RBB 888, da sind so viele Achter, Bremen 4, SR1, WDR 2, produziert von SWR 3. Und gerade ist die Staffelübergabe von der Nacht in die Frühschicht. Robby schreibt zum Beispiel an die 0722 1 2011: Eigentlich bin ich ja Team rein ins Bett, aber mein neuer Welpe kann doch nicht alleine sein, so gut. Und deswegen wird der Schlaf nach hinten verschoben, bis meine Frau wieder zu Hause ist. Beste Grüße, Robert. Oh, ein ganz süßes Foto noch von dem Welpen geschickt. Dann haben wir noch Marc, der sagt, rein in die Frühschicht, Pakete bringen für die ganzen Online-Süchtigen. Ja, mea culpa. Dann haben wir noch Alex aus Flensburg. Er schreibt, hallo an meine Kollegin, ich fahre mit einem LKW nach Dänemark. Ich bin in Dänemark unterwegs, Richtung Sylt. Team vor dem Bett. Und dann haben wir noch eine Sprache von Werner.
1: Guten Morgen, Sarah. Ich bin auf dem Weg zur Baustelle. Da steht eine Maschine, die um 7 Uhr Asphalt einbauen soll. Und die muss bis 7 Uhr laufen. Deswegen bin ich unterwegs für den Kunden. Und wir schauen, dass wir heute Morgen wieder alles ins Laufen bekommen. Liebe Grüße aus dem Hunsrück.
0: So muss das sein.

You Too, With or Without You in der Popnacht beziehungsweise den Popmorgen. Wir haben ja schon 10 oder 9 vor 5. Neues von der Fußball-WM, Usbekistan, Kolumbien, da ist gerade Halbzeit und es steht 1:0 für Kolumbien.

Juli, geile Zeit in der Popnacht. Das war sie. Ich bin Sarah Talmon und wünsche euch alle einen wunderschönen Tag, dass ihr viele WM-Spiele gucken könnt und dass alles so läuft, wie ihr geplant habt.

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1: Um 5 Uhr mit Christine Beidt. Das Rahmenabkommen zwischen den USA und dem Iran tritt laut Vermittler Pakistan sofort in Kraft. US-Präsident Trump und Irans Präsident Pezeshkian haben das Dokument in der Nacht unterschrieben. Zuvor hatten beide Seiten das Papier veröffentlicht. Was drin steht, berichtet Benjamin Weber.
2: Iran und die USA werden den Krieg demnach an allen Fronten beenden. Dazu zählt auch der Libanon. Viele der 14 Punkte im Abkommen beinhalten viel Geld für Teheran. Die USA wollen eingefrorene Vermögenswerte freigeben. Außerdem sollen alle Sanktionen aufgehoben werden. Die Voraussetzung dafür ist, dass sich Teheran und Washington innerhalb von 60 Tagen auf ein endgültiges Friedensabkommen einigen. Was das Atomprogramm angeht, so erklärt Iran im Text des Abkommens lediglich erneut, niemals eine Atomwaffe anzustreben. Der Rest ist noch Verhandlungssache.
1: Die EU-Kommission will vorschlagen, den temporären Schutz für Ukrainerinnen und Ukrainer zu verlängern, und zwar so lange wie nötig. Das hat Kommissionspräsidentin von der Leyen erklärt. Allerdings müsse sichergestellt werden, dass die Ukraine sich verteidigen könne. Bisher gilt der Schutzstatus bis März nächsten Jahres. Dadurch können Ukrainer zum Beispiel in den EU-Ländern arbeiten und Sozialleistungen in Anspruch nehmen, ohne ein ordentliches Asylverfahren. Eine große Mehrheit der Menschen in Deutschland fordert von der Politik, Kinder und Jugendliche besser zu schützen, vor allem im Internet. Das steht im Report der Verbraucherzentralen, über den die Rheinische Post berichtet. Aus der Nachrichtenredaktion Moritz Kleiß.
3: Demnach sprechen sich 4 von 5 Befragten dafür aus, jüngere Leute stärker zu schützen, auch wenn das strengere Regeln für Unternehmen und Plattformen bedeutet. Besonders kritisch sehen die Menschen die Nutzung von sozialen Medien und Computerspielen. 87% bewerten die bisherigen politischen Maßnahmen in diesem Bereich als eher oder sehr schlecht. Beim Thema Finanzen sieht es kaum besser aus. 82% halten den Schutz junger Verbraucher vor Überschuldung und finanziellen Risiken für unzureichend.
1: Die Teilnehmer der Fußball-WM in Nordamerika sind im Internet vielen Hasskommentaren ausgesetzt, wie schon bei anderen Sportevents zuvor. Nach Angaben der FIFA sind seit Beginn des Turniers im Netz knapp 390.000 Wortmeldungen entfernt worden, deutlich mehr als bei der gesamten WM 2022. Und noch die Fußballergebnisse. England, Kroatien 4:2, Portugal, Demokratische Republik Kongo 1:1 und Ghana, Panama 1:0. Das waren die Nachrichten mit Christine Beidt.
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5: Ja, die Sonne steht langsam auch schon mal auf und macht sich heute ready für einen ziemlich anstrengenden Tag. Der wird auch für uns anstrengend. 31 bis 35 Grad, schwül wird's heute Nachmittag. Die Sommerhitze ist komplett da im Saarland.
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5: Die neuesten Blitzer um 5:03 von euch gemeldet. Dankeschön dafür. Auf der A8 Saarlouis Richtung Pirmasens steht einer auf der Sulzbachtalbrücke. Stand auch schon gestern. Auf der B51 zwischen Roden und Frau Lauter wird geblitzt. Und am Ortsausgang Liebach-Steinbach Richtung Thal-Exweiler. Wenn ihr was habt, was hier rein muss, 0800 700 8000.
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5: Wir krümeln uns zusammen aus der Kiste und rein in diesen Donnerstag. Guten Morgen.
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0: Boah, ist voll die Verwöhnabteilung hier für euch einzuschalten in der SR1 Morning Show, oder? Red Velvet Ryan auf der einen Seite, gleich wartet die Havanna und zwischendurch gibt's noch Sushi.
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2: Sushi ist erfunden worden von einem japanischen Studenten, der sich dachte,
3: boah, ich hab ja gar nichts mehr im Haus. Nur Reis, eine Gurke und da im Aquarium sind noch Algen und Fische. Wickel ich das halt mal irgendwie zusammen.
2: Der Name ist entstanden, damit sich endlich mal irgendwas auf Uschi reimt. Und der Name Wasabi, weil man beim Probieren immer denkt, scharf, was habe ich mir denn dabei gedacht? Es ist doch gut, dass es so einen wichtigen Tag wie den internationalen Sushi-Tag gibt. Denn fest steht, Sushi hat einen festen Platz in unserer Esskultur erobert. Sushi ist ziemlich gesund, sieht ziemlich gut aus, lässt sich ziemlich elegant essen, sogar mit Stäbchen, ist immer in Mode. Und wenn du sehr viel Sojasauce draufkippst, und danach ein Käsebrot isst, dann schmeckt es und macht satt.
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Leonie steht mit uns auf in der SR1 Morning Show. Morgen 5.19 Uhr haben wir noch. Es ist sehr früh, ich weiß. Aber die Sonne macht sie schon ein bisschen, ne? So hinter den Bergen bei den sieben Zwergen. Da ist sie schon aufgestanden. Und jetzt geht sie auch langsam über dem Saarland auf. Stück für Stück von Osten nach Westen. Aktuell 19 Grad in Perl, 18 Grad schon in Riegelsberg. In Spiesen auch 18. Wo haben wir noch? In Sötern 16 Grad. Und wir schauen nochmal natürlich nach Rheinland-Pfalz. 16 Grad aktuell in Pirmasens. Das reicht jetzt aber auch schon. In Hahn sind es 19 Grad, auch ordentlich, zurück ins Saarland. 19 Grad in Berus, aktuell Spitzenreiter. Und wir kriegen heute 31 bis 35 Grad. Ein heißer Donnerstag kommt heute zu uns.

Morgen in der Woche ist es endlich soweit. Letzter Schultag, die Sommerferien kommen und das SR Ferien Open Air auch. Diesmal mit Topic und mit dem Mann hier, Nico Santos, All Time High. Er ist auch dabei und das alles for free. 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

0: Moin, wir haben euch die beste Musik hier zusammengemischt heute Morgen. Von allem etwas, so dass es richtig passt zum Aufstehen. Zum Beispiel gleich Tom Gregory mit richtig schöner Gitarrenpopmusik, Fingertips, außerdem Beats von Offenbach. Aus Frankreich kommen die. Overdrive läuft gleich hier im Radio. Und jetzt haben wir 5:30. Das hier sind die Themen, die heute wichtig sind. USA und Iran haben ein Friedensabkommen unterzeichnet. Inhalt ist ein Ende des Kriegs an allen Fronten, auch im Libanon. Der Iran öffnet die Straße von Hormuz. Die USA heben ihre Seeblockade auf. Beim Atomprogramm bekräftigt der Iran nur das Versprechen, keine Atomwaffen anzustreben. Beim Treffen der EU-Staats- und Regierungschefs geht es heute um die Lage der Ukraine und um mögliche Friedensverhandlungen mit Russland. Zu den Gesprächen in Brüssel wird auch der ukrainische Präsident Zelensky erwartet. Wegen Fake-E-Mails hat es beim ersten Beigeordneten der Stadt Blieskastel eine Hausdurchsuchung gegeben. Der 38-Jährige soll unter anderem gefälschte E-Mail-Accounts von Stadtmitarbeitern genutzt und darüber Vorwürfe gegen einen anderen Beigeordneten verschickt haben. Gegen ihn wird nun wegen des Verdachts auf Identitätsdiebstahl ermittelt. Und England hat sein erstes WM-Spiel gegen Kroatien mit 4:2 gewonnen. Zuvor hatte Portugal gegen die Demokratische Republik Kongo nur 1:1 gespielt. Nachrichten gibt's auch auf sr1.de und im Radio um 6 Uhr wieder.
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0: Kann man heute ganz kurz machen. Heiß 31 bis 35 Grad.
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0: Um 5.31 Uhr die neuesten Blitzer von euch gemeldet. A8 Saarlouis Richtung Pirmasens auf der Sulzbachtalbrücke. Auf der B51 wird geblitzt zwischen Roden und Frau Lautern und am Ortsausgang Liebach-Steinbach in Richtung Tal-Exweiler. Habt ihr auch was gesehen? Was hier noch nicht drin ist, dann ja, her damit unter 0800 700 8000.
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0: Koks, schön, dass ihr dabei seid. Wir stehen heute zusammen auf und es ist Donnerstag und es wird tolles Wetter.

Tom Gregory, Fingertips. Wir spielen euch die beste Musik fürs Saarland auf SR1, damit ihr besser morgens rauskommt. Jetzt was von der Künstlerin, die noch nicht so lange dabei ist. Sie ist ziemlich neu, kommt aus England, aus Nottingham. Holly Humberstone. Also das Nottingham, wo auch der Dings herkommt, hier Robin Hood. Aber ich weiß nicht, ob die beiden sich kennen, weil er wohnt ja da im Wald und sie so eher in der Stadt. 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

0: Wenn ihr mit jemandem beim Essen seid, im Restaurant oder auch zu Hause und wollt euch eigentlich nett unterhalten, zwischendurch ab und zu mal was essen natürlich, aber dazu kommt es irgendwie erst gar nicht, weil derjenige die ganze Zeit am Handy am Rumfuddeln ist, irgendwelche Nachrichten am Antworten, als ob das keine Zeit hätte für danach. Handy am Tisch, darüber wollen wir heute mit euch in der SR1 Morning Show reden. Guten Morgen, Saarbrücken 2131 ist unsere Nummer dazu. Onno aus Saarbrücken hat eine klare Meinung und sagt, geht überhaupt nicht.
1: Weil ich mir schon wünsche, dass gerade wenn man mit Menschen unterwegs ist, dass man sich auch mit diesen Menschen beschäftigt und ein Handy häufig irgendwie dazu führt, dass man abgelenkt ist, dass man nicht ganz bei der Sache ist.
0: Wie seht ihr das so? Saarbrücken 2131, kann das Handy beim Essen ruhig auf dem Tisch liegen bleiben, muss es aber umgedreht werden oder am besten weg damit in die Tasche? Eure Meinung ist uns wichtig und wir sind ein bisschen neugierig dazu.

0: wunderschönen guten Morgen um 5:51 Uhr. Heute wird richtig schön sommerlich.
1: Heute platzt die Sonne so richtig ran.
0: Aber hallo, und mit der Temperatur geht's ordentlich nach oben. Das wird für viele schon zu heiß sein, aber wir kriegen heute bis zu 35 Grad.
1: Meine Oma zwischendurch anrufen heute, ob alles gut ist, sagen, dass sie genug trinken soll auf jeden Fall.
0: Das ist immer wichtig. Mhm. Mach das, wir machen das auch und stehen jetzt erstmal gemeinsam auf. Eure S1 Morning Show ist am Start mit Robbie Williams und Forbidden Road.
1: Kuckucks, moin.
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1: Mit Luisa Oberhauser.
2: Abkommen zwischen USA und Iran unterzeichnet. Atommülltransport aus England erreicht Brockdorf. Das Wetter im Saarland sonnig bei bis zu 34 Grad. 6 Uhr. US-Präsident Trump hat das Abkommen zum Kriegsende zwischen den USA und dem Iran unterzeichnet. Das erklärte Trump gestern Abend im französischen Versailles. Iranische Staatsmedien berichten, dass auch der iranische Präsident Pezeshkian das Abkommen unterschrieben habe. Laut dem Vermittlerstaat Pakistan tritt das Abkommen damit sofort in Kraft. Für SR Info Katharina Fuß.
3: Zuvor waren die Einzelheiten des 14-Punkte-Abkommens durch einen US-Beamten bekannt geworden. Festgehalten sind darin demnach die Öffnung der Straße von Hormus, das Ende der Seeblockaden und die Einstellung aller Kampfhandlungen, auch im Libanon. Andere Punkte wie die künftige Urananreicherung im Iran sollen noch verhandelt werden. Unklar ist auch, woher die 300 Milliarden Dollar für den Wiederaufbau im Iran genau kommen sollen, die im Raum stehen. Es ist von den USA und regionalen Partnern die Rede. US-Präsident Trump betonte, dass kein amerikanisches Geld fließen werde. In der US-Politik gibt es viel Kritik an dem Abkommen. Viele Demokraten, aber auch einige Republikaner kritisierten, das Abkommen sei ein gutes Geschäft für den Iran, aber nicht für die USA.
2: Jetzt sollen 60 Tage verhandelt werden. Einen Tag nach dem Treffen der G7-Staaten beginnt heute Abend in Brüssel der zweitägige EU-Gipfel. Dabei wird es unter anderem um die Lage in der Ukraine sowie mögliche Friedensverhandlungen mit Russland gehen. Zu den Gesprächen wird auch der ukrainische Präsident Selenskyj erwartet. Die Staats- und Regierungschefs der 27 Mitgliedsländer wollen auch über den mehrjährigen Haushalt der EU von 2028 bis 2034 beraten. Ein Transport mit radioaktiven Abfällen hat das Zwischenlager am Kernkraftwerk Brockdorf in Schleswig-Holstein erreicht. Die Abfälle stammen aus der Aufarbeitungsanlage Sellafield in Großbritannien. Es war wohl der letzte Transport von dort. Bei dem Müll handelt es sich um Überreste deutscher Brennelemente, die in England aufgearbeitet wurden. Der Atommüll soll in Brockdorf zwischengelagert werden, bis es ein Endlager für hochradioaktiven Müll in Deutschland gibt. Im Saar-Pfalz-Kreis hat es eine Hausdurchsuchung beim ersten Beigeordneten der Stadt Blieskastel, Hüther, gegeben. Das hat die Staatsanwaltschaft dem SR bestätigt. Es geht um den Verdacht des Identitätsdiebstahls. Aus der SR-Nachrichtenredaktion Carina Deves.
4: Der 38-Jährige soll sich bei Mail-Anbietern gefälschte Accounts von Mitarbeitern der Stadtverwaltung angelegt haben. Von diesen Accounts habe er anschließend Mails mit Vorwürfen gegen einen anderen Beigeordneten der Stadt versandt. Es geht unter anderem um den umstrittenen Verkauf von Schrottautos im Auftrag der Stadt. Der Beschuldigte wollte sich nicht zu den Vorwürfen äußern. Wie sein Anwalt Bastuk mitteilte, hat er Akteneinsicht beantragt.
2: Im Saarland sind in den vergangenen Jahren zahlreiche Industriearbeitsplätze weggefallen. Das zeigt eine Analyse der Bertelsmann Stiftung. Besonders auffällig war die Entwicklung demnach im Kreis Saarlouis. Dort ist die Zahl der Industriebeschäftigten zwischen 2019 und 2024 um gut 19% gesunken. Auch in Merzig-Wadern gab es ein deutliches Minus von mehr als 13%. Vergleichsweise stabil bleibt die Lage in St. Wendel. Trotz des Rückgangs bleibt die Industrie ein wichtiger Arbeitgeber im Saarland. Den höchsten Anteil an Industriebeschäftigten haben der Saar-Pfalz-Kreis, direkt dahinter die Kreise St. Wendel und Saarlouis. Dort arbeiten weiterhin rund jeder dritte Beschäftigte in der Industrie. Bei der Fußball-Weltmeisterschaft hat England das erste Gruppenspiel gewonnen. Das Team von Trainer Tuchel kam gegen Kroatien zu einem 4:2 Erfolg. Zuvor hatte Portugal gegen die Demokratische Republik Kongo 1:1 gespielt. Und das waren die Nachrichten mit Luisa Oberhauser. 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
1: 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Also die Sonne ist schon überall da. So können wir reinstarten in diesen Donnerstagmorgen. Vor allem über Teelei, da färbt sich so der Himmel so richtig schön orange am Rand. Es wird heute richtig, richtig heiß. Also es fetzt so richtig heute bei bis zu 35 Grad.
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6: 4 nach 6, folgende Blitzer stehen schon, habt ihr gemeldet. A8 Saarlouis Richtung Pirmasens auf der Sulzbachtalbrücke. B51, da wird zwischen Roden und Frau Lauter geblitzt. Und in Liebersteinbach am Ortsausgang Richtung Tal Exweiler. Die Polizei kündigt für heute noch weitere an. Auf der A8 zwischen der Grenze Luxemburg und Merzig, auf der A623 zwischen Saarbrücken und Dreieck Friedrichsthal und auf der B51 soll geblitzt werden zwischen Klein-Blittersdorf und Saarbrücken. Wenn ihr was Neues habt, sagt da Bescheid. Das gilt nicht nur für Blitzer. 0800 700 8000.
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1: Guten Morgen. Hallo. Und Gott sei Dank hat der Sommer einen Sound. Purple Disco Machine, Sophie and the Giants. Da glitzert die Sonne mit Hypnotized.
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0: Bei dem Sound hat man direkt Bock auf diesen Donnerstag. Hier Aha. ist eure SR1 Morning Show um 11 nach 6. Guten Morgen.
1: Kleine Geschenke halten ja die Freundschaft. Wir schenken euch jetzt ein SR1 Sommerpaket. Das ist extra für so heiße Tage, wie wir sie jetzt bekommen, auch heute schon.
0: Ja, wenn ich mir einen Gegenstand aussuchen müsste, mit dem ich solche 35 Grad und mehr Tage aushalten müsste, dann dieses Paket. Ja. Der Trick ist nämlich, da sind mehrere Gegenstände drin.
1: So, wir machen jetzt mal hier Unboxing in der Show. Es ist eine SR1 Kühltasche, ein Mini-Ventilator. Eine Bluetooth-Box. Geil. Und Wasserball ist auch dabei, mit SR1 drauf und ein Flaschenöffner.
0: Ja, also eigentlich ist das ja so eine komplette Schwimmbadausrüstung, oder?
1: Bis auf die Badehose.
0: Es kommt auf Schwimmbad an, ne? Braucht man ja nicht überall.
1: Also, wo verbringt ihr die heißen Tage? Erzählt uns das ganz einfach mal kurz und schnappt euch auf diesem Weg auch so ein SR1 Sommerpaket. Saarbrücken 2131.
0: Guten Morgen euch.
1: Morgen. Und jetzt Hebefigur. Ja.

0: Einen wunderschönen Start in diesen Donnerstag. Wir sind da, eure S1 Morning Show.
1: Moin, und auf der A6 Mannheim Richtung Saarbrücken zwischen Kreuz Homburg und dem Kreuz Neunkirchen, zwischen Homburg und Kreuz Neunkirchen, genau, Kreuz Homburg gibt's nicht. Da liegen mehrere Holzbretter auf der linken Spur. Passt da auf euch auf.
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0: schenken euch jetzt ein SR1 Sommerpaket in der Morningshow und Maren ist ganz glückselig. Wir hatten nämlich gerade mit Michael. Guten Morgen, Michael.
1: Guten Morgen.
2: Morgen.
0: Kommt aus Wiebelskirchen, schon mal so ein kleines Vorgespräch am Telefon und dabei ist Folgendes rausgekommen.
1: Michael fährt heute in den Urlaub mit dem Wohnmobil und zwar zum Freizeitzentrum Oberrhein in Stollhofen. Ja, da hatte meine Oma damals einen Stellplatz und ich bin da quasi groß geworden. Ich habe gerade richtig Pipi in den Augen, ich schwöre es. Berührt mich gerade extremst, Michael.
0: Also, Michael, du hast schon von Maren gerade eben erfahren, da gibt es eine Bimmelbahn, die musst du unbedingt ausprobieren.
2: Ja, wenn sie noch fährt, werde ich damit fahren.
1: Sie fährt und die Badeseen gibt es auch noch und da gibt es einen See, da ist sogar so eine Insel drauf, da kann man hinschwimmen und dann ist an einem Baum, hängt so ein Seil runter und dann kann man sich so ins Wasser reinschwingen.
2: Genau, genau.
0: Und was hast du sonst so davor, Michael? Erzähl mal, du fährst mit deiner Frau hin, was macht ihr?
2: Ja, baden wahrscheinlich bei dem Wetter in dem See. Vielleicht ein bisschen spazieren gehen.
1: Ja. Die Hitzewelle so mal ein bisschen auskosten.
2: Chillen.
1: Heute 35 Grad, morgen 37 Grad. Da kann man diese Abkühlung auf jeden Fall gut gebrauchen.
0: Und dazu brauchst du auch dein SR1 Sommerpaket. Das geht dir zu. Wir wünschen dir und deiner Frau einen wunderschönen kurzen Urlaub dort in Stollhofen.
1: Ja, ganz viel Spaß euch dort und genießt es und denkt bitte an mich, okay?

0: wir stehen auf mit Dua Lipa und Illusion in der SR1 Morning Show.
1: Jede Menge Musik haben wir doch im Gepäck, gleich von Of Monsters and Men und Lost Frequencies.
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0: Es ist gleich 6:30.
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0: Mit Luisa Oberhauser.
4: USA und Iran unterzeichnen Rahmenabkommen. Laut Vermittlerstaat Pakistan tritt es damit ab sofort in Kraft. Demnach sollen die Kampfhandlungen auch im Libanon enden und die Straße von Hormus geöffnet werden. Andere Punkte wie die künftige Urananreicherung sollen noch verhandelt werden. Radioaktiver Transport erreicht Zwischenlager. Die Abfälle stammen aus der Aufarbeitungsanlage Sellafield in Großbritannien. Sie sollen in Brockdorf in Schleswig-Holstein zwischengelagert werden. Es handelt sich um Überreste deutscher Brennelemente, die in England aufgearbeitet wurden. Industriewandel im Saarland. Nach einer Studie der Bertelsmann Stiftung ist vor allem der Kreis Saarlouis betroffen. Innerhalb von 5 Jahren ist dort fast jeder 5. Arbeitsplatz in der Industrie weggebrochen. In anderen Landkreisen fällt die Entwicklung deutlich moderater aus. Und Auftaktsieg für Kolumbien. In der Fußball-Weltmeisterschaft bezwang die Mannschaft Usbekistan mit 3:1. Zuvor gewann England gegen Kroatien 4:2 und Portugal und die Demokratische Republik Kongo trennten sich 1:1. Das waren die Nachrichten. 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
0: Es geht schon gut los. In kurzen Hosen mit T-Shirt. 18 Grad stehen aktuell in Schwarzenholz auf dem Thermometer. In Sötern sind es 16 Grad. Das, für manche reicht das tatsächlich. Es geht aber mit der Temperatur noch hoch. Also wir sind heute wirklich so Tag 1 der Hitzewelle. Wir kriegen bis zu 35 Grad im Laufe des Tages bei viel Sonnenschein.
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1: 6:31 Uhr, wir gehen auf die A6 Mannheim Richtung Saarbrücken. Vorsicht zwischen Homburg und Kreuzneunkirchen, da liegen mehrere Holzbretter auf der linken Spur. Dann wird geblitzt aktuell A8 Saarlouis Richtung Pirmasens auf der Sulzbachtalbrücke. Auf der B51 zwischen Roden und Frau Lautern steht einer und am Ortsausgang Lebach-Steinbach in Richtung Thal-Exweiler. 0800 700 8000, wenn ihr irgendwo eine gefährliche Stelle, einen Blitzer, einen Stau, irgendwas auf den Straßen habt, dann sagt's uns und wir sagen's hier allen weiter.
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1: Guten Morgen. So, Lost Frequencies jetzt. Das Beste neben Fritten, was es aus Belgien gibt.
0: Vor allem in der SR1 Morning Show zum Frühstück um kurz nach 6:30 Uhr. Mein Gott, ist das schön.
1: Moin.

0: Hallo, guten Morgen. Und als Zeichen der Wertschätzung, lasst doch heute mal euer Handy beim Essen weg vom Tisch. Einfach mal weglegen, ne?
1: Entspannter ist es auf jeden Fall, aber Saarbrücken 2131, wie macht ihr es und wie findet ihr es denn besser?
0: Also Bella aus Saarbrücken sieht es nicht so eng.
2: Ich kann es verstehen, dass man sich noch was anschauen möchte, Zeit für sich möchte, sich nicht in ein Gespräch reindenken kann und dauerhaft fände ich es aber schon störend.
1: Mhm. Ja, für Sascha ist Abendessen Familienzeit und zwar ohne Handy.
3: Allgemein wollen wir das als kommunikative Zeit für uns nutzen und das Smartphone dann auf andere Zeiten weglegen.
0: Und Tanja aus Überherren ist auch kein Handy beim Essen Fan und sagt dann auch mal was, wenn sie es nervt.
4: Einfach ein freundlicher Hinweis und auch positiv formuliert, dass ich mich freuen würde, wenn die Person ja wieder mehr teilnehmen würde, dass ich mich auch freue, die Person zu sehen und dabei zu haben. Ich denke, dass man damit auch mehr erreicht, als direkt so negativ drauf zu hauen.
0: Ladies and Gentlemen, an dieser Stelle um 6.40 Uhr Maren Dinkelers Outing.
1: Mhm, ja, wir waren dem letzten Essen, Frank und zwei Kolleginnen und ich. Und da ist mir mal aufgefallen, ich war die Einzige, die das Handy auf dem Tisch hatte. Ja, ich weiß, kann schon unhöflich rüberkommen, aber come on, so ein kurzer Blick. Es kommt eine Nachricht rein, alles klar, alles in Ordnung, Handy zur Seite gelegt.
0: Und da fängt es schon an,
1: ja,
0: als Zeichen der Wertschätzung. Heute Handy einfach mal weglassen vom Tisch.
1: Guten Morgen.

0: So, noch ein schneller SR1-Verkehrsservice für euch. Vorsicht auf der A623, Saarbrücken Richtung Friedrichsthal zwischen Sulzbach und Dreieck Friedrichsthal. Da steht auf dem rechten Streifen ein kaputtes Auto.
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2: Bis zu 35 Grad gibt's heute. Die Sonne gibt dazu ordentlich Gas. Tim Steger aus dem SR1-Wetterteam und das ist gerade mal der Anfang.
3: Es ist auch erst der Beginn dieser Hitzewelle. In den nächsten Tagen geht's sogar noch ein bisschen weiter nach oben. Morgen sogar bis zu 37 Grad. Dann aber morgen Nachmittag einzelne Schauer und Gewitter möglich, punktuell. Die können heftig sein. Ganz ähnlich auch am Samstag bei 36 Grad. Es geht auch am Wochenende weiter. Also auch Sonntag und Montag Temperaturen bis zu 36 oder 37 Grad. Also das ist eine ausgewachsene Hitzewelle. Ein bisschen früh im Jahr. Also man darf sich darauf einstellen, die nächsten Tagen auf schönes Schwitzen.
2: Wir verbringen einfach die Zeit im Freibad, an den Stausees und überall da, wo es schön kalt ist.

0: Hello Black, mit dem haben wir ein Date um kurz nach 7 heute Morgen.
1: Wir freuen uns auf Outkast und auf Maroon 5 mit neuer Musik. Priceless gleich bei uns.
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1: Und hier ist für euch Luisa Oberhauser.
2: Abkommen zwischen USA und Iran unterzeichnet. Auftaktsieg für England bei der Fußball-WM. Das Wetter im Saarland sonnig bei bis zu 34 Grad. 7 Uhr. Die USA und der Iran haben ein Rahmenabkommen zur Beendigung des Krieges zwischen beiden Ländern unterzeichnet. US-Präsident Trump unterschrieb die Vereinbarung gestern Abend im französischen Versailles. Der Vermittler Pakistan teilte mit, das Abkommen trete sofort in Kraft. Es sieht ein Ende des Krieges an allen Fronten vor, auch im Libanon. Der Iran öffnet demnach die Straße von Hormus. Die USA heben ihre Seeblockade auf. Beim Atomprogramm bekräftigte der Iran nur sein Versprechen, keine Atomwaffen anzustreben. Eine endgültige Vereinbarung soll innerhalb von 60 Tagen erzielt werden. Ein Transport mit Atommüll hat das Zwischenlager Brockdorf in Schleswig-Holstein erreicht. Wie die Gesellschaft für Nuklearservice mitteilte, handelt es sich um die Überreste deutscher Brennelemente. Sie kommen demnach aus einer Aufbearbeitungsanlage in Großbritannien. Für SR Info Ben Armstrong.
3: Ungefähr eine Stunde benötigte der Konvoi vom Elbehafen bis zum 12 Kilometer entfernten Zwischenlager in Brockdorf. Der Transport verlief nach Angaben der Polizei ohne Zwischenfälle. Laut der Gesellschaft für Zwischenlager, kurz BGZ, werden die Kastoren nun einzeln in einen Wartungsbereich gebracht. Pro Behälter dauert dieser Vorgang etwa einen Tag, wie ein Sprecher der BGZ erklärte. Anschließend beginnen Fachleute damit, weitere Sicherheitsvorkehrungen wie das Anbringen eines zweiten Deckels an den Behältern vorzunehmen. Die Fertigung aller 7 Kastoren wird voraussichtlich einige Wochen in Anspruch nehmen. Im Anschluss wird jeder Behälter auf seinen festen Stellplatz im Lagerbereich des Zwischenlagers gebracht und dann an ein Überwachungssystem angeschlossen.
2: Ein Tag nach dem Treffen der G7-Staaten beginnt heute Abend in Brüssel der 2-tägige EU-Gipfel. Dabei wird es unter anderem um die Lage in der Ukraine sowie mögliche Friedensverhandlungen mit Russland gehen. Zu den Gesprächen wird auch der ukrainische Präsident Selenskyj erwartet. Bereits am Morgen beraten in Brüssel die Verteidigungsminister der NATO. Sie wollen den in drei Wochen in der Türkei stattfindenden NATO-Gipfel vorbereiten. Thema soll auch die Frage sein, wie Europäer und Kanadier mit ihren Aufrüstungsbemühungen vorankommen. Die Industrie bleibt im Saarland wichtig, aber fast in allen Regionen verliert sie an Bedeutung. Das zeigt eine neue Studie der Bertelsmann Stiftung. Untersucht wurde der Zeitraum zwischen 2019 und 2024. Aus der SR Nachrichtenredaktion Carina Deves.
4: Besonders stark betroffen vom Strukturwandel ist der Kreis Saarlouis. Innerhalb von 5 Jahren ist dort fast jeder 5. Industriejob weggefallen. Auch in Merzig-Wardern gab es ein deutliches Minus von gut 13%. Am stabilsten war die Entwicklung in St. Wendel. Dort gab es sogar ein leichtes Plus. Trotz der Verluste bleibt die Industrie ein wichtiger Arbeitgeber im Saarland. Im Saarpfalz-Kreis sowie in den Kreisen St. Wendel und Saarlouis arbeitet weiterhin rund jeder 3. Beschäftigte in der Industrie.
2: Der Stadtrat in Neunkirchen hat dafür gestimmt, Kontrolle und Compliance bei Betrieben mit städtischer Beteiligung zu verbessern. Hintergrund ist der Skandal bei der Neunkircher Verkehrsgesellschaft NVG. Nach dem Antrag, den die SPD-Fraktion eingebracht hat, sollen unter anderem regelmäßige verpflichtende Schulungen für Aufsichtsratmitglieder durchgeführt werden und zusätzliches Personal im Beteiligungsmanagement eingestellt werden. Das soll verhindern, dass sich Vorgänge wie bei der NVG wiederholen. Die Stadt teilte außerdem mit, dass einige der geforderten Maßnahmen bereits auf den Weg gebracht wurden. So sei etwa eine Stelle im Beteiligungsmanagement ausgeschrieben worden. Bei der Fußball-Weltmeisterschaft hat England das erste Gruppenspiel gewonnen. Das Team von Trainer Tuchel kam gegen Kroatien zu einem 4:2 Erfolg. Zuvor hatte Portugal gegen die Demokratische Republik Kongo 1:1 gespielt. Vor gut einer Stunde gewann Kolumbien gegen Usbekistan mit 3:1. Damit ist der erste Spieltag der Gruppenphase beendet. Und das waren die Nachrichten mit Luisa Oberhauser. 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
6: Tag 1 der Hitzewelle. Wir hoffen, euer Eisfach ist gefüllt mit ganz viel fruchtigem Eis. Heute kriegen wir bis zu 35 Grad mit viel Sonnenschein. Morgen, der Freitag, wird noch krasser. Es wird deutlich schwüler werden bei 37 Grad. Zuerst mit Sonne. Ab dem Nachmittag kommen dann einige Wolken mit dazu. Es sind dann auch so einzelne kräftige Schauer und Hitzegewitter möglich.
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7: 7.04 Uhr ist es. Vorsicht auf der A623 Saarbrücken Richtung Friedrichsthal zwischen Sulzbach und dem Dreieck Friedrichsthal. Da ist ein kaputtes Auto auf dem rechten Streifen. Blitzer meldet ihr. A8 Saarlouis Richtung Pirmasens auf der Sulzbachtalbrücke. B51 da zwischen Roden und Fraulautern und am Ortsausgang Liebach-Steinbach in Richtung Tal-Exweiler wird geblitzt. Wenn ihr was habt, das wir noch nicht haben, ja, warum sagt ihr dann nichts? 0800 700 8000, Mensch.
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6: Guten Morgen. Morgen. Frank kriegt auch schon Hitzeballungen. Deswegen machen wir jetzt hier eine Unboxing-Radioshow für euch mit unserem SR1-Sommerpaket.
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6: Jawohl. 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

0: S1 feiert den Sommer und diesen heißen Sommertag mit Bibi Rexha, New Religion. Guten Morgen.
1: Guten Morgen. Und wir wollen wissen, was Nina Neufang aus Oberwürzbach bei der Hitze so macht. Guten Morgen.
0: Hi, moin.
2: Guten Morgen.
1: Du wirst bei deiner Mama am Pool sein, ne?
0: Geil.
1: Was ist das denn für ein Pool?
2: So ein Aufstellpool, aber recht groß.
0: Wie, kein fest gemauerter? keiner mit den Namen wie Robin Schulz unten auf dem Boden gefliest?
1: So Mama Neufang.
0: Ja.
2: Das wäre echt cool.
0: Ja, weißt du, was ihr zu Weihnachten schenken kannst, der Mama, ne?
1: Spaß beim erstmal plündern.
0: Aber ist natürlich, ja, genau. Wie sieht denn so ein Pooltag dann bei der Mama aus? Gehst du dann irgendwie mittags irgendwie nüchtern rein und abends mit 7 Aperol Spritz im Kopf wieder raus? Oder so über den Rand gehoben?
2: Ja, während der Arbeitszeit natürlich kein.
0: Natürlich also, nicht.
1: Natürlich
0: nein.
1: Nicht, nein.
2: Nüchtern. Aber sobald wie Feierabend ist, trinkt Mama dann immer ein Eiskaffee mit ein bisschen Schuss oder.
0: Mega.
1: Das klingt schon so gut, wirklich. Da ist schon die Vorfreude ganz groß.
0: Und das Beste ist, ab sofort hast du auch noch ein S1 Sommerpaket mit dabei. Mit
2: der
0: Kühltasche, mit dem S1 Wasserball, mit dem Ventilator, wenn es zu heiß wird, die Bluetooth-Box für den Sound und noch ein Flaschenöffner. Alles prima.
2: Mega.
1: Packen wir dir zusammen und dann wünschen wir dir ganz viel Spaß am Pool.
2: Danke, liebe Grüße.
0: Liebe Grüße zurück.

0: Einen wunderschönen guten Morgen.
1: Moin.
0: Um 7.19 Uhr. Ihr steht auf mit eurer SR1 Morning Show.
1: Und vielleicht habt ihr es schon als Push auf dem Handy gesehen oder in den Nachrichten eben auf SR1 gehört. Die USA und der Iran haben eine Absichtserklärung für ein Kriegsende unterzeichnet. Das ist quasi so eine Art Friedensabkommen, in dem drin steht, unter was für Bedingungen die beiden Länder miteinander verhandeln wollen.
0: Folgende Punkte stehen drin: Kriegsende in allen Fronten, auch im Libanon. Außerdem öffnet der Iran die Straße von Hormus und die USA heben ihre Seeblockade auf.
1: Was das jetzt konkret bedeutet, sagt uns unsere SR1 USA-Korrespondentin Katharina Fuß.
2: Also das muss man immer wieder sagen, das ist noch nicht der große Deal, das ist kein finales Friedensabkommen. Trotzdem, das Rahmenabkommen, das hat Trump vor Journalisten beim Abendessen im Schloss Versailles bestätigt, das ist unterzeichnet. Und es gibt Berichte über Fotos aus dem Iran, die zeigen, dass es auch dort unterzeichnet wurde. Vom Vermittler Pakistan heißt es, das Abkommen tritt damit sofort in Kraft. Also da ist man definitiv einen Schritt weiter als bisher.
1: Ob und wie Israel da jetzt mit dran beteiligt war oder da Bescheid weiß, ist bisher noch unklar. Die spielen im ganzen Konflikt ja auch eine Rolle.
0: So, guten Morgen ins Saarland. Heute ist Tag 1 der Hitzewelle. Wir kriegen 35 Grad und ganz viel Sonnenschein.
1: Und das hier ist auch noch wichtig. Vorsicht A8 Saarlouis Richtung Pirmasens. Da haben wir in Höhe Heusweiler ein Auto, das da steht und brennt. Kommt ihr sicher in euren Morgen am Donnerstag.
0: Guten Morgen mit den K-Pop Demon Hunters und Golden.

0: Mein Name ist Frank Falkenauer, ich bin Moderator der SR1 Morning Show und werde heute Morgen hier gemobbt.
1: Wieso denn? Wegen deinem Tanktop?
0: Das ist kein Tanktop, das ist ein NBA-Jersey, ein Basketball-Trikot.
1: Wie er sich aufregt, das müsstet ihr mal sehen. Gerade eben ist ein Kollege reingekommen, hat auch gesagt, cool, Frank, du trägst einen Tanktop.
0: Also bisher hat es noch keiner geschafft, keinen Spruch. Alle sieht aus, als ob du gleich ein Basketballspiel hast zu machen.
1: Du, wir können ja auch sagen, du hast ein Unterhemd an.
0: Oder? Ich bin nicht mehr bei SR1, ich bin jetzt bei den Saloon Royals.
1: Das will ich sehen. Ja. Das wollen wir alle hier sehen. Einen schönen Start in diesen Donnerstagmorgen mit eurer SR1 Morning Show in einem Tanktop.
0: Hi.

0: Guten Morgen, Lana Del Rey ist schon am Start.
1: Und fest willkommen mit Wave in der S1 Morning Show.
0: Jetzt haben wir 7:30.
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0: Und hier ist Luisa Oberhauser.
3: USA und Iran unterzeichnen Rahmenabkommen. Laut Vermittler Pakistan tritt es ab sofort in Kraft. Es sieht ein Ende des Krieges an allen Fronten vor, auch im Libanon. Die Straße von Hormus soll geöffnet werden. Beim Atomprogramm soll eine endgültige Vereinbarung innerhalb von 60 Tagen erzielt werden. Atomtransport erreicht Zwischenlager. Der radioaktive Abfall kommt aus einer Aufarbeitungsanlage in Großbritannien. In Brockdorf in Schleswig-Holstein soll er gelagert werden, bis es ein Endlager für hochradioaktiven Müll in Deutschland gibt. Bessere Kontrolle in Neunkirchen. Es geht um Betriebe mit städtischer Beteiligung. Hintergrund ist der Skandal bei der Neunkircher Verkehrsgesellschaft NVG. Der Stadtrat hat für einen entsprechenden SPD-Antrag gestimmt. So sollen etwa regelmäßige verpflichtende Schulungen für Aufsichtsratmitglieder durchgeführt werden. Und Kolumbien gewinnt gegen Gruppenspiel. In der Fußball-Weltmeisterschaft hat sich die Mannschaft 3:1 gegen Usbekistan durchgesetzt. Zuvor gewann England 4:2 gegen Kroatien. Portugal kam nicht über ein 1:1 gegen die Demokratische Republik Kongo hinaus. 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
1: Wir machen schon mal eine Liste. Wir brauchen Eis und zwar ganz viel davon.
0: Oh ja, ganz viel, viel.
1: Wassereis und Milcheis. Wir brauchen Spaßgetränke, wir brauchen Kühlpads. Alles, was abkühlt, ist super. Heute 35 Grad mit viel Sonnenschein. Ab morgen wird es dann noch strammer. Es wird deutlich schwüler am Freitag bei 37 Grad. Zuerst mit Sonne und dann ab dem Nachmittag zieht es zu. Einzelne kräftige Schauer und Hitzegewitter sind dann möglich.
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0: 7:32 Uhr, Vorsicht A8 Saarlouis Richtung Pirmasens, da brennt ein Auto in Höhe Heusweiler. A620 Saarlouis Richtung Saarbrücken, dasselbe Spiel wie jeden Tag, die Dauerbaustelle. Zwischen Tölklingen und Gersweiler 7 Kilometer Stau und geblitzt wird aktuell am Ortsausgang Liebach-Steinbach Richtung Teil Exweiler, auf der A8 Saarlouis Richtung Pirmasens, auf der Sulzbachtalbrücke und B51 zwischen Roden und Frau Lautern im Blitzer. Wenn ihr was Neues habt, 0800 700 8000.
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1: Wir freuen uns, dass ihr wieder mit dabei seid und dass wir gemeinsam in diesen Donnerstag rein starten dürfen.
0: Mit Fastboy und Raff Wave. Guten Morgen.
1: Guten Morgen.

0: Guten Morgen. Die SR1 Morning Show steht mit euch auf, auch heute an diesem heißen Donnerstag.
1: Einen wunderschönen guten Morgen.
0: Kommt ein Fisch ins Geschäft und fragt der andere Fisch, was wird's denn über werden?
1: Sushi!
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3: Sushi ist erfunden worden von einem japanischen Studenten, der sich dachte,
4: boah, ich hab ja gar nichts mehr im Haus. Nur Reis, eine Gurke und da im Aquarium sind noch Algen und Fische. Wickel ich das halt mal irgendwie zusammen.
3: Der Name ist entstanden, damit sich endlich mal irgendwas auf Uschi reimt. Und der Name Wasabi, weil man beim Probieren immer denkt, scharf, was habe ich mir denn dabei gedacht? Es ist doch gut, dass es so einen wichtigen Tag wie den internationalen Sushi-Tag gibt. Denn fest steht, Sushi hat einen festen Platz in unserer Esskultur erobert. Sushi ist ziemlich gesund, sieht ziemlich gut aus, lässt sich ziemlich elegant essen, sogar mit Stäbchen, ist immer in Mode. Und wenn du sehr viel Sojasauce draufkippst und danach ein Käsebrot isst, dann schmeckt es und macht satt.
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0: 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Jetzt in der Science Morning Show ein Song. Der Anfang jetzt klingt für mich immer so wie so eine Filmszene. Die Kamera fährt ganz nah über dem Boden, über dem Asphalt, in der gleißenden Hitze in zum Beispiel Tokio, Miami oder Fremersdorf.
1: Und das dampft so richtig, weil der Boden so richtig heiß ist. Ne? Und wenn die dann anfangen zu singen, dann klingt das so nach einer richtigen Sommerparty.
0: Als ob jemand so eine Hütte aufgebaut hätte, so mit so Strohdach, so achteckig.
1: So Rooftop-Bar-mäßig, genau. Die Sonne geht unter.
0: Und da gibt's dann gleich Cocktails, for free natürlich.
1: Genau das machen wir in der SR1 Morning Show.
0: Catch a Go-Go, Too Shy. Guten Morgen.
1: Moin.

0: Morgen, macht euch schon mal gefasst auf einen ziemlich heißen Tag heute.
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2: Ja, so Cappies, Fischerhüte, das ist alles gerade wieder voll modern.
0: Fischerhut ist super, ja.
2: Ist super und
0: das
2: ist es modern
0: ist der
2: und
0: Trend.
2: Wir brauchen das heute auch wirklich wieder. Die Sonne, die ballert so richtig. Heute bis zu 35 Grad und da geht noch mehr. Tim Steger aus dem SR1 Wetterteam.
3: Es ist auch erst der Beginn dieser Hitzewelle. In den nächsten Tagen geht es sogar noch ein bisschen weiter nach oben. Morgen sogar bis zu 37 Grad. Dann aber morgen Nachmittag einzelne Schauer und Gewitter möglich punktuell. Die können heftig sein. Ganz ähnlich auch am Samstag bei 36 Grad. Das geht auch am Wochenende weiter. Also auch Sonntag und Montag Temperaturen bis zu 36 oder 37 Grad. Also das ist eine ausgewachsene Hitzewelle. Ein bisschen früh im Jahr. Also man darf sich darauf einstellen, die nächsten Tagen auf schönes Schwitzen.
2: Ich habe schon wieder das Bild vor mir, ja. Weißt du, von so ganz vielen Menschen in einem Bus. Es ist eh schon total heiß und da irgendwo ist eine Frau und hat so einen Handventilator in der Hand. Der gibt so alles.
0: Oder hinten steht ein Typ mit einer Wasserbombe.
2: Genau so.

0: Wir rutschen rein in diesen Donnerstag mit der SR1 Morning Show und ganz viel toller Musik.
1: Oh, wir freuen uns auf Alok und Jess Glynn gleich mit Summer's Back und
0: auf Harry Styles und American Girls. Kommt gleich.
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0: Morgen. Ach, es ist ein schöner Tag heute, ne?
1: Guten Morgen,
0: Sonne
1: jawohl.
0: Ist da, wir sind da und jetzt auch Luisa.
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3: Abkommen zwischen USA und Iran unterzeichnet. Krankenhäuser fordern Milliarden für den Hitzeschutz. Das Wetter im Saarland sonnig bei bis zu 34 Grad. 8 Uhr. US-Präsident Trump hat das Abkommen zum Kriegsende zwischen den USA und dem Iran unterzeichnet. Das erklärte Trump gestern Abend im französischen Versailles. Iranische Staatsmedien berichten, dass auch der iranische Präsident Pezeshkian das Abkommen unterschrieben habe. Laut dem Vermittlerstaat Pakistan tritt es damit ab sofort in Kraft. Für SR-Info Katharina Fuß.
4: Zuvor waren die Einzelheiten des 14-Punkte-Abkommens durch einen US-Beamten bekannt geworden. Festgehalten sind darin demnach die Öffnung der Straße von Hormus, das Ende der Seeblockaden und die Einstellung aller Kampfhandlungen, auch im Libanon. Andere Punkte wie die künftige Urananreicherung im Iran sollen noch verhandelt werden. Unklar ist auch, woher die 300 Milliarden Dollar für den Wiederaufbau im Iran genau kommen sollen, die im Raum stehen. Es ist von den USA und regionalen Partnern die Rede. US-Präsident Trump betonte, dass kein amerikanisches Geld fließen werde. In der US-Politik gibt es viel Kritik an dem Abkommen. Viele Demokraten, aber auch einige Republikaner kritisierten, das Abkommen sei ein gutes Geschäft für den Iran, aber nicht für die USA.
3: Jetzt sollen 60 Tage verhandelt werden. Die Verteidigungsminister der NATO-Staaten kommen am Vormittag in Brüssel zu Beratungen zusammen. Sie wollen in den 3 Wochen in der Türkei stattfindenden NATO-Gipfel vorbereiten. Thema soll auch die Frage sein, wie Europäer und Kanadier mit ihren Aufrüstungsbemühungen vorankommen. Am Abend beginnt in Brüssel der EU-Gipfel. Die Krankenhäuser in Deutschland fordern mehr Geld für den Hitzeschutz. Der Vorstandsvorsitzende der Deutschen Krankenhausgesellschaft, DKG, Gass, warnte in der Rheinischen Post vor den Folgen der Hitzewelle. In den kommenden Tagen würden viele Patientinnen und Patienten, aber auch Klinikbeschäftigte, buchstäblich spüren, welche Folgen die chronische Unterfinanzierung der Krankenhäuser habe. Die DKG fordert ein mehrjähriges Klimainvestitionsprogramm in Höhe von 31 Milliarden Euro, das auch Kühltechnik umfassen soll. Gass kritisierte an dieser Stelle die Sparpläne von Bundesgesundheitsministerin Wagen. Würden diese umgesetzt, blieben gekühlte Krankenhäuser illusorisch, so Gass. Im Prozess um einen Mord auf einem Parkplatz bei Rehlingen-Siersburg hat der psychiatrische Sachverständige die Angeklagte als voll schuldfähig eingestuft. Der 36-Jährigen wird vorgeworfen, ihre 30-jährige Freundin beim Sex mit einer Kette gewürgt und mit einem Messer über 90 Mal auf sie eingestochen zu haben. Nach dem Gutachten gibt es keine Hinweise darauf, dass die Einsichts- oder Steuerungsfähigkeit der Angeklagten zum Tatzeit eingeschränkt gewesen sei. Der Verteidiger sieht das anders und will weitere Gutachten beantragen. Der Prozess wird am Montag fortgesetzt. Bei den nationalen Spielen der Special Olympics gibt es heute neben zahlreichen Wettkämpfen auch wieder ein buntes Rahmenprogramm. Schon gestern Abend wurde am Teplisser Platz in Saarbrücken gefeiert. Jannik Schwarz mit den Einzelheiten.
5: Am gestrigen Wettkampftag konnten schon einige Medaillen errungen werden, so zum Beispiel im Bowling, im Kraftdreikampf oder beim Triathlon. Abends bei der Athletendisco am Teplisser Platz konnten die Sportler dann schon gemeinsam feiern und auch heute werden die Wettkämpfe von einem bunten Rahmenprogramm begleitet. Um 17 Uhr gibt es beispielsweise einen Gemeinschaftslauf, bei dem jeder ohne Zeitmessung teilnehmen kann. Aber auch sportlich ist einiges geboten. In einigen Disziplinen finden heute auch noch Klassifizierungen statt, also die Aufteilung der Athleten in verschiedenen Leistungsklassen, aber auch einige Entscheidungen stehen heute an, wie im Schwimmen oder im Radsport.
3: Bei der Fußball-Weltmeisterschaft hat England das erste Gruppenspiel gewonnen. Das Treffen von Trainer Tuchel kam gegen Kroatien zu einem 4:2 Erfolg. Zuvor hatte Portugal gegen die Demokratische Republik Kongo 1:1 gespielt. Vor gut einer Stunde gewann Kolumbien gegen Usbekistan mit 3:1. Damit ist der erste Spieltag der Gruppenphase beendet. Und das waren die Nachrichten mit Luisa Oberhauser. 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
1: 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Einige schnaufen schon heute bei 35 Grad und ja, das ist ordentlich, aber wir haben ja die Möglichkeit, uns abzukühlen, zum Beispiel in den Freibädern im Saarland oder an unseren ausgezeichneten Seen, die wirklich Top-Wasserqualität haben, Bostalsee oder Losheimer Stausee. Da geht heute einiges. Morgen am Freitag noch ein bisschen heißer. 37 Grad. Es wird wirklich so Tag 2 der Hitzewelle. Es wird ordentlich schwül werden. Im Laufe des Nachmittags kommen dann einige Wolken mit dazu. Und dann kann es hier und da mal wirklich kurz kräftig schauern oder zum Beispiel auch ein Hitzegewitter geben.
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0: 8 Uhr und 4 Minuten ist es, A620 Saarlouis Richtung Saarbrücken. Da staut sich zwischen Völklingen und Gersweiler aktuell 7 Kilometer. Die Dauerbaustelle ist es. Dann die neuesten Blitzer, A8 Saarlouis Richtung Pirmasens auf der Sulzbachtalbrücke. Dann in Lebersteinbach am Ortsausgang Richtung Tal Exweiler und in Niederkirchen auf der Kuseler Straße. 0800 708 1000. Wenn ihr irgendwas entdeckt, was hier rein soll, dann sagt uns Bescheid.
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1: Guten Morgen, und das ist wirklich ein Gaumenschmaus, die Beats von Glockenbach und dann diese hammermäßige Hammerstimme von Tom Walker.
0: So, und als ob das noch nicht noch genug wäre, gibt's umsonst hinten dran quasi Ray mit Where's My Husband. Wow, so viel Musik haben wir für euch im Gepäck.
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0: Einen wunderschönen guten Morgen.
1: Hi.
0: 7:45. Handy am Tisch beim Essen.
1: Nein.
0: Go oder no go.
1: Also wenn man einfach mal so ein Mittagessen und jetzt nichts Großes ist, ist es okay, wenn es da liegt. Man kann es aber auch umdrehen natürlich mit dem Screen nach unten. Aber beim schönen Abendessen mit Freunden, die man vielleicht auch nicht so oft sieht, dann weg damit in die Tasche.
0: Saarbrücken 2131, wie seht ihr das? Also Camilla aus Völkling, die möchte beim gemeinsamen Essen nicht vom Handy gestört werden.
2: Weil ich finde, wenn man isst, das ist eine Möglichkeit, in der man die Familie zusammen essen, zusammen sind, dann können wir Gespräche führen und so weiter. Wenn man am Handy ist, dann ist es halt für mich no go.
1: Ja, und Tobias aus Illingen meint, generell findet er es schon unhöflich, aber manchmal ist es ja auch fast reflexartig.
3: Das passiert natürlich auch ab und zu einfach so, als würde man niesen, weißt du, so huch, jetzt bin ich schon wieder am Handy, aber nobody's perfect.
0: Ja, nobody's perfect.
1: Hat sie ein WhatsApp bekommen.
0: Genau, oder Hachi, ups, jetzt habe ich plötzlich was bestellt.
1: Wie ist denn das bei euch? Handy beim Essen, auf dem Tisch oder auf jeden Fall weg damit in die Tasche oder so. Saarbrücken 2131. Eure Meinung ist uns wichtig. Guten Morgen.
0: Moin.

0: Marc Forster. Feiert auch diesen Donnerstag. Wir sind groß. Hier ist eure S1 Morning Show. Einen wunderschönen guten Morgen.
1: Euch einen guten Morgen und Saarbrücken 2131. Melli hat angerufen.
2: Guten Morgen. Wisst ihr, was auf der A8 los ist?
1: Scheint sich ziemlich zu stauen gerade. Also in Richtung von Saarlouis kommt, in Richtung Neunkirchen. Da im Bereich Schwarzenholz fängt es an schon mit einem Stau. Sieht danach aus, als ob du da ein bisschen mehr Zeit brauchst, bis kurz vor Heusweiler.
2: Oh mein Gott, ja. Also es dauert über eine Stunde, wenn du nach Saarbrücken willst. Genau.
0: Okay, wo steckst du jetzt aktuell drin?
2: Jetzt fahren wir erst, wo es einspurig wird und es ist kurz vor Clearshield, ja.
1: Das ist genau da, wo eben das Auto gebrannt hat, das wir gemeldet hatten, ne?
0: Okay, haltet gut durch.
3: Der Zwischenruf mit Mariana Baracchino von der Katholischen Kirche.
4: Jeder achte Mensch in der Gesellschaft hat einen Migrationshintergrund. Ich gehöre auch dazu. Mein Aussehen verrät das nicht, mein Name aber. Manchmal habe ich das Gefühl, ständig damit konfrontiert zu werden, dass ich irgendwie anders bin. Daran werde ich immer wieder erinnert. Zum Beispiel, wenn mein Name falsch geschrieben oder ausgesprochen wird. Das passiert mir sehr oft, meistens nicht mit Absicht. Auch gut ist die Frage, ich kenne auch einen Italiener, der heißt Mario. Kennst du ihn auch? Schmerzhafter wird es für mich, wenn mir begegnet, wie jemand einen italienischen Akzent nachäfft oder direkt die »Deine Familie ist in der Mafia-Unterstellung« kommt. Es tut mir weh, das Gefühl zu haben, in eine Schublade gesteckt zu werden. Ich nehme wahr, dass das Klima in der Gesellschaft sich in den letzten Jahren verändert hat. Und ich spüre im negativen Sinne, wie sehr sich das Gefühl verstärkt, anders zu sein als andere. Denn eigentlich möchte ich mich ja zugehörig und nicht außergewöhnlich fühlen. Ich habe mich im Studium viel mit einem französischen Philosophen beschäftigt, der kurz gefasst sagt: Eine andere Person ist immer so anders, dass ich sie nicht greifen kann. Je mehr man sie versucht zu verstehen oder zu vereinnahmen, desto mehr erweist sie sich als ganz anders. Man kann sie in keine Schublade stecken. Je näher man jemanden kennenlernt, desto mehr merkt man, wie einzigartig eine Person ist. Naja, das erinnert mich daran, dass die Gesellschaft eigentlich aus ganz vielen anderen besteht. Viele Menschen leben gemeinsam, teilen Interessen, Ressourcen und auch Werte. Jeder ist einzigartig. Ich darf es also auch sein und mich gleichzeitig bemühen, andere nicht in einer Schublade zu stecken, so wie ich es mir von anderen wünsche.
3: Das war der Zwischenruf der Katholischen Kirche.

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0: Madonna gleich auf SR1.
1: Und Ed Sheeran mit Azizem.
0: Und das Megastars aufeinandertreffen hier.
1: Ganz groß gleich bei uns in der SR1 Morning Show.
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5: Gleich aber 8:30.
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8: USA und Iran unterzeichnen Rahmenabkommen. Demnach soll die Straße von Hormus geöffnet werden. Das Abkommen sieht ein Ende des Krieges an allen Fronten vor, auch im Libanon. Unklar ist, woher das Geld für den Wiederaufbau im Iran kommen soll. Mehr Geld für Hitzeschutz gefordert. Laut Deutscher Krankenhausgesellschaft werden viele Patienten und medizinisches Personal in den kommenden Tagen die Folgen der chronischen Unterfinanzierung spüren. Die DKG fordert ein mehrjähriges Klimainvestitionsprogramm in Höhe von 31 Milliarden Euro, das auch Kühltechnik umfassen soll. Gutachten nach Sexualmord. Im Fall der getöteten 30-Jährigen auf einem Parkplatz bei Rehlingen-Siersburg hat die psychiatrische Sachverständige die 36-jährige Angeklagte als voll schuldfähig eingestuft. Der Verteidiger sieht das anders und will weitere Gutachten beantragen. Und Special Olympics im Saarland. Neben zahlreichen Wettkämpfen bei den nationalen Spielen gibt es heute auch ein buntes Rahmenprogramm. Gestern konnten schon einige Medaillen errungen werden, zum Beispiel im Bowling, im Kraftdreikampf oder beim Triathlon. 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
10: Also das Gute bei der Hitze ist, dass wir alle zusammen so ein bisschen Delulu werden. Ne?
7: Ja.
10: Haben wir sehr viel Spaß. Es wird heute sehr heiß bei bis zu 35 Grad. Morgen ist Hitzetag Nummer 2. Bis zu 37 Grad kriegen wir. Es wird ordentlich schwül und dann im Laufe des Nachmittags und Abends kommen einige Wolken mit dazu. Es gibt einzelne kräftige Schauer und auch Hitzegewitter sind dann morgen im Laufe des Tages möglich.
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7: 8.31 Uhr, wir gehen auf die A8, Saarlouis Richtung Pirmasens, da klemmt es ordentlich, 5 Kilometer Stau zwischen Schwalbach-Schwarzenholz und Heusweiler. Da läuft noch der Feuerwehreinsatz von dem Auto, das da eben gebrannt hat. A620 Saarlouis Richtung Saarbrücken, hier brennt nichts, aber hier ist die Dauerbaustelle, die brennt immer zwischen Völklingen und Gersweiler, aktuell 7 Kilometer Stau.
10: Wow.
7: Und dann Blitzer, aktuell von euch gemeldet, A8 Saarlouis Richtung Pirmasens, Höhe Sulzbachtalbrücke, am Ortsausgang Liebersteinbach Richtung Tal Exweiler und in Niederkirchen auf der Kuseler Straße. 0800 700 8000. Wenn ihr irgendwas auf den Straßen entdeckt, was hier rein soll, dann immer her damit.
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0: Live-Shows sind eine komplette Achterbahnfahrt der Gefühle, weil einerseits bin ich die ganze Zeit am Rumspringen von links nach rechts und voller Energie, aber es gibt auch immer wieder ruhigere und emotionalere Momente und egal in welcher Emotion ich gerade bin, ob ich super high energy bin oder vielleicht auch eher ein bisschen in mich gekehrt, ich bin bei allem, was ich mache auf der Bühne, immer glücklich.
1: Feiern kommt aus dem Schwarzwald und zwischen 50 Cent Alben und Fußballtraining hat er schon damals seine eigenen Texte geschrieben. Wie ein Fußballspiel beschreibt er auch den Status seiner Karriere.
0: Dann wäre ich gerade in so einer richtig guten Anfangsviertelstunde, weil ich habe mich gut vorbereitet aufs Spiel, bevor es überhaupt losging. Dann gut aus der Kabine gekommen, gut auf den Platz gekommen, auch früh in Führung gegangen. Publikum ist am Rumschreien, am Anfeuern, aber es sind auch immer noch 75 Minuten plus Verlängerung zu spielen. Also es kann aber auch immer noch mal spannend werden.
1: Bescheiden ist er auch. Mit vielen seiner Songs, die er für Nina Chuba, Iliver und Co. geschrieben hat, ist er schon in den deutschen Charts gelandet. Genauso wie mit Verliebt in mich, sein Song mit Dolph.
2: Verliebt in mich, verdammt nochmal, seh ich gut aus, ich bin am liebsten ich.
1: Wir haben Bock auf Feiern und er hat Bock auf uns.
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0: Wir unboxen nochmal so ein SR1 Sommerpaket mit euch. Oh ja. Das ist die Kühltasche, Ventilator, die Bluetooth-Box ballert auch, der Wasserball und ein Flaschenöffner.
1: So, und jetzt gehen wir ins Auto zu Stella Schor aus Eppelborn. Guten Morgen.
2: Hallo. Einen wunderschönen guten Morgen.
0: Boah, du machst einen richtig guten Job. Du fährst für die Lebenshilfe, fährst du Kids durch die Gegend. Wie viele Kilometer machst du so am Tag?
2: 120.
1: Oh, wow, okay, das ist ja einiges. Gut, jetzt bei heute bei den Temperaturen gibt es Schöneres, als im Auto zu sitzen. Aber du hast ja eine bestimmte Vorstellung, wie für dich so ein perfekter 35 Grad Hitzetag aussieht, ne?
2: Ja, natürlich. Am Pool mit einer Liege, einem Sonnenschirm, Cocktail-Flatrate natürlich und einen sehr leckeren, halbnackten Palmwedler an der Seite.
0: Und was davon?
2: Der ist natürlich Muss, ne? Weil fürs Auge braucht man natürlich auch was.
1: Oh, Stella, du machst mich fix und fertig. Ich glaube, die Hitze steigt uns jetzt allen schon so ein bisschen zu.
0: Ja, Stella ist früh der Lulu.
2: Wieso hast du dich jetzt schon ausgezogen?
0: Nee, so weit ist es noch mit. Hallo?
1: Frank hat heute einen Tanktop an, beziehungsweise
0: es ist ein Basketball-Jersey. Ihr Banausen,
1: Ach, Stella.
2: Muskel spielen lassen.
0: Ja.
1: Weißt du was, eine kleine Abkühlung gibt's für dich. Ein SR1 Sommerpaket packen wir dir. Kriegst du von uns, ja?
2: Vielen, vielen Dank.
0: Ich geh gleich zum Männerbeauftragten, wenn das hier so weitergeht, ja?

0: Wunderschönen guten Morgen. Hi. Wir freuen uns gleich um kurz nach neun auf mehr Musik von Shawn Mendes. Why, why, why?
1: Mhm. Aus den 90ern kennen einige noch Edwin Collins' A Girl Like You. Und das hier ist Linkin Park. Kommt gleich.
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0: Linkin Park, The Emptiness Machine.
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1: Mit Luisa Oberhauser. Iran und USA unterzeichnen Abkommen. Mehr Kontrollen in Neunkirchen. Das Wetter im Saarland. Sonnig bei bis zu 35 Grad. 9 Uhr. Nach der Absichtserklärung von USA und Iran für ein Kriegsende haben die internationalen Finanzmärkte reagiert. An den Börsen in Fernost herrschte am frühen Morgen eine positive Stimmung. So kletterte der Nikkei-Index in Tokio erstmals über 71.000 Punkte. Thomas Spindler für SR Info.
2: Am Rohstoffmarkt geben die Ölpreise weiter nach. Aktuell kostet ein Fass Öl wieder weniger als 80 Dollar. Aber es bleiben Zweifel. Marktbeobachter verweisen darauf, dass die geopolitischen Risiken bestehen bleiben. Niemand weiß, ob die Vereinbarung zwischen Iran und den USA hält. Und die Energiekrise ist noch nicht vorbei. Es dürfte eine längere Zeit dauern, bis sich der Ölmarkt wieder normalisiert. Bis dahin werden tendenziell höhere Energiepreise und Inflationssorgen die Märkte wohl begleiten.
1: Die Vereinbarung zwischen den USA und Iran sieht ein Ende des Krieges an allen Fronten vor, auch im Libanon. Der Iran öffnet die Straße von Hormus, die USA heben ihre Seeblockade auf. Über ein endgültiges Abkommen soll in den kommenden 60 Tagen verhandelt werden. Die russische Hauptstadt Moskau hat in der Nacht einen groß angelegten Drohnenangriff aus der Ukraine erlebt. Moskaus Bürgermeister schrieb auf Telegram, mehrere Drohnen hätten eine Ölraffinerie getroffen. Ob sie beschädigt wurde, sagte er nicht. Drohnen aus der Ukraine hatten bereits vorgestern ein Feuer in einer großen Ölraffinerie am Stadtrand von Moskau ausgelöst und die Anlage beschädigt. Ob es sich um dieselbe Raffinerie handelt, ist unklar. Der Sachverständigenrat der Bundesregierung hat davor gewarnt, dass Bürokratieabbau zu weniger Umweltschutz führen kann. In einem Gutachten heißt es, Verwaltungsaufwand für Betriebe zu reduzieren und Verfahren zu beschleunigen sei ein berechtigtes Anliegen, dürfe aber den Schutz von Umwelt und Gesundheit nicht schwächen. In Anbetracht ökologischer Krisen sei eine Deregulierung hochproblematisch. Der Rat forderte Bund und Länder auf, stattdessen mehr darauf zu achten, Gesetze leicht umsetzbar zu machen. Ausnahmeregeln sollten vermieden und Verstöße gegen Auflagen konsequenter geahndet werden. Ein Transport mit radioaktiven Abfällen hat das Zwischenlager am Kernkraftwerk Bruckdorf in Schleswig-Holstein erreicht. Die Abfälle stammen aus der Aufarbeitungsanlage Sellafield in Großbritannien. Es war wohl der letzte Transport von dort. Bei dem Müll handelt es sich um Überreste deutscher Brennelemente, die in England aufgearbeitet wurden. Der Atommüll soll in Bruckdorf zwischengelagert werden, bis es ein Endlager für hochradioaktiven Müll in Deutschland gibt. Gratisfahrten, illegale Parteispenden, zweifelhaftes Sponsoring und oberflächliche Wirtschaftsprüfungen. All diese Vorwürfe stehen im Neunkircher NVG-Skandal im Raum. Damit so etwas in Zukunft nicht mehr passiert, hat der Stadtrat gestern Abend einen Antrag verabschiedet, um Kontrolle und Compliance bei Betrieben mit städtischer Beteiligung zu verbessern. Für SR Info Lea Kielnicker.
3: Eingebracht hatte den Antrag die SPD-Fraktion im Stadtrat. Ziel sei es, für bessere Kontroll-, Organisations- und Compliance-Strukturen bei städtischen Beteiligungsgesellschaften zu sorgen. Dazu wird unter anderem gefordert, zusätzliches Personal im Beteiligungsmanagement einzustellen, regelmäßige verpflichtende Schulungen für Aufsichtsratsmitglieder durchzuführen und Wirtschaftsprüfer spätestens nach 5 Jahren zu wechseln. Mit dem Antrag würden die bereits von der Stadtverwaltung ergriffenen Maßnahmen unterstützt und ergänzt. Er wurde mit Stimmen einer Mehrheit von CDU und SPD verabschiedet. Die Stadtverwaltung erklärte, dass im Beteiligungsmanagement schon eine Stelle ausgeschrieben worden sei. Außerdem solle zusätzlich eine Compliance-Stelle eingerichtet werden.
1: Die Handwerkskammer des Saarlandes hat einen neuen Hauptgeschäftsführer. Die HWK-Vollversammlung wählte Hans-Ulrich Thalhofer einstimmig in das Amt. Er war davor bereits stellvertretender Hauptgeschäftsführer und bringt nach Angaben der Kammer langjährige Erfahrungen im Handwerks- und Verbandsbereich mit. Thalhofer sagte, er wolle das Handwerk stärken, stärker in den Fokus rücken und die Kammer als modernen Dienstleister weiterentwickeln. Und das waren die Nachrichten mit Luisa Oberhauser. 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
4: SR1 Wetter. Sonnig und sehr heiß. Jetzt im Moment schon sehr warm. Temperaturen gehen noch hoch auf 31 bis 35 Grad heute. Morgen geht es erstmal mit viel Sonne in den Freitag. Im Laufe des Nachmittags und Abends kann es Gewitter mit kräftigen Schauern, Hagel und stürmischen Böen geben. Wie immer bei dieser Wetterlage kann passieren, kann aber auch an uns vorbeiziehen. Bis 37 Grad morgen.
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4: A620 Saarlouis Richtung Saarbrücken, die Dauerbaustelle zwischen Völklingen und Gersweiler. Hier Stop and Go plant etwa 25 Minuten länger ein. Die neuesten Blitzer zwischen Werbeln und Wattgassen in Urexweiler auf dem Triesch und in der Kuseler Straße in Niederkirchen. Wenn ihr noch was seht, dann sagt uns gerne Bescheid. Das kostet euch nichts. Die Nummer ist die 0800 700 8000.
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4: Auf geht's in diesen heißen Donnerstag. Schön, dass ihr mit dabei seid. Kerstin Marc ist hier. Hallo.
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0: euch einen schönen Donnerstagvormittag mit SR1. Von 0 auf 100 in den Sommer geht's für das Saarland in diesen Tagen. Eltern sind ab sofort vor allem damit beschäftigt, dem Kind ständig das Wasserglas in die Hand zu drücken und es gefühlt 300 Mal am Tag einzucremen. Passend dazu hat die Stiftung Warentest Kindersonnencremes getestet mit dem Ergebnis: gut. Also die allermeisten getesteten Cremes haben gut abgeschnitten. 5 sind allerdings durchgefallen. Lea Lukas von Stiftung Warentest, was haben die mangelhaft bewerteten Sonnencremes denn so falsch gemacht?
1: Wenn wir die Produkte ins Prüfinstitut geben, dann gucken wir als allererstes, schützen sie so, wie sie es versprechen. Und wenn das nicht der Fall ist, also wenn der Sonnenschutzfaktor von 30, 50 oder 50 plus nicht eingehalten wird, wie er auf der Verpackung steht, oder der entsprechende UVA-Schutz eben auch nicht geboten ist, dann fallen die Produkte bei uns automatisch durch. Sie sind dann mangelhaft, denn ein Sonnenschutzmittel ist natürlich dafür da, vor UV-Strahlung zu schützen. Und wenn die Produkte das nicht können, dann müssen wir sie auch nicht weiter untersuchen.
0: Ist ja fast schon Satire, oder? Jetzt aber zum Wichtigsten. Wer ist denn Testsieger? Tatsächlich die beiden günstigsten Cremes. Die Eigenmarke von Lidl und das Sensitiv Sonnenspray von Tabaluga. Das ist doch mal beruhigend. Wir müssen keine 20 Euro pro Flasche ausgeben, damit die Kinderhaut geschützt ist. Aber selbst die beste Sonnencreme bringt nicht viel, wenn wir sie nicht richtig anwenden.
1: Reichlich cremen, auch immer wieder, wenn Sie zum Beispiel einen Tag im Freibad verbringen mit Ihrem Kind und das Kind war im Wasser und hat sich anschließend abgetrocknet, dann ist es auch wichtig, nochmal nachzucremen, damit der einmal aufgetragene Schutz über den Tag auch erhalten bleibt und wirklich auch Schatten aufsuchen. Also Zeit in der prallen Sonne zu verbringen, vor allem längere Zeit, ist mit Kindern nicht empfehlenswert.
0: Ich höre meine Kinder jetzt schon meckern, wenn sie die Sonnencremeflasche nur schon sehen. Was? Schon wieder eincremen? Die Details des Tests gibt's in der aktuellen Stiftung Warentest. SR1 ist hier. Schönen Vormittag euch.

0: Touch Me aus DC auf SR1, die beste Musik für Saarland. Kommt natürlich auch von Miley Cyrus, End of the World, gleich nach halb hier bei uns.
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2: Mit Luisa Oberhauser. Reaktion an den Finanzmärkten. Nach der Absichtserklärung von den USA und dem Iran für ein Kriegsende geben die Ölpreise weiter nach. Ein Barrel kostet aktuell wieder weniger als $80. Marktbeobachter verweisen jedoch darauf, dass die geopolitischen Risiken weiter bestehen bleiben. Ukrainische Drohnenangriffe auf Russland. Nach Angaben des Bürgermeisters der russischen Hauptstadt Moskau ist eine Ölraffinerie getroffen worden. Ob sie beschädigt wurde, teilte er nicht mit. Bereits vorgestern hatten ukrainische Drohnen ein Feuer in einer großen Ölraffinerie am Stadtrand von Moskau ausgelöst. Bessere Kontrolle in Neunkirchen. Es geht um die Betriebe mit städtischer Beteiligung. Hintergrund ist der Skandal bei der Neunkircher Verkehrsgesellschaft NVG. Der Stadtrat hat für einen entsprechenden SPD-Antrag gestimmt. Demnach soll etwa zusätzliches Personal im Beteiligungsmanagement eingestellt werden. Und neuer Hauptgeschäftsführer. Die Vollversammlung der Handwerkskammer des Saarlandes wählte Hans-Ulrich Thalhofer einstimmig in das Amt. Er war davor bereits stellvertretender Hauptgeschäftsführer und hat laut Kammer langjährige Erfahrung im Handwerks- und Verbandsbereich. 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
4: 22 Grad sind es in St. Wendel. Homburg meldet uns aktuell 20 Grad. Oder es geht nur ein bisschen nach oben. 31 bis 35 Grad sind heute möglich. Dazu ein sehr sonniger Tag. Morgen geht es auch erstmal mit viel Sonne los. Im Laufe des Nachmittags kommen dann größere Quellwolken rein. Und dann kann es zum Nachmittag und auch am Abend kräftige Schauern geben. Hagel, stürmische Böen, Gewitter. Kann passieren, kann aber auch einfach an uns vorbeiziehen, was wir natürlich hoffen. Bis 37 Grad hitzt es morgen auf.
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4: Auf der A8 Salou Richtung Luxemburg zwischen Merzig-Wellingen und Palborg. Hier ist ein Auto liegen geblieben. Die neuesten Blitzer am Ortsausgang Biesingen in Richtung Blieskastel zwischen Werbeln und Wattgassen. Und in Urexweiler wird auf dem Triesch geblitzt.
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4: Große Pause gerade in den Schulen im Saarland. Ist vielleicht für euch so eine kleine Erinnerung, nochmal was zum Trinken zu holen zu gehen oder vielleicht einen Schluck Kaffee zu trinken, zweites Frühstück. Lasst es euch auf jeden Fall gut gehen. Kerstin Marc ist im Studio. Hallo zusammen.
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0: 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Die Toten Hosen nur nach vorn. 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Was mittlerweile bei den meisten von uns angekommen ist, KI, das ist ja ganz viel Segen, ist aber auch ganz viel Fluch. Und wie entwickelt sich die KI-Zukunft? Es gibt ja KI-Tools, die schon heute völlig autonom auf unserem Computer arbeiten. Sven Berzelis aus der SR1 Wirtschaftsredaktion beschäftigt sich damit, wie unsere sensiblen Daten durch KI-Systeme bedroht werden. Sven, was kommt denn da noch so auf uns zu?
1: Also die gute Nachricht ist, dass der Service in allen Bereichen sicherlich deutlich bequemer wird. Essen bestellen oder online shoppen, das ist ja heute schon zum Teil durch KI unterstützt und wird in nicht allzu ferner Zukunft sicherlich vollständig automatisiert durchgeführt werden können. Mit sogenannten Agents, die gibt es ja schon in rudimentärer Form auf ChatGPT, Copilot oder Co., sagt Reinhard Kager vom DFKI.
2: Diese ganzen Daten, die ich dem Agenten gebe, damit er handeln kann in meinem Auftrag. Also wenn es nicht nur Information ist, sondern er soll auch Transaktionen anstoßen, dann muss er natürlich diese Transaktion auch abschließen können. Und dann hat er diese Daten und kann so gesehen frei handeln.
1: Aber eben bedeutet das leider auch, dass unsere sensiblen Daten erstmal für uns auf unbekannten Servern gelagert werden und sich dann auch unserer Kontrolle entziehen.
0: Wie wird KI das Problem verstärken?
1: Diese sensiblen Daten werden zunehmend eben für Werbezwecke benutzt und wir werden noch gläserner für Unternehmen, als wir es ohnehin jetzt schon sind. Und im Falle eines Datendiebstahls Kriminelle plötzlich viel leichter an unsere Daten kommen können. Dazu kommt, KI wird auch zunehmend von Kriminellen eingesetzt werden, um unsere sensiblen Daten zu fälschen. In Hongkong, in China wird aktuell diskutiert, ob KIs zum Beispiel mit hoch aufgelösten Selfies aus dem Netz, auf dem die Finger zu sehen sind, unsere Fingerabdrücke klauen können oder auch Schlüssel im 3D-Drucker nachdrucken können, wenn die im Hintergrund irgendwie rumliegen. Chinesische Medien zitieren Experten, die das heute für technisch schon möglich halten. Das ist eine Einschätzung, die das DFKI auch hier im Saarland teilt.
0: Wahnsinn. Wenn ihr also demnächst euren KI-Agent eine Pizza bestellen lasst und es kommen 100 an, wundert euch nicht. So ein bisschen Ärger wird es vermutlich in Zukunft geben.
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0: Ketchup Boys hier auf SR1. 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Außerdem Mike und Patrick Kelly, Traces, gleich hier.
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1: Mit Luisa Oberhauser. Ölpreise sinken nach Abkommen. Hunderte Fake-Portale für WM-Tickets. Das Wetter im Saarland sonnig bei bis zu 35 Grad. 10 Uhr. Nach der Absichtserklärung von USA und Iran für ein Kriegsende sinken die Ölpreise. Ein Barrel der Rohölsorte Brent kostete am frühen Morgen knapp 78 US-Dollar, mehr als 2% weniger als gestern. Experten gehen davon aus, dass sich die Ölausfuhren aus der Region am Persischen Golf bis Ende Juli normalisieren werden. Die Vereinbarung zwischen den USA und Iran sieht ein Ende des Krieges an allen Fronten vor, auch im Libanon. Der Iran öffnet die Straße von Hormus, die USA heben ihre Seeblockade auf. Über ein endgültiges Abkommen soll in den kommenden 60 Tagen verhandelt werden. Außenminister Wadephul ist dafür, noch lebende Opfer des Nationalsozialismus in Polen zu entschädigen. Das sagte der CDU-Politiker im Interview mit der Deutschen Welle und dem polnischen Sender TVP. Christina Nagel berichtet.
2: Der polnische Außenminister hatte gestern bei den Feierlichkeiten zum 35. Jahrestag des deutsch-polnischen Nachbarschaftsvertrages in Berlin noch einmal Druck gemacht. Menschen, die besonders unter der deutschen Besatzung gelitten hätten, würden nach und nach sterben, mahnte Sikorski. Polen erwarte eine Wiedergutmachung im moralischen und materiellen Sinne, eine humanitäre Geste. Der deutsche Außenminister reagierte zurückhaltend. In einem Interview mit der Deutschen Welle und dem polnischen Sender TVP stellte er aber klar, dass er für Entschädigungszahlungen sei. Er wolle sich dafür einsetzen, dass entsprechende Zahlungen im Haushalt des kommenden Jahres berücksichtigt werden.
1: Geschätzt leben in Polen noch 50.000 Menschen, die Opfer der NS-Zeit wurden. In Deutschland könnte es auf absehbare Zeit zu Engpässen in den Gefängnissen kommen. Das berichtet die Neue Osnabrücker Zeitung. Der Grund sei die wachsende Zahl der Insassen, während die Zahl der Haftplätze zurückginge. SR-Info-Reporter Florian Rabarinejad mit Infos zu den saarländischen Gefängnissen.
3: 973 Haftplätze gibt es aktuell im Saarland, so das Justizministerium auf SR-Anfrage. Demnach hat sich an dieser Zahl in den letzten 5 Jahren nichts geändert. Anders sieht es bei der Anzahl der Insassen aus. Die ist im selben Zeitraum fast jedes Jahr gestiegen, so das Ministerium weiter. Ende Mai diesen Jahres waren 878 der 973 verfügbaren Haftplätze belegt. Die JVA Ottweiler plant aktuell einen Neubau mit weiteren 40 Haftplätzen, um dem Bedarf gerecht zu werden. Ob es in absehbarer Zeit zu Engpässen in saarländischen Gefängnissen kommen kann, könne das Justizministerium nicht sagen. Dies hänge von vielen Faktoren ab, weshalb eine Prognose nur schwer möglich sei.
1: Studierende der Universität des Saarlandes können sich ab sofort wieder um ein Glückauf-Stipendium bewerben. Die RAG-Stiftung vergibt insgesamt 30 Förderungen in Höhe von monatlich 300 Euro für ein Jahr. Voraussetzung für ein Stipendium ist, dass die Studierende einen persönlichen, familiären oder fachlichen Bezug zum Bergbau haben. Bei der Auswahl spielen laut Studienstiftung Saar nicht nur gute Leistungen eine Rolle, sondern auch gesellschaftliches und soziales Engagement. Die Bewerbung ist bis Ende Juli möglich. Wer Karten für die Fußball-WM kaufen will, kann schnell an Betrüger geraten. Wie die Nachrichtenagentur AP berichtet, hat die Cyberabwehrplattform Silent Push über 300 täuschend echt nachgebildete WM-Ticketportale ausgemacht. Das FBI warnte bereits Ende Mai vor möglichen Betrugsmaschen. Fans wurde empfohlen, die Internetseite des Weltverbands FIFA direkt aufzurufen, statt den Weg über Suchergebnisse oder gesponserte Anzeigen zu gehen. Nach FBI-Angaben betrugen die bis dahin gemeldeten Schäden mehrere hundert bis zu mehrere tausend Dollar pro Fall. Und das waren die Nachrichten mit Luisa Oberhauser. 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
4: 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Es ist schon sehr warm heute Vormittag und es wird noch richtig, richtig heiß. Temperaturen steigen auf 30 bis 35 Grad. Dazu den ganzen Tag sonnig. Morgen geht es auch erstmal mit viel Sonne in den Freitag. Im Laufe des Nachmittags und am Abend, da kann es dann Gewitter geben. Und die können dann kräftige Schauer mitbringen, Hagel, auch stürmische Böen. Aber ja, wie das immer bei Gewittern ist, können auch einfach an uns vorbeiziehen. Bis 37 Grad morgen.
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4: Alles frei auf den Straßen, alle Dauerbaustellen und Blitzer findet ihr bei uns im Netz auf sr1.de. Die neuesten Blitzer am Ortseingang Dackstuhl aus Richtung Nooswendel, am Ortsausgang Biesingen in Richtung Blieskastel und zwischen Werbeln und Wattgassen. Und gerade in diesem Moment kommt was rein. Von der A6 Mannheim Richtung Saarbrücken zwischen St. Ingbert West und Fechinger Talbrücke. Hier Rehe auf der Straße.
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4: Schönen Vormittag, Kerstin Marques hier, hallo.
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0: Dracula, Tame Impala hier auf SR1. Alex Warren, der hat ja abgeliefert mit Ordinary. Das war der Start einer wunderbaren Karriere, die er selbst kaum fassen kann.
1: It's been pretty nuts actually.
0: Auf Instagram schreibt er kürzlich, es ist gerade mal 2 Jahre her, dass vielleicht 100 Menschen zu meinen Shows gekommen sind und jetzt führt er große, riesige Hallen. In Europa war er gerade, jetzt tourt er durch Nordamerika. Weit weg, aber er hinterlässt uns seinen aktuellen Song. Immerhin, Fever Dream heißt er. Und den hören wir jetzt an diesem warmen Donnerstagvormittag auf SR1.

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1: Mit Julia Lehmann.
2: Guten Morgen. Ölpreise sinken. Nach der Absichtserklärung von USA und Iran für ein Kriegsende kostet ein Barrel Rohöl wieder weniger als $80. Experten gehen davon aus, dass sich die Ölexporte aus der Region am Persischen Golf bis Ende Juli normalisieren. Mögliche Engpässe in deutschen Gefängnissen. Nach einem Bericht der Neuen Osnabrücker Zeitung ist der Grund dafür die wachsende Zahl der Insassen, während die Zahl der Haftplätze zurückgeht. Im Saarland gibt es zurzeit 973 Haftplätze. Ende Mai waren 878 belegt. Glück auf Stipendium der RAG-Stiftung. Studierende der Universität des Saarlandes können sich ab sofort wieder bewerben. Die Stiftung vergibt insgesamt 30 Förderungen in Höhe von monatlich 300 Euro für ein Jahr. Voraussetzung ist ein Bezug zum Bergbau. Fake-Portale für WM-Tickets. Die Cyber-Abwehr-Plattform Silent Push hat über 300 täuschend echt nachgebildete Seiten ausgemacht. Der US-Inlandsgeheimdienst FBI warnte bereits Ende Mai vor möglichen Betrugsmaschen. 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
4: Die Temperaturen steigen ordentlich an. Im Moment ist es auch schon total warm. Tholey meldet uns 25 Grad. In Schwarzenholz sind's aktuell 26 Grad. Und die Temperaturen gehen nur ein bisschen hoch. Bis 35 Grad sind heute möglich. Dazu sehr, sehr sonnig. Morgen wird's auch richtig hitzig. Bis 37 Grad. Und dann kann sich auch was zusammenbrauen. Bis zum Nachmittag erstmal sonnig. Ab dann sind Gewitter, kräftige Schauer, Hagel und Sturmböen möglich.
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4: Alles frei auf den Straßen. Die neuesten Blitzer stehen am Ortseingang Dachstuhl aus Richtung Nooswendel, am Ortsausgang Biesingen in Richtung Blieskastel und in Urexweiler auf dem Triesch.
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4: Das SR Ferien Open Air morgen in einer Woche im Parkstadion in Dillingen, unter anderem mit Nico Santos und mit Topic. Die beiden sind ja super gut miteinander befreundet. Das wird für die auch ein echt cooles Erlebnis, zusammen bei uns zu sein. Haben ja auch einen gemeinsamen Song. Also das wird richtig gut. Kommt gerne vorbei. 13 Uhr geht es los mit dem SR Ferien Open Air am letzten Schultag. Und der Eintritt ist natürlich frei. Mit Topic geht's jetzt durch den Sommervormittag. Sorry, Papi.

0: Maggie Chan, Sie auf SR1. Was eine Woche für die Athleten und Athletinnen, die vielen Helfer und Zuschauer der Special Olympics. Bei bisher bestem Wetter genießen und feiern alle die Wettkämpfe, aber nicht nur die Wettkämpfe.
1: Also ein Highlight, wenn ich ehrlich bin, die Disco.
0: Die Athletendisco, die war am Abend auf dem Teplisser Platz in Saarbrücken. SR1-Reporterin Maureen Welter hat sich da sowas von ins Getümmel geschmissen.
2: Die Polonaise startet, aber die Stimmung, man hört's, ist schon längst da. Wie ist die Stimmung?
3: Mega! Gute Laune, alle gute Laune, hinten gute Laune, ist einfach mega!
2: Elke, Bowlingtrainerin aus Ingolstadt. Was ist das Besondere hier an dieser Party?
4: Alles. Einfach, dass man so sein kann, wie man ist und dass man es genießen kann. Diesen Moment.
5: Wollt ihr noch ein bisschen Party machen?
2: Wie ist es hier für euch im Saarland?
6: Super cool. Super.
1: Für mich ist das cool. Ich fühle mich einfach hier sehr richtig integriert.
7: Die Stimmung ist wirklich gut.
8: Es ist einfach nur gigantisch hier zu sein. Und das mitzuerleben, einfach nur toll.
2: Vivian, was steht jetzt noch die nächsten Tage für dich an?
9: Ich muss mir die Goldmedaille holen. Das ist mir sehr wichtig.
2: Einen Tanz geben wir uns noch. Und dann starten wir mit voller Energie in den nächsten Tag und die nächsten Wettkämpfe. Denn hier sind verdammt viele Leute.

0: In aller Nähe von Robin Schulz und Wes. Das klingt nach purem Sommer. Mehr davon haben wir gleich. Luisa mit Soleil Bleu. Ray Dalton ist mit dabei. Und ab geht's in den heißen Donnerstag mit SR1 und David Guetta, Alphaville, Ava Max, Forever Young, gleich hier.
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Ray Dalton, The Best Is Yet To Come. Das ist die beste Musik fürs Saarland hier auf SR1. Wir gucken auf die Straßen. Da gibt es Dauerbaustellen auf der A6 Mannheim in Richtung Saarbrücken in Höhe der Krumbachtalbrücke in beiden Richtungen. Behinderungen durch Arbeiten an der Brücke. Dann rüber auf die A8 Saarlouis Richtung Pirmasens. Zwischen Neunkirchen und Neunkirchen-Oberstadt gibt es Behinderungen wegen Brückenarbeiten. Und dann die Meldung von der A8 Saarlouis in Richtung Pirmasens zwischen Merchweiler und Friedrichsthal-Bildstock in beiden Richtungen Behinderung an einer Baustelle. Fahrt vorsichtig und kommt gut und sicher an mit SR1. Und wenn ihr noch was seht für uns, meldet das gerne durch. Das kostet euch nichts. Die Nummer ist die 0800 700 8000. Durch diesen Donnerstagvormittag, an diesem heißen Donnerstag, passt dieser Song so gut, Luisa und Soleil Bleu auf SR1.

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1: Mit Linda Krothold. Iran zufrieden mit Rahmenabkommen mit USA. Keine neue Kinderarztpraxis in Neunkircher Innenstadt. Das Wetter sonnig und trocken bis 35 Grad. 11 Uhr. Nach der Unterzeichnung eines Rahmenabkommens zwischen den USA und dem Iran zeigt sich das Regime in Teheran zufrieden. Parlamentspräsident Ghalibaf wertet das Abkommen als Erfolg für den Iran, das auch weltweite Auswirkungen habe. Vorgesehen ist unter anderem, dass der Krieg an allen Fronten inklusive dem Libanon sofort beendet wird. Außerdem wollen die USA ihre Iran-Sanktionen aussetzen. Aus Istanbul berichtet Filiz Kükrikol.
2: Der Sprecher des Außenministeriums Bagai betonte, die für den Ölhandel so bedeutende Meerenge von Hormus werde unverzüglich geöffnet und in den kommenden 60 Tagen gebührenfrei sein. Auch die US-Seeblockade gegen den Iran werde innerhalb von 30 Tagen aufgehoben, heißt es aus dem Außenministerium in Teheran. Bereits jetzt könnten iranische Schiffe die Häfen ohne Probleme ansteuern. Dies zeige, dass die USA hielten, wozu sie sich verpflichtet haben. Geplant war, dass das Rahmenabkommen erst am Freitag in der Schweiz unterzeichnet werden sollte. Nun werde das Treffen in Bürgenstock bei Luzern dazu dienen, offene Fragen zu klären. Dies soll morgen im Beisein der Unterhändler aus Pakistan und Katar sowie Vertretern aus Washington und Teheran geschehen.
1: US-Verteidigungsminister Hegseth hat eine erneute Überprüfung der US-Truppenpräsenz in Europa angekündigt. Wie er bei einem Treffen der NATO-Verteidigungsminister in Brüssel mitteilte, wird es eine 6-monatige Überprüfungsphase geben. Hegseth kritisierte, es gebe außerdem Rückschläge bei der Stärkung der NATO, auch wenn einige Staaten ihr Engagement und ihre Militärausgaben deutlich gesteigert hätten. Er forderte, dass Europa beim Aufbau einer NATO 3.0 vorangehen und die Führung für seine eigene Verteidigung übernehmen solle. In Neunkirchen wird es trotz Förderprogramm vorerst keine neue Kinderarztpraxis in der Innenstadt geben. Das hat der Oberbürgermeister mitgeteilt. Einzelheiten von SR-Info-Reporterin Lea Kielnecker.
3: Bis zu 50.000 Euro Förderung hatte die Stadt Neunkirchen für die Eröffnung einer zweiten Kinderarztpraxis in der Innenstadt ausgeschrieben, denn der Bedarf sei groß. Allerdings habe die Kassenärztliche Vereinigung den letzten freien Sitz im Landkreis Neunkirchen an eine Kinderärztin vergeben, die im Mai eine Praxis am Marienhausklinikum auf dem Kohlhof eröffnet hat. Wie das Marienhaus mitteilte, sei das eine Ergänzung des Angebots der Klinik und stärke die ambulante pädiatrische Versorgung in der Region. Die Innenstadt geht damit aber vorerst leer aus. Oberbürgermeister Aumann sagte, er werde sich für einen weiteren Kassensitz im Landkreis einsetzen. Die Entscheidung darüber liege aber letztendlich bei der Kassenärztlichen Vereinigung.
1: Nach der tödlichen Messerattacke auf einem Spielplatz im Kreis Kaiserslautern ermittelt die Staatsanwaltschaft wegen des Verdachts auf Totschlag. Der Ehemann des Opfers soll seine 37-jährige Frau vorgestern vor den Augen ihrer gemeinsamen Kinder mit einem Messer tödlich verletzt haben. Anschließend soll sich der 40-Jährige selbst schwere Verletzungen zugefügt haben. Er ist zurzeit nicht vernehmungsfähig. Bereits Ende März hatte ein Gericht ein Kontaktverbot gegen den Mann angeordnet. Wegen der hohen Temperaturen rechnet die Saarbrücker Bädergesellschaft mit großem Andrang in den Freibädern. Wie die Stadtwerke mitteilten, könnten deshalb die Zufahrten zum Totobad und zum Kombibad Fechingen zeitweise gesperrt werden, allerdings erst, wenn die Parkplätze voll sind. Wer im Zufahrtsbereich der Bäder falsch parkt, muss damit rechnen, abgeschleppt zu werden. Hintergrund ist, dass Rettungswege jederzeit freigehalten werden müssen. Menschen mit körperlichen Einschränkungen und Familien mit Kindern dürfen in Absprache mit dem Personal weiterhin bis zu den Parkplätzen vorfahren. Das waren die Nachrichten mit Linda Grothold. 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
4: SR1 Wetter. Sonnig und heiß ist es heute bei uns im Saarland. 31 bis 35 Grad, das sind die Temperaturen. Morgen geht es erstmal mit viel Sonne in den Freitag. Im Laufe des Nachmittags und abends kann es dann Gewitter geben. Mit kräftigen Schauern, mit Hagel, mit stürmischen Böen. Wie immer bei dieser Wetterlage kann passieren, kann aber auch an uns vorbeiziehen. Das Ganze bei maximal 37 Grad morgen.
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4: Soweit alles frei auf den Straßen. Wenn ihr was seht, sagt uns gerne Bescheid. Das kostet euch nichts. Die Nummer ist die 0800 700 8000. Die neuesten Blitzer stehen am Ortseingang Dackstuhl aus Richtung Nooswendel, in Urexweiler auf dem Triesch und in der Ortsdurchfahrt von Fuhrpach.
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4: Euch einen schönen Donnerstagvormittag. Kerstin Marc ist hier. Hallo zusammen.

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0: riecht um Donnerstagmittag mit SR1. Wer bei der Fußball-WM ein Ticket für ein Spiel ergattert hat, der darf nicht ins Stadion mitbringen. Waffen, Drogen und radioaktive Materialien. Das steht alles auf einer Liste, die FIFA jetzt nochmal veröffentlicht hat. Da steht angeblich auch drauf, dass man im Stadion nicht knutschen darf. Verena Sierra aus dem SR1-Team. Stimmt das?
1: Das stimmt. Per Lautsprecherdurchsage wird den Besuchern im Stadion regelmäßig erklärt, dass, Zitat, unangemessene Liebesbekundungen in der Öffentlichkeit, die berühmten Public Displays of Affection, zu unterlassen sind. Und dazu gehören auch, laut FIFA, intensive Küsse. Also so ein Bussi auf die Wange oder kurzer Lippenkontakt sind okay, aber sobald, sagen wir mal, die Zunge im Spiel ist, riskiert man den Rausschmiss.
0: Okay, gut. Es sollen sich auch alle aufs Spiel konzentrieren.
1: Genau. Und argentinische Männer, die ein Ticket für ein WM-Spiel haben, sollten sich vor Anpfiff mal kurz konzentrieren und sich fragen, ob sie denn auch für all ihre Kinder Unterhalt zahlen. Falls nicht, wird das nämlich nichts mit dem Stadionbesuch. Die argentinische Regierung hat eine Liste mit 13.000 säumigen Unterhaltszahlern an die US-Behörden weitergereicht. Und wenn von denen einer versucht, ins Stadion zu kommen, auch wenn er ein Ticket hat, wird ihm der Eintritt verwehrt. Nach dem Motto, wer seine Kinder nicht versorgt, der muss auch nicht ins Stadion gehen.
0: Also, muss man der FIFA lassen, da macht sie ausnahmsweise mal bei einer coolen Aktion mit.
2: Ja.

0: Störstöte gleich nach halb.
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7: Es ist kurz nach 11:30.
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7: mit Julia Lehmann.
9: Ölpreise sinken. Nach der Absichtserklärung von USA und Iran für ein Kriegsende kostet ein Barrel Rohöl wieder weniger als $80. Experten gehen davon aus, dass sich die Ölexporte aus der Region am Persischen Golf bis Ende Juli normalisieren werden. Keine neue Kinderarztpraxis. Die Stadt Neunkirchen hatte für die Eröffnung einer zweiten Praxis in der Innenstadt bis zu 50.000 Euro Förderung ausgeschrieben. Den letzten freien Sitz im Landkreis hat die Kassenärztliche Vereinigung aber an eine Kinderärztin vergeben, die eine Praxis am Marienhausklinikum auf dem Kohlhof eröffnet hat. Ermittlungen nach Messerattacke. Hintergrund ist der tödliche Angriff auf einem Spielplatz in Kaiserslautern. Die Staatsanwaltschaft ermittelt nun gegen den Ehemann des Opfers wegen des Verdachts auf Totschlag. Der 40-Jährige soll seine 37-jährige Ehefrau vorgestern vor den Augen ihrer gemeinsamen Kinder tödlich verletzt haben. Großer Andrang in Freibädern erwartet. In Saarbrücken könnten deshalb die Zufahrten zum Totobad und zum Kombibad Fechingen zeitweise gesperrt werden. Wer falsch parkt, muss damit rechnen, abgeschleppt zu werden, weil die Rettungswege frei bleiben müssen. 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
7: Super heiß wird das heute. 31 bis 35 Grad, dazu aber wirklich ungestörter Sonnenschein. Morgen sieht das ein bisschen anders aus. Wir starten erstmal mit Sonne in den Freitag. Im Laufe des Nachmittags werden die Quellwolken aber immer dichter und dann kann es Gewitter geben. Und die bringen auch mal kräftige Schauer mit, Hagel und stürmische Böen. Das ist möglich, kann aber auch an uns vorbeiziehen. Bis 37 Grad morgen.
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7: A8 Salü Richtung Pirmasens, am Dreieck Friedrichsthal auf der Überleitung zur A623 Richtung Saarbrücken. Hier ist ein LKW liegen geblieben. Und die neuesten Blitzer am Ortseingang Dackstuhl aus Richtung Nooswendel, in Urexweiler auf dem Triesch und in der Ortsdurchfahrt von Fuhrpach.
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7: Auf geht's Richtung Donnerstagmittag. Kerstin Marques hier. Hallo.
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0: Träume, die, die, hört ihr gleich hier auf S1.
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S1 ist hier mit was Aktuellem von der Straße. Vorsicht auf der A8 Salou Richtung Pirmasens zwischen dem Dreieck Friedrichsthal und dem Kreuz Neunkirchen. Gefahr durch einen liegen gebliebenen LKW.

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1: Mit Linda Krothold. USA-Iran-Verhandlungen in der Schweiz geplant. Neunkirchen will weiter gegen Outlet 2-Brücken vorgehen. Das Wetter sonnig und trocken bis 35 Grad. 12 Uhr. Nach der Unterzeichnung des Rahmenabkommens zwischen den USA und dem Iran soll es morgen in der Schweiz erste Gespräche über noch offene Fragen geben. Neben Vertretern aus Washington und Teheran werden dazu auch Gesandte der Vermittlerstaaten Pakistan und Katar sowie weiterer Länder erwartet. Die Präsidenten der USA und des Iran, Trump und Pezeshkian, hatten gestern eine Absichtserklärung für ein Ende des Krieges unterzeichnet. Sie sieht unter anderem ein Ende aller Kämpfe und die Öffnung der Straße von Hormus vor. Unterdessen bereitet die Bundesregierung einen möglichen Einsatz der Bundeswehr in der Straße von Hormus vor. Dieser kommt laut Regierung aber nur in Frage, wenn die Kämpfe wirklich beendet sind und wenn alle Konfliktparteien einer internationalen Mission zustimmen. Aus Berlin berichtet Christina Nagel.
2: Um das Mandat konkret formulieren zu können, muss zudem geklärt werden, auf welcher völkerrechtlichen Grundlage es basiert. In Frage kommt eine bereits existierende Resolution der Vereinten Nationen oder auch eine Ausweitung einer bereits bestehenden EU-Mission. Die Bundesregierung hat angeboten, sich an der Minenräumung in der Straße von Hormus zu beteiligen. Der Bundestag muss einem solchen Einsatz zustimmen. Eine entsprechende Abstimmung könnte nach Ansicht des Kanzlers in der letzten Sitzungswoche vor der parlamentarischen Sommerpause stattfinden. Der Einsatz selbst könnte dann schnell erfolgen. Die Bundeswehr hat bereits das Minenjagdboot Fulda und das Versorgungsschiff Mosel ins östliche Mittelmeer verlegt.
1: Seit dem Start der bundesweiten Anlaufstelle zum Schutz von Landräten und Bürgermeistern vor etwa 2 Jahren haben sich dort 320 Kommunalpolitiker beraten lassen. Nach Angaben eines Sprechers des Bundesinnenministeriums ging es in vielen Fällen um Beleidigungen, üble Nachrede oder Verleumdungen. Für SR Info Jan Zimmermann.
3: Die meisten betroffenen Kommunalpolitiker melden sich nicht gleich beim ersten Vorfall bei der sogenannten starken Stelle, wie die Hotline heißt. Laut Innenministerium handelt es sich oft um eskalierte Konflikte mit einer längeren Vorgeschichte. Die Beratungsstelle hilft bei straf- oder zivilrechtlichen Fragen. Darüber hinaus werden die Betroffenen an spezialisierte Anlaufstellen bei Polizei und Justiz vermittelt. Im vergangenen Jahr war die Zahl der Straftaten gegen Amts- und Mandatsträger gegenüber 2024 zwar leicht zurückgegangen, aber mit fast 5.800 Fällen immer noch höher als in früheren Jahren. Zu den häufigsten Delikten zählen Beleidigungen, Sachbeschädigungen, Nötigungen und Bedrohungen. In 85 Fällen wurden im vergangenen Jahr Amts- und Mandatsträger Opfer von Gewalt.
1: Neunkirchen will weiter rechtlich gegen die geplante Erweiterung des Zweibrücken-Fashion-Outlets vorgehen. Das hat der Stadtrat beschlossen. Neunkirchen hält rechtliche Schritte bis hin zu einer Klage vor dem Oberverwaltungsgericht Koblenz für möglich. In Homburg und Saarbrücken soll in den kommenden Wochen über eine Beteiligung an einer Klage entschieden werden. Neunkirchen hat nach eigenen Angaben seit 2022 bereits mehr als 96.000 Euro für Gutachten und juristische Unterstützung ausgegeben, um eine Erweiterung des Outlets zu verhindern. In Luxemburg gelten ab morgen erweiterte Öffnungszeiten für den Einzelhandel. Geschäfte dürfen dann werktags von 5 bis 22 Uhr sowie an Wochenenden und Feiertagen von 5 bis 19 Uhr öffnen. Die Einzelhändler können frei entscheiden, ob sie die neuen Öffnungszeiten voll ausschöpfen oder früher schließen. Die Abgeordnetenkammer in Luxemburg hatte das Gesetz bereits im Dezember verabschiedet, gegen den Protest von Gewerkschaften und nach wochenlangen Diskussionen. Nach Angaben der Luxemburger Regierung will man mit den neuen Öffnungszeiten der Nachfrage der Kunden Rechnung tragen. Das waren die Nachrichten mit Linda Grothold. 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
4: SR1 Wetter. Heiß und sonnig bis zu 35 Grad. Morgen, da geht's auch erstmal mit Sonne los. Im Lauf des Freitags, da kann es dann Gewitter mit kräftigen Schauern geben, so ab dem Nachmittag. Hagel, stürmische Böen, das kann dann da einfach alles dabei sein bei Gewittern. Kann aber genauso gut sein, dass es auch an uns vorbeizieht. Bis 37 Grad morgen.
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4: A8 Saloy Richtung Pirmasens, zwischen dem Dreieck Friedrichsthal und dem Kreuz Neunkirchen, hier ein liegengebliebener LKW. A6 Saarbrücken Richtung Mannheim, zwischen Fechingen und St. Ingbert West, hier ein liegengebliebenes Auto. Und die neuesten Blitzer, entdeckt habt ihr die am Ortseingang Dackstuhl aus Richtung Nooswendel, in Urexweiler auf dem Triesch und in der Ortsdurchfahrt von Furpach. Dankeschön fürs Melden. Wenn ihr sonst noch was seht, gerne her damit. Kostet euch nix. Die Nummer ist die 0800 700 8000.
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4: Schönen Mittag, Kerstin Marx im Studio. Hallo.
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0: Schmerz hier auf SR1. An diesem Sommer-Donnerstag-Mittag. Dabei freuen wir uns doch total auf die Ferien. Nicht mehr so lang bis zu den Sommerferien. Also die Zeit davor, die ist ja auch immer so besonders an den Schulen. Alles Wichtige ist erledigt, alle sind gut drauf, total reif für die Sommerferien natürlich. Und die feiern wir mit euch am letzten Schultag. Das SR-Ferien-Open-Air im Parkstadion Dillingen. Mega schön ist ja immer der Funpark. Da werden Spiele gespielt, Rätsel gelöst, Neues ausprobiert. Dann natürlich die riesengroße SR-Bühne mit vielen Newcomern, aber auch Künstlern, die ihr schon lange kennt. Nikos Santos, der DJ Topic und neue Künstler wie Jolle. Und die stellt euch Jessie Ziegler aus dem SR1-Team vor.
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1: Ein Snippet in Social Media von Alle Märchen sind gelogen hat ihr Leben komplett auf den Kopf gestellt.
3: Nach 5 Minuten dachte ich so, hä, ist das normal, dass da jetzt schon 2.000, 3.000 Likes drauf sind? 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Bis dann irgendwann der Manager von Nico Santos angerufen hat und dann war ich so, okay, wait a second, also was los? Und dann hat das alles so seinen Lauf genommen, ne? Dann war es so ein richtiger Schneeball-Effekt.
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1: Und dann wurde sie auch noch von Crow zum Weinen gebracht.
3: Dann habe ich so eine DM von Crow. Das muss man sich mal vorstellen. Artists, die ich cool finde, dass die überhaupt wissen, wer ich bin, ist für mich insane. Also das kann ich überhaupt nicht greifen. Und dass so jemand mir dann schreibt, hey yo, schick mir mal den Alle-Märchen-Song, ich würde was darauf machen. Ich habe mein Telefon fallen lassen, ich bin rausgelaufen, ich habe angefangen zu weinen.
1: Wir freuen uns auf eine sehr emotionale Jolle, die gerne auch laut und wild ist auf der Bühne.
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0: Audrey, Feels Like Tonight.
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0: Sehr heiß heute, bis 35 Grad, ungestörter Sonnenschein. Morgen setzt das Thermometer dann noch eins drauf.
2: Morgen bei bis zu 37 Grad, nachmittags einzelne schwere Gewitter möglich, punktuell, trifft nicht jeden, aber Wärmebelastung wird extrem und das wird es auch übers Wochenende bleiben. Samstag und Sonntag jeweils Höchstwerte um 36 Grad, vor allem am Samstag auch wieder erhöhtes Schauer- und Gewitterrisiko, Sonntag ein bisschen ruhiger. Da kommt man ordentlich ins Schwitzen in den nächsten Tagen.
0: Tim Steger vom S1-Wetterteam. Ja, da knallt der Sommer von 0 auf 100 in dieser Woche. Passt auf euch auf, erinnert euch gegenseitig schön daran, Wasser zu trinken, ne? Und dann habt ihr hoffentlich auch die Möglichkeit, diesen Sommer zu genießen.

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1: 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Gleich 12:30.
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3: Möglicher Bundeswehreinsatz. Die Bundesregierung bereitet eine Mission in der Straße von Hormus vor. Die käme aber nur in Frage, wenn die Kämpfe beendet seien. Außerdem muss der Bundestag einem solchen Einsatz zustimmen. Bedrohte Kommunalpolitiker. Seit Start der bundesweiten Anlaufstelle zum Schutz von Landräten und Bürgermeistern vor 2 Jahren haben sich dort 320 Politiker beraten lassen. Laut Bundesinnenministerium ging es in vielen Fällen um Beleidigungen oder Verleumdungen. Die Beratungsstelle hilft bei straf- oder zivilrechtlichen Fragen. Neunkirchen gegen Outlet-Erweiterung. Die Stadt will weiter rechtlich gegen die geplante Erweiterung des Zweibrücken-Fashion-Outlets vorgehen. Das hat der Stadtrat beschlossen. In Homburg und Saarbrücken soll in den kommenden Wochen über eine Beteiligung an der Klage entschieden werden. Neue Öffnungszeiten in Luxemburg. Im Großherzogtum dürfen Geschäfte ab morgen länger öffnen. Werktags von 5 bis 22 Uhr sowie an Wochenenden und Feiertagen von 5 bis 19 Uhr. Die Einzelhändler können frei entscheiden, ob sie die neuen Öffnungszeiten ausschöpfen. Und die Nachrichten auch auf srinfo.de.
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4: Bis zu 35 Grad heute, dazu den ganzen Tag sehr sonnig. Morgen kommen dann dicke Wolken im Laufe des Nachmittags dazu und daraus können sich auch mal kräftige Gewitter mit stürmischen Böen, Hageln und Schauern bilden. Kann passieren, kann auch einfach an uns vorbeiziehen, hoffen wir es. Bis 37 Grad morgen.
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4: Alles soweit frei auf den Straßen. Die neuesten Blitzer gibt's am Ortseingang Dackstuhl aus Richtung Nooswendel, in St. Ingbert in der Lauerswiese und in der Ortsdurchfahrt von Fuhrpach.
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4: Einen schönen Mittag euch. Kerstin Marques hier. Hallo.
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0: Vielleicht wichtigste Frage in diesen Tagen ist, wo und wie kühlt ihr euch am besten ab? Also im Freibad wird man heute bestimmt so einige von euch finden. Bei Temperaturen bis 35 Grad sehen wir uns vor allem nach Wasser. Schorsch auch, aber den treffen wir nicht unbedingt im Freibad.
1: Ich mag es halt gerne natürliches Gewässer, vielleicht so Brustalsee oder Stausee Losheim. Wenn es warm ist, ist es warm. Wenn es mir zu viel wird, gehe ich ins Wasser.
0: Wie verbringt ihr euren Nachmittag und macht es euch so erfrischend und kühl wie möglich? Saarbrücken 2131 inspiriert uns. WhatsApp uns gerne ins Studio. Lasst uns ein bisschen austauschen, damit der Sommer im Saarland auch richtig Spaß macht.
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0: Hertz und Purple Disco Machine Wonderful Life hier auf SR1. Beste Musik des Saarland haben wir. Alle Farben, The Script und gleich Samba mit Homewrecker.
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euch einen schönen sommerlichen Nachmittag. Gleich ab 13 Uhr ist Jonas Degen hier. Wir hören uns morgen wieder ab 9. Ich bin Kerstin Mark. Euch einen schönen Mittag.

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2: Iran zufrieden mit Rahmenabkommen. Möglicher Bundeswehreinsatz in Straße von Hormus. Stadtrat Neunkirchen stimmt Zentrum für Sicherheit zu. Und das Wetter, es wird sonnig und heiß im Saarland, maximal 35 Grad. Eigentlich war es erst für Freitag in der Schweiz geplant. Jetzt haben die USA und die iranische Führung doch schon heute Nacht ihr Rahmenabkommen unterschrieben. US-Präsident Trump hat das im französischen Versailles gemacht, wo er wegen des G7-Gipfels war. SR-Info-Korrespondentin Gudrun Engel in Washington. Warum jetzt doch früher?
3: Wir hören, dass die Delegation aus Iran, dass die gesagt haben, es ist uns doch etwas unwohl bei dem Gedanken, dass wir dort in der Schweiz auftauchen, auf Fotos gemeinsam mit dem US-Vizepräsidenten J.D. Vance. Das können wir bei uns im Iran ganz schlecht verkaufen. Daraufhin haben die US-Delegation sich überlegt, ja, was machen wir denn alternativ? Versailles, so ein historischer Ort. Dort wurde der Erste Weltkrieg ja beendet mit dem Versailler Vertrag. Das könnten wir doch öffentlichkeitswirksam mit starken Bildern tun. Also hat Donald Trump gestern dann in Versailles unterschrieben. Ein Foto davon hat man in den Iran geschickt. Und deswegen hieß es dann auf einmal, das Ganze sei jetzt sofort in Kraft.
2: Und der Iran ist offenbar zufrieden mit diesem Abkommen. Aus Istanbul, Phyllis Kükrikol.
4: Man habe durch die Verhandlungen ein Vielfaches mehr erreicht, als durch militärische Handlungen möglich gewesen wäre, sagte Parlamentspräsident Ghalibaf. Der Sprecher des Außenministeriums Baghaei betonte, dass der Iran nun auf die eingefrorenen Gelder zugreifen könne, wann immer es nötig sei. Die USA hätten sich dazu verpflichtet, alle Hindernisse aus dem Weg zu räumen. Die für den Ölhandel so bedeutende Meerenge von Hormus werde unverzüglich geöffnet und in den kommenden 60 Tagen gebührenfrei sein.
2: Nach der Absichtserklärung für ein Kriegsende sinken die Ölpreise. Experten gehen davon aus, dass sich die Ölexporte aus der Region am Persischen Golf bis Ende Juli normalisieren werden. Und mit der Einigung zwischen den USA und dem Iran rückt ein möglicher Einsatz der Bundeswehr in der Straße von Hormus näher. Die Bundeswehr hat jetzt zwei Marineschiffe ins Rote Meer verlegt. Es könnte dabei um die Räumung von Seeminen gehen, die der Iran nach westlichen Geheimdienstinformationen dort verlegt hat. Für den Einsatz müssen aber einige Voraussetzungen erfüllt sein. Benjamin Großkopf für SR Info.
5: Erstens darf definitiv nicht mehr gekämpft werden am Persischen Golf. Zweitens braucht es einen völkerrechtlichen Rahmen für diesen Einsatz, also zum Beispiel über die Vereinten Nationen. Und drittens ein Mandat des Bundestags und Außenminister Wadephul, der hat jetzt quasi nochmal 3b hinzugefügt. Der Iran und der Oman als Anrainer, die müssen beide mit diesem Einsatz einverstanden sein.
2: Welches Interesse hat Deutschland überhaupt, sich an diesem Einsatz zu beteiligen?
5: Das ist ein dreigeteiltes Interesse. Erstens die überragende wirtschaftliche Bedeutung der Straße von Hormus, also für die Handelsschifffahrt und am Ende etwa auch für die Spritpreise hier in Deutschland. Zweitens Minenräumung, ein Spezialgebiet der deutschen Marine, um es mal landläufig zu sagen. Das können wir besser als viele andere und das wissen die anderen auch. Und drittens ist es auch ein Zeichen an US-Präsident Donald Trump. Die Bundesregierung sagt zwar, uns fehlte die Strategie bei diesem Krieg gegen den Iran. Wir lassen dich, Trump, aber auch nicht komplett alleine. Also ein deutscher Mittelweg, so würde ich das beschreiben.
2: Eine entsprechende Abstimmung im Bundestag könnte nach Ansicht von Kanzler Merz in der letzten Sitzungswoche vor der parlamentarischen Sommerpause Anfang Juli stattfinden. In der Neunkircher Innenstadt soll ein Zentrum für Sicherheit entstehen. Der Stadtrat hat den Plänen gestern Abend zugestimmt. Seit längerem ist dort Thema, dass sich viele Bürgerinnen und Bürger in der City nicht sicher fühlen würden. Für SR Info Dorothee Schaner.
6: Sicherheitsbehörden von Land, Landkreis und Stadt sollen zukünftig in der zentralen Innenstadt unter einem Dach vereint werden. Insgesamt geht es um etwa 250 Mitarbeiter. Der Letter of Intent soll in der ersten Sommerferienwoche unterzeichnet werden. Dann geht auch die Suche nach einem geeigneten Gebäude los, die bis Ende des Jahres abgeschlossen werden soll.
2: Geprüft wird nach Angaben des Landes unter anderem der leerstehende Kaufhof. Ab morgen dürfen in Luxemburg Geschäfte früher und länger öffnen. Werktags von 5 bis 22 Uhr sowie an Wochenenden und Feiertagen von 5 bis 19 Uhr. Die Einzelhändler können frei entscheiden, ob sie die neuen Öffnungszeiten voll ausschöpfen oder früher schließen. Nach Angaben der Luxemburger Regierung will man mit den neuen Öffnungszeiten der Nachfrage der Kunden Rechnung tragen. Nach der tödlichen Messerattacke auf einem Spielplatz im Kreis Kaiserslautern ermittelt die Staatsanwaltschaft wegen des Verdachts auf Totschlag. Der Ehemann des Opfers soll seine 37-jährige Frau vorgestern vor den Augen ihrer gemeinsamen Kinder mit einem Messer tödlich verletzt haben. Anschließend soll sich der 40-Jährige selbst schwere Verletzungen zugefügt haben. Er ist zurzeit nicht vernehmungsfähig. Bereits Ende März hatte ein Gericht ein Kontaktverbot gegen den Mann angeordnet. Und das war das SR-Info-Update mit Julia Lehmann. 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
7: Das ist ein Wetter, bei dem selbst die Papas mal dran denken, eine Trinkflasche mit einzupacken auf einen Kinderspielplatz. Bis 35 Grad heute dazu. Viel, viel Sonne. Sucht euch bitte ein schattiges Plätzchen, vor allem hier jetzt um die Mittagszeit. In der Nacht kühlt's nur selten unter 20 Grad ab und morgen dann 37 Grad und am Nachmittag stellenweise Hitzegewitter und Starkregen.
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7: Vorsicht auf der A8 Saarlouis in Richtung Pirmasens. Zwischen Nalbach und Saarwellingen liegen Gegenstände auf der Straße. Vorsicht auf der A620 Saarlouis in Richtung Saarbrücken. Zwischen Wallerfangen und Saarlouis Mitte ein liegen gebliebener LKW, Reifenteile auf der Straße. Dann haben wir noch was von euch gemeldet. Blitzer nämlich in Saarbrücken am Hauptfriedhof, in St. Ingbert in der Lauerswies und in der Ostdurchfahrt von Fuhrpach. Die komplette Liste findet ihr auf sr1.de und in der App. Kommt gut an.
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7: Mit Jonas Degen. Guten Tag, einen feinen Donnerstagnachmittag euch. Gleich hören wir uns NSYNC zusammen an. Tearing Up My Heart. Baby Rex habe ich mit dabei in dieser halben Stunde mit New Religion. Und den Anfang macht der Herr Crow. Whatever.
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0: Wir haben 100 Leute gefragt, nennen Sie eine Mahlzeit, die man bei diesen Temperaturen nicht über Stunden im Auto lassen sollte? Top Antwort, genau, Sushi. Ist aber lecker.
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2: Sushi ist erfunden worden von einem japanischen Studenten, der sich dachte,
3: boah, ich hab ja gar nichts mehr im Haus. Nur Reis, eine Gurke und da im Aquarium sind noch Algen und Fische. Wickel ich das halt mal irgendwie zusammen.
2: Der Name ist entstanden, damit sich endlich mal irgendwas auf Uschi reimt. Und der Name Wasabi, weil man beim Probieren immer denkt, ah, scharf, Wasabi mir denn dabei gedacht? Es ist doch gut, dass es so einen wichtigen Tag wie den internationalen Sushi-Tag gibt. Denn fest steht, Sushi hat einen festen Platz in unserer Esskultur erobert. Sushi ist ziemlich gesund, sieht ziemlich gut aus, lässt sich ziemlich elegant essen, sogar mit Stäbchen, ist immer in Mode. Und wenn du sehr viel Sojasauce draufkippst und danach ein Käsebrot isst, dann schmeckt es und macht satt.
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1: Hier ist SR1 für euren Donnerstagnachmittag. Vorsicht bitte. In Saarbrücken, in der Dutzweiler Straße, zwischen Richard-Wagner-Straße und Schubert-Straße. Das ist dort an dem Haus der Zukunft. Dort gab es einen Unfall. Die Unfallstelle ist noch ungesichert. Plant ein bisschen mehr Zeit mit ein, wenn ihr dort durch müsst. In Höhe Haus der Zukunft, in der Dutzweiler Straße in Saarbrücken, gab es einen Unfall. Unfallstelle aktuell noch ungesichert. Kommt sicher an mit SR1 und jetzt mit David Guetta.

Hertha 1 am Donnerstagnachmittag mit der besten Musik fürs Saarland. Gleich noch Duran. Vorher kurzer Blick auf die Straße A6 Mannheim nach Saarbrücken. Zwischen Homburg und dem Kreuz Neunkirchen liegen Holzteile auf der Straße. Fahrt vorsichtig. Kommt sicher an.

0: Tom Gregory auf SR1. Gleich schwärmt Harry Styles von American Girls. Aber ach, nur weil er die Saarländischen noch nicht kennt. Gleich nach halb.
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0: Kurz nach 2:30.
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13: Kosten für nationale Special Olympics. Die saarländische Landesregierung spricht von rund 13 Millionen Euro. Der größte Teil fließt demnach in die Sportinfrastruktur. Die Landesregierung teilte mit, das Sportereignis sei eine Investition in eine offene und inklusive Gesellschaft. Israel bricht Kontakte zu EU-Außenbeauftragter Kallas ab. Hintergrund ist eine angebliche Äußerung von Kallas, in der sie einen Vergleich zum früheren Apartheid-System in Südafrika gezogen haben soll. Der israelische Außenminister erklärte, sie verhalte sich seit einiger Zeit obsessiv. Spektakulärer Raubüberfall in Fischbach-Kamphausen. Ein 35-jähriger Autofahrer wurde gestern Vormittag durch 2 Geländewagen gestoppt. Anschließend flüchtete er aus seinem eigenen Auto. Die mutmaßlichen Täter entwendeten dann daraus laut Polizei eine Geldtasche mit mehreren 10.000 Euro. Neue Öffnungszeiten in Luxemburg. Im Großherzogtum dürfen Geschäfte ab morgen länger öffnen. Werktags von 5 bis 22 Uhr sowie an Wochenenden und Feiertagen von 5 bis 19 Uhr. Die Einzelhändler können frei entscheiden, ob sie die neuen Öffnungszeiten ausschöpfen wollen. Und die Nachrichten auch auf srinfo.de.
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0: Und da ist sie geknackt, die 30 Grad Marke. 31 sind es in Burbach im Moment, in Wellesweiler. 30, 29 sind es bei euch in Perl. Aber hey, ja, es ist heiß. So, dann sind die Zahlen eigentlich Nebensache. Sonne, paar Wolken, aber jetzt nicht, dass man die groß als Schattenspender nutzen könnte. Nein, den müssen wir uns irgendwie selbst suchen. Heute bei bis zu 35 Grad. Morgen gehen wir auf 37 hoch und da kann es am Nachmittag auch mal ein Gewitter mit ein bisschen Starkregen und auch mit einem, eventuell ein bisschen Hagel geben. Muss nicht jeden treffen, aber kann. Ich habe darüber informiert.
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0: Auf der A8 Mannheim Richtung Saarbrücken zwischen Homburg und dem Kreuz Neunkirchen liegen Holzteile auf der Straße. Vorsicht in Saarbrücken in der Duttweiler Straße zwischen Richard-Wagner-Straße und Schubert-Straße gab es einen Unfall. Polizei ist unterwegs, plant ein bisschen mehr Zeit mit ein dort in Höhe Haus der Zukunft. Die neuesten Blitzer von euch gemeldet in Saarbrücken am Hauptfriedhof, auf der A8 Saarlouis nach Pirmasens in Höhe der Sulzbach-Talbrücke und in der Ortsdurchfahrt von Fuhrpach. Die ganze Liste auf sr1.de. Kommt gut an!
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0: Ich finde es ja gut, dass Harry Styles so Songs auch macht, bei denen man nicht direkt rumhüpfen muss, weil das wäre heute fürs Wetter sowieso extrem unpassend. Wir nehmen jetzt einfach mal das Tempo raus, hören Harry Styles mit American Girls und bewegen uns bitte ganz langsam und der Hitze entsprechend. Mein Name ist Jonas Degen. Ich wünsche euch einen schönen Donnerstagabend.

0: Kennt ihr die Stelle in dem Song, an dem sich Adam Lambert am heißen Lenkrad verbrennt? War gerade. Genau, ja. Ah, wir kühlen uns mal so ein kleines bisschen ab heute hier auf SR1 in Hallo Saarland. Ja. Ah, viel zu heiß draußen. Ich finde ja schon, das Geräusch reicht schon so aus, damit man wenigstens sich so ein bisschen abgekühlt fühlt. George aus Saarbrücken, der hüpft lieber am besten gleich selbst rein.
1: Ich mag es halt gerne natürliches Gewässer, vielleicht so Boostalsee oder Stausee Losheim. Wenn es warm ist, ist es warm. Wenn es mir zu viel wird, gehe ich ins Wasser.
0: Ja, wohl. Wenn ihr auch ins Wasser geht heute, wir sind bei euch, ja. Mit der besten Musik fürs Saarland. Einfach mitnehmen in der Bluetooth-Box. Zack, und dann läuft das. Und wenn ihr heute Abend im Bett euch hin und her wälzt, wenn ihr nicht einschlafen könnt bei der Hitze. Hier kommt der Tipp von Sascha aus Gersweiler.
2: Ich schlafe nachts mit dem Kühlpads unterm Kopf. Das beruhigt sofort und dann kann man sofort schlafen. Halbe Stunde und man schläft. Also guter Tipp.
0: Ha! Guter Tipp. Kühlpads unterm Kopf. Ich werde das heute Abend ausprobieren. In der kommenden Nacht gehen wir stellenweise nicht unter 20 Grad. Das ist ja eine tropische Nacht. Da kommt das Kühlpad unter den Kopf. Danke, Sascha, für den Tipp. Was sind eure?

0: Lost Frequencies bringen euch in euren Donnerstagnachmittag gleich The Weeknd, Billie Eilish und unsere Ferien-Open-Air-Künstlerin Tiffany Harris live zu erleben am 26.06. Nächste Woche Freitag ist es schon, morgen in einer Woche und gleich im Radio mit Vertigo.
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so entspannt geht's in euren Donnerstagnachmittag mit Billie Eilish und Birds of a Feather. Wenn ihr ein bisschen Bock auf Bewegung habt, dann macht es. Aber soft mit The Weeknd und Save Your Tears. Schönen Donnerstag mit SR1.

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1: Mit Linda Grothold.
2: Innenminister beraten über Zivil- und Katastrophenschutz. Saarland gibt Millionen für Special Olympics aus. Das Wetter sonnig und trocken bis 35 Grad. 14 Uhr. Die Innenminister von Bund und Ländern beraten heute in Hamburg unter anderem über Maßnahmen für den Bevölkerungsschutz. Dabei haben sie dafür geworben, dass für Notfälle in jedem Haushalt ein Notfallrucksack gepackt werden sollte. Hinein gehörten etwa Lebensmittel, Dokumente, Medikamente und ein Radio. Für SR Info berichtet Oliver Wuttke.
3: Es gäbe Situationen, in denen staatliche Stellen nicht garantieren könnten, dass immer alles im Supermarkt erhältlich sei, sagte Hamburgs Innensenator Andi Grote. Die Eigenvorsorge entlaste die professionellen Hilfs- und Rettungsdienste, ergänzte Bundesinnenminister Alexander Dobrindt und erinnerte an den Berliner Blackout Anfang des Jahres. Aber auch beim Zusammenspiel staatlicher Stellen gibt es noch Hausaufgaben zu machen. NRW-Innenminister Herbert Reul nannte als Beispiel das Cyberabwehrzentrum der Bundeswehr in Bonn. Das sei eine tolle Sache, aber sein Ministerium komme da nur schwer an Informationen.
2: US-Verteidigungsminister Hegseth hat eine erneute Überprüfung der US-Truppenpräsenz in Europa angekündigt. Wie er bei einem Treffen der NATO-Verteidigungsminister in Brüssel mitteilte, wird es eine 6-monatige Überprüfungsphase geben. Hegseth kritisierte, es gebe außerdem Rückschläge bei der Stärkung der NATO, auch wenn einige Staaten ihr Engagement und ihre Militärausgaben deutlich gesteigert hätten. Er forderte, dass Europa beim Aufbau einer NATO 3.0 vorangehen und die Führung für seine eigene Verteidigung übernehmen solle. Die nationalen Special Olympics kosten das Saarland insgesamt rund 13 Millionen Euro. Das hat die Landesregierung mitgeteilt. Der größte Teil wurde demnach für den Ausbau von Sportanlagen und Infrastruktur ausgegeben. Weitere 1,9 Millionen Euro seien in die Durchführung geflossen. Die Landesregierung spricht von einer Investition in eine offene und inklusive Gesellschaft. Es entstünden dadurch Strukturen, die weit über das Veranstaltungsjahr hinaus wirkten. Bei den nationalen Special Olympics messen sich noch bis Samstag über 4000 Athletinnen und Athleten mit geistiger oder mehrfacher Behinderung in 27 Sportarten. Das Saarlandmuseum in Saarbrücken zeigt ab morgen eine große Andy Warhol-Ausstellung. Unter dem Titel Ikonen sind in der modernen Galerie legendäre Werke des Pop-Art-Künstlers zu sehen. SR-Info-Reporterin Barbara Grech.
4: Gleich 10-mal Marilyn Monroe nebeneinander, in grün, pink oder gelb. Die Ausstellung punktet mit vollständigen Werksätzen der Siebdruckarbeiten von Andy Warhol, neben dem Monroe-Motiv auch mit den berühmten Kunstwerken mit Mao oder den Electric Chairs. Es ist eine der seltenen Gelegenheiten, sich einen Überblick über das berühmte druckgrafische Werk zu verschaffen, denn viele dieser Kunstwerke hängen normalerweise in Privatsammlungen. 120 Arbeiten von Andy Warhol werden bis zum 18. Oktober in der modernen Galerie des Saarlandmuseums zu sehen sein.
2: In Neunkirchen wird es trotz eines Förderprogramms vorerst keine neue Kinderarztpraxis in der Innenstadt geben. Wie Oberbürgermeister Aumann mitteilte, ist der letzte freie Kinderarztsitz im Landkreis an eine Praxis am Marienhausklinikum auf dem Kohlhof vergeben worden. Er werde sich deshalb für einen weiteren Kassensitz im Landkreis einsetzen. Die Entscheidung treffe aber letztendlich die Kassenärztliche Vereinigung. Im Fischbacher Ortsteil Kamphausen hat es einen spektakulären Raubüberfall auf einen Autofahrer gegeben. Wie die Polizei mitteilte, wurde der 35-Jährige gestern Vormittag auf der Dudweiler Straße zunächst durch zwei Geländewagen gestoppt. Der Mann flüchtete aus seinem Auto, während die Täter eine Geldtasche mit mehreren 10.000 Euro entwendeten. Anschließend flohen sie in einem grünen Geländewagen in Richtung Querschied. Das Fahrzeug wurde heute in der Nähe des Forsthauses Neuhaus gefunden. Das waren die Nachrichten mit Linda Grothold. 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
1: Seid ihr irgendwo im Schatten oder irgendwo mit Klimaanlage? Ey, voll gut. 35 Grad sind's draußen. Dazu viel Sonne und so ein paar Wolken, die aber jetzt nicht groß irgendwie für Schatten um die Ecke kommen. Nee, das ist maximal so ein bisschen Deko. In der Nacht kühlt's nur selten unter 20 Grad runter und morgen gehen wir auf 37 Grad und am Nachmittag kannst du auch mal ein Hitzegewitter geben. Eventuell kommt dann Regen runter, auch mal Starkregen, auch mal Hagel, ist aber eher selten. Aber nur, dass ihr es schon mal gehört habt.
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1: Die neuesten Blitzer habt ihr entdeckt in Saarbrücken am Hauptfriedhof, auf der A8 Saarlouis in Richtung Pirmasens, Höhe der Sulzbach-Talbrücke und in der Ostdurchfahrt von Fuhrpach. Wenn noch etwas ist, sagt gerne Bescheid. 0800 700 8000 auf sr1.de. Gibt's die komplette Liste mit allen Blitzern, Dauerbaustellen, alles, was für eure Strecke wichtig ist.
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1: Mit Jonas Segen. Schönen guten Tag, feinen Donnerstag euch. Diese Uhrzeit ruft nach ein bisschen Sabrina Carpenter. Guck mal, da ist sie ja schon. Das hier ist Espresso. Schönen Tag euch.

0: Trainingsklamotten, lila-pinkne Schlüsselbänder und ganz viel breites Grinsen auf den Lippen. Vielleicht habt ihr die Athletinnen und Athleten der Special Olympics auch schon getroffen. Über 4000 sind bei den Special Olympics nationale Spiele diese Woche bei uns im Saarland. Das kann auch nur funktionieren, so eine große Sportveranstaltung, weil es auch viele freiwillige Helferinnen und Helfer gibt, die Volunteers. Teilweise haben sich auch ganze Klassenstufen gemeldet und haben gesagt, ey, komm, wir machen in dieser Woche nichts anderes, als bei den Special Olympics zu helfen und mit anzupacken. Hanna und Aline zum Beispiel, die sind mit ihrer Klasse beim Beachvolleyball und beim Freiwasserschwimmen am Boostalsee mit dabei.
1: Über die ganze Woche, also sind wir beide hier am Infopoint, aber wir sind alle auch unterschiedlich eingeteilt. Also manche machen mehr mit Athleten, manche helfen beim Catering, alles drum und dran. Also total unterschiedlich.
0: Ja, insgesamt helfen über 3000 Frauen und Männer als Volunteers mit, alle ehrenamtlich. Anja zum Beispiel hat sich ums Catering beim Kraft-Dreikampf in der Kongresshalle in Saarbrücken gekümmert.
2: Ich finde diese Veranstaltung hier wirklich sehr was Wunderbares, weil man normalerweise mit Behinderten oder mit welchen, die geistig beeinträchtigt sind, eigentlich normalerweise nicht zusammenkommt und man dann auch irgendwo so eine Hemmschwelle hat, mit denen umzugehen. Und da glaube ich, das wird abgebaut.
0: Ronny aus Thüringen, der war schon bei den letzten Special Olympics in Berlin mit dabei. Der ist also schon ein echter Special Olympics-Experte. Und der hat uns mal eingeschätzt, wie die Organisation hier bei uns im Saarland so läuft.
3: Bis jetzt eigentlich ganz gut, fand ich. Also im Vergleich zu Berlin, den nationalen Spielen, da war es wesentlich chaotischer.
0: Saarland kann einfach. Über 3000 Volunteers sind aktuell im Saarland im Einsatz und helfen dabei, dass die Special Olympics nationale Spiele im Saarland glatt laufen. Danke euch. Stark.

absolute Hymne von Ray. Where is my husband? Die beste Musik für Saarland kommt ihr auf SR1 für euren Donnerstagnachmittag. Und das hier ist Musik, die sich absolut nach Cocktailbar anfühlt, nach Palmen, nach Sand zwischen den Zehen. Kann man mal machen, oder? Hier ist Hallo Saarland.

0: muss ja auch nicht. Hier ist SR1. Gleich mit Bassi und Save My Soul. Nachhalb.
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2: Maßnahmen für Bevölkerungsschutz. Unter anderem darüber beraten heute die Innenminister von Bund und Ländern. Sie werben dafür, dass für Notfälle in jedem Haushalt ein Notfallrucksack gepackt werden sollte. Hinein gehörten etwa Lebensmittel, Dokumente, Medikamente und ein Radio. Millionen für Special Olympics. Die nationalen Spiele kosten das Saarland insgesamt rund 13 Millionen Euro. Der größte Teil wurde laut Landesregierung für den Ausbau von Sportanlagen und Infrastruktur ausgegeben. Knapp 2 Millionen Euro seien in die Durchführung geflossen. Keine neue Kinderarztpraxis. Die Stadt Neunkirchen hatte für die Eröffnung einer zweiten Praxis in der Innenstadt bis zu 50.000 Euro Förderung ausgeschrieben. Den letzten freien Sitz im Landkreis hat die Kassenärztliche Vereinigung aber an eine Kinderärztin vergeben, die eine Praxis am Marienhausklinikum auf dem Kohlhof eröffnet hat. Spektakulärer Raub in Fischbach. Im Ortsteil Kamphausen hat es gestern einen Raubüberfall auf einen Autofahrer gegeben. Ein 35-Jähriger wurde laut Polizei durch zwei Geländewagen gestoppt. Er flüchtete aus seinem Auto, während die Täter eine Tasche mit mehreren 10.000 Euro entwendeten. Der Fluchtwagen wurde heute in Saarbrücken gefunden. Und die Nachrichten gibt's auch auf srinfo.de.
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0: 35 Grad, dazu viel Sonne, nur ein paar Deko-Wolken, die jetzt nicht groß Schatten bringen. Dann müssen wir uns den Schatten irgendwie doch selbst suchen. In der Nacht kühlt's nicht runter unter 20 Grad. Stellenweise hier und da kann's mal so ein kleines bisschen, einen kleinen Ausflug unter die 20 Grad. Da würde ich dann empfehlen, mal das Fenster aufzumachen. Weil morgen sind wir bei 37 Grad. Dann wird's richtig heiß und richtig schwül. Und am Nachmittag kann sich das Ganze auch mal entladen. Hier und da mit einem Gewitter oder auch mal mit Starkregen und Hagel.
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0: Die neuesten Blitzer von euch entdeckt in Saarbrücken am Hauptfriedhof, auf der A8 Saarlouis Richtung Pirmasens in Höhe der Sulzbach-Talbrücke und in der Ortsdurchfahrt von Fuhrpach. Die ganze Liste auf sr1.de und in der App. Gute Fahrt!
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0: Mit Jonas Degen. Schönen guten Tag. Bei 35 Grad heute. Sehr, sehr heißer Tag im Saarland. Und der Thomas aus St. Ingbert hat geschrieben bei WhatsApp. Saarbrücken 2131. Und meinte so zum Abkühlen. Er macht das folgendermaßen. Er geht schon präventiv vor. Und zwar lässt er morgens schon die Rollläden runter, lässt sie den ganzen Tag unten und dann ist es schön kühl in der Wohnung. Das ist voll gut. Was ihr tun könnt, wenn es schon heiß ist, um euch abzukühlen, klären wir hier nach drei Songs.

0: Olivia Dean. So easy to fall in love. So easy, um sich halt mal am Lenkrad zu verbrennen, wenn das Auto in der Sonne gestanden hat. Mann, 35 Grad heute bei uns im Saarland. Ganz, ganz viel Sonne. Es ist ein Hitzetag. Ja, man kann von einem Hitzetag sprechen. Und wir wollen von euch wissen, wie kühlt ihr euch ab? Was sind denn eure Gadgets? Wir haben gerade eben schon gehört von Rollläden runtermachen. Natürlich, klar, wenn man das morgens direkt macht. Ne? Keine direkte Sonneneinstrahlung, dann ist die Wohnung oder das Haus schön kühl, wenn es vorher schon kühl war. Also wenn es halt das, dadurch kannst du es natürlich nicht, wenn es heiß ist, dann runterkühlen, nur um die Rollläden runterzumachen. Nein, das geht natürlich nicht. Wir wollen von euch wissen, wie macht ihr das denn? Wie kühlt ihr euch ab bei dieser Hitze? Und der Sven hat bei WhatsApp geschrieben, 0681 2131, sagt, ey, wenn es so richtig heiß ist und ich fühle mich so nach, oh Gott, was mache ich jetzt? Dann schaue ich mir ganz gerne Dokus über Pinguine oder Eisbären an. Ja! Also wenn man so Wasser plätschern hört oder so, das kühlt ja auch schon so ein bisschen. Vielleicht ist es auch einfach die einfühlsame Stimme des Menschen, der das hier so synchronisiert. So eine Doku über Pinguine. Sollen wir es ausprobieren? Komm, wir probieren es aus. Wir hören mal in so eine Doku über Pinguine rein, gucken, ob wir danach alle abgekühlt sind.
1: Es ist minus 48 Grad kalt. Sie müssen so nah wie möglich beieinander stehen, sodass sich nur die Spitzen ihrer Federn berühren. Die Federn jedes Pinguins wirken isolierend. Wenn sie wenige Millimeter voneinander entfernt stehen, teilen sie die Wärme miteinander. In der Mitte wird es bis zu 37 Grad warm.
0: Nee, das geht mir jetzt in eine falsche Richtung. Nee, das nicht. Also, ja, minus 40 Grad, okay. Würde ich jetzt mal ganz kurz nehmen. Für so einmal kurz Schockfrosten und dann wieder weiter. Seid ihr abgekühlt? Was sind denn eure Tipps? Sagt Bescheid. Saarbrücken 2131.

0: fehlt euch noch ein bisschen Michael Schulte zu eurem Glück am Donnerstag. Kein Problem. Gibt's gleich in 7 Minuten. Die Pretenders noch und Mark Forster.
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0: Was
1: es uns gibt, sind aus Wasser und Chemie.
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2: Hexef kritisiert europäische NATO-Partner. Saarland gibt Millionen für nationale Special Olympics aus. Das Wetter viel Sonne bis 35 Grad. 15 Uhr. US-Verteidigungsminister Hexeth hat scharfe Kritik an den europäischen NATO-Partnern geübt. Zum Auftakt des Treffens der NATO-Verteidigungsminister in Brüssel erklärte er, Europa müsse die Führung für seine eigene Verteidigung übernehmen. Zudem kündigte er für die nächsten 6 Monate eine Überprüfung der US-Präsenz in Europa an. Aus Brüssel berichtet Thomas Spickhofen.
3: Bei der Sitzung der Verteidigungsminister wird es unter anderem auch um die Sicherung der Straße von Hormuz gehen. Rund 40 Länder beteiligen sich nach Angaben von NATO-Generalsekretär Mark Rutte inzwischen an einer Mission unter Federführung Frankreichs und Großbritanniens, Deutschland unter anderem mit Minensuchern. Das Minensuchboot Fulda und ein Versorgungsschiff seien gerade auf dem Weg durch den Suezkanal nach Djibouti, erklärte Verteidigungsminister Boris Pistorius. Dieser Einsatz sei durch das Mandat für die europäische Aspides-Mission abgedeckt. Wenn die Bedingungen an der Straße von Hormuz geklärt sein, dann werde man auch im Bundestag für ein entsprechendes Mandat werben. Wann und ob es dazu komme, sei allerdings noch offen, fügte Pistorius hinzu.
2: Die Innenminister von Bund und Ländern beraten heute in Hamburg unter anderem über Maßnahmen für den Bevölkerungsschutz. Dabei warben sie dafür, dass für Notfälle in jedem Haushalt ein Rucksack gepackt werden sollte. Hinein gehörten etwa Lebensmittel, Dokumente, Medikamente und ein Kurbelradio. Hamburgs Innensenator Grote sagte, es gebe Situationen, in denen staatliche Stellen nicht garantieren könnten, dass immer alles im Supermarkt erhältlich sei. Weitere Themen der Innenministerkonferenz sind Gewalt im Umfeld von Fußballspielen und die Zukunft von syrischen Geflüchteten in Deutschland. Die Zahl der Baugenehmigungen in Deutschland ist weiter gestiegen. Nach Angaben des Statistischen Bundesamtes wurden im April gut 20.000 neue Wohnungen genehmigt. Das ist ein Plus von über 9% im Vergleich zum Jahr davor. Demnach entstehen die meisten neuen Wohnungen in Mehrfamilienhäusern. Die Baubranche selbst reagiert zurückhaltend auf die Zahlen. Der Präsident vom Bundesverband Freier Immobilien- und Wohnungsunternehmen Salewski erklärte, es gebe keinen Grund zum Jubeln. Genehmigt sei nicht gebaut. Es gebe immer noch zu wenig Fertigstellungen. Die Vereinigung der saarländischen Unternehmensverbände VSU fordert, den Entwurf zur Änderung des Arbeitszeitgesetzes grundlegend nachzubessern. Aus Sicht von VSU-Hauptgeschäftsführer Schlechter passt der Entwurf aus dem Bundesarbeitsministerium nicht zu einer modernen Arbeitswelt. Auch würden Betriebe zu stark eingeschränkt. Vor allem der feste 8-Stunden-Tag bleibe bestehen, eine flexiblere Wochenarbeitszeit sei damit kaum möglich. Außerdem stößt die geplante Pflicht zur digitalen und täglichen Arbeitszeiterfassung auf Kritik. Dadurch würde die Vertrauensarbeitszeit praktisch abgeschafft. Die nationalen Special Olympics kosten das Saarland insgesamt rund 13 Millionen Euro. Das hat die Landesregierung mitgeteilt. Das Sportereignis sei in eine Investition in eine offene und inklusive Gesellschaft, rechtfertigt das Land die Ausgaben. Dementsprechend hoch sei die Investition. Für SR Info Sabine Wachs.
4: Allein für die Durchführung stellt das Land rund 1,9 Millionen Euro zur Verfügung. Die Mittel werden über den Landessportverband für das Saarland an den Veranstalter weitergeleitet. Darüber hinaus investiert das Land unter anderem in Personal, Öffentlichkeitsarbeit und Begleitmaßnahmen. Der größte Teil, nämlich 9 Millionen Euro, fließen in die Sportinfrastruktur. Sportminister Joost betont, die Mittel seien eine langfristige Investition in Inklusion und in gesellschaftliche Teilhabe durch den Sport. Damit entstünden Strukturen, die weit über das Veranstaltungsjahr hinaus Wirkung entfalteten.
2: Bei den nationalen Special Olympics messen sich noch bis Samstag über 4000 Athleten mit geistiger oder mehrfacher Behinderung in 27 Sportarten. Das waren die Nachrichten mit Linda Grothold. 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
1: Ja, ist heiß, ist sonnig. Und morgen auch. Was soll ich anderes sagen? 35 Grad heute, morgen dann 37 Grad. Da kann es am Nachmittag auch mal ein Hitzegewitter geben. Oder es zieht auch mal ein bisschen Starkregen, eventuell mit Hagel, übers Saarland. Kann, muss aber nicht.
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1: Die gute Nachricht, über die Maßen steht ihr jetzt nirgends irgendwie groß im Stau oder so. Die neuesten Blitzer stehen in Saarbrücken am Hauptfriedhof, in Rohrbach in der Obere Kaiserstraße und in der Ortsdurchfahrt von Fuhrpach. Noch mehr Blitzer auf sr1.de. Und wenn ihr sagt, ey Moment, ich habe hier was entdeckt, das sollte unbedingt drauf auf die Liste, dann sagt Bescheid. 0800 700 8000. Kommt gut an.
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1: Mit Jonas Degen. Guten Tag. Einen feinen Donnerstagnachmittag euch. Jetzt gleich mit One Republic, Michael Jackson und Robbie Williams. 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

0: One Republic, kühlen euch ab. Need Your Love an diesem Donnerstagnachmittag im Saarland bei über 30 Grad. Und wir suchen überall nach Abkühlung. Ob es jetzt der kalte Lappen auf der Stirn ist oder vielleicht das kleine Klimagerät, das man sich angeschafft hat und am Schreibtisch so nebendran gestellt hat. Oder vielleicht habt ihr auch schon Feierabend und könnt irgendwie an Bostalsee oder nach Losheim oder ins Freibad. Und wenn ihr Kinder habt, dann denkt ihr vielleicht auch mal über so einen Pool im Garten nach, ja? Wenn ihr zur Miete in einem Mehrfamilienhaus wohnt, dann ist das auch gar nicht so einfach. So ein kleines Planschbecken geht vielleicht noch klar, aber ARD-Verbraucherkollege Marcel Fehr sagt:
1: Mieter sollten immer vorab den Vermieter fragen, vor allem wenn es sich um einen größeren Pool handelt. Denn ein Pool ist mehr als nur ein Planschbecken. Mehrere tausend Liter Wasser bringen ein enormes Gewicht auf die Fläche. Außerdem kann die Nutzung Auswirkungen auf die Nachbarn haben. Ein Aufstellpool im Garten bringt an schönen Tagen halt oft auch Lärm mit sich. Deshalb bei den Vermietern und Nachbarn die Zustimmung einholen, denn wer einen Gemeinschaftsgarten nutzt, darf dort in der Regel nicht einfach einen großen Pool aufstellen.
0: Ja, und auch in der Eigentumswohnung lohnt es sich vielleicht dann doch mal, die Nachbarn mal zu fragen oder mal mit ihnen zu reden, bevor es dann irgendwie Streit gibt. Vielleicht könnt ihr ja zur Eröffnung eine kleine oder mittelgroße Poolparty schmeißen. Dann sind alle froh, wenn alle mal rein dürfen. Hier ist Taylor Swift.

0: Sucht euch ein schattiges Plätzchen, macht euch ein kühles Getränk auf und dann genießt diesen Donnerstag.
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0: nach halb hier in der SR1-Playlist Men at Work mit Overkill, Kings of Leon und das hier ist Tame Impala mit Dracula. Hören wir uns gleich zusammen an.
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0: Um 3:30 mit Julia Lehmann.
4: Scharfe Kritik an NATO. US-Verteidigungsminister Hexas sagte in Richtung der europäischen NATO-Partner, Europa müsse die Führung für seine eigene Verteidigung übernehmen. Für die nächsten 6 Monate kündigt er eine Überprüfung der US-Präsenz in Europa an. Israel bricht Kontakte zu EU-Außenbeauftragter Kallas ab. Hintergrund ist eine angebliche Äußerung von Kallas, in der sie einen Vergleich zum früheren Apartheid-System in Südafrika gezogen haben soll. Der israelische Außenminister Saar erklärte, sie verhalte sich seit einiger Zeit obsessiv. Zahl der Baugenehmigungen steigt. Laut Statistischem Bundesamt wurden im April gut 20.000 neue Wohnungen genehmigt. Ein Plus von über 9% im Vergleich zum Jahr davor. Demnach entstehen die meisten neuen Wohnungen in Mehrfamilienhäusern. Millionen für Special Olympics. Die nationalen Spiele kosten das Saarland insgesamt rund 13 Millionen Euro. Der größte Teil wurde laut Landesregierung für den Ausbau von Sportanlagen und Infrastruktur ausgegeben. Knapp 2 Millionen Euro seien in die Durchführung geflossen. 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
0: 30 Grad, 31 Grad. 33 Grad, das sind die Werte gerade bei uns im Saarland. Es ist blauer Himmel, Sonnenschein dazu, ein paar lockere Wolken, gar nicht so große Schattenspender. Das könnten dann eher bitte die Bäume und die Beschattungen übernehmen. Sucht euch ein schattiges Plätzchen, trinkt genug. Morgen wird noch eine Stufe heißer. 37 Grad bekommen wir morgen. Dazu wird es auch richtig heiß, richtig schwül. Und ab dem Nachmittag kann sich das Ganze auch mal in einem Gewitter entladen. Eventuell auch punktuell mit Starkregen oder auch mit Hagel.
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0: Die neuesten Blitzer auf der A8 Saarlouis Richtung Pirmasens, Höhe der Sulzbach-Talbrücke, in Rohrbach in der obere Kaiserstraße und auf der B51 zwischen Roden und Frau Lauter. Das waren die aktuellsten. Die komplette Liste auf sr1.de und in der App. Gute Fahrt!
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0: Was wollt ihr etwa umsonst tanken? Auf unsere Kosten? Tankgutschein? Hätte ich im Gepäck, wenn ihr durch die 8 Fragen euch durchmanövriert. Wir spielen zusammen Gib 8, gleich nach 2 Songs. Meldet euch jetzt an 0681 2131, dann spielen wir nach 2 Songs. Das sind die Kings of Leon und Tame Impala mit Dracula.

0: 500 Euro zum Vertanken. Wer könnte das gut gebrauchen?
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0: So wie sie es beschrieben hat, könnte Bärbel Mertini aus Saarbrücken das gut gebrauchen. Bärbel, ich grüße dich. Hallo.
3: Ja, hallo. Guten Tag.
0: Du hast 4 Kinder und alle 4 sind in verschiedenen Sportvereinen und du bist Taxi.
3: Das ist ganz genau richtig so. Von daher verbrauche ich eine Menge Sprit.
0: Wie viele Trainingseinheiten sind es, die ihr diese so in einer Woche abdeckt?
3: So an die 10 bis 12 ungefähr. Der Große halt auch schon selber mit dem Fahrrad fährt und mit dem Bus. Also der braucht mich nicht mehr unbedingt. Okay. Aber die Kleinen schon.
0: Vielleicht kriegt ihr von den 500 Euro dann irgendwie ein paar neue Räve oder so. Neues Profil für das Fahrrad. Aber erst müssen wir durch diese 8 Fragen durch. 8 habe ich vorbereitet. Du antwortest auf die erste Frage bitte mit SR1 und dann immer auf die Frage davor. Und erste Antwort zählt, nicht korrigieren und möglichst zügig antworten.
3: Okay, ich gebe mir Mühe.
0: Das tust du. Ich mache noch unnötig spannend die Musik an und dann geht's los. Frage 1. Okay. Der erste Tag mit Hitzewarnung im Saarland. Wie kühlst du dich ab?
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0: Seit letzter Nacht sind alle Teams in die WM gestartet. Sind es mehr oder weniger als 50?
3: Mit einem kühlen Getränk.
0: Gut. Bei der Fußball-WM dürfen Männer, die keinen Unterhalt zahlen für ihre Kinder, nicht ins Stadion. Stimmt das oder habe ich mir das ausgedacht?
3: Mehr als 50.
0: Nein! Es sind nur 48! Es sind viele, es sind wirklich viele. Und mehr als es jemals waren, aber es sind nur 48.
3: Oh Gott, meine Jungs, ich hoffe, die haben nicht zugehört.
0: Die spielen Fußball wahrscheinlich alle im Verein.
3: Alle 3.
0: Ach, ja. Mann. Wäre die jetzt dabei gewesen, hätte die vielleicht helfen können.
3: Ja, das stimmt.
0: Oh, aber diese Meldung mit dem keinen Unterhalt gezahlt dürfen nicht ins Stadion, was sagst du? Hätte das gestimmt?
3: Ich glaube nicht, nee.
0: Es ist tatsächlich wahr.
3: Echt?
0: Ja, die Argentinier haben gesagt, ey, wir haben so eine Liste. Wenn die am Stadion auftauchen, die dürfen nicht mitspielen.
3: Boah.
0: Aber du probierst es nochmal bei Gib 8. Ich drück dir die Daumen. Schönen Tag
3: das
0: noch.
3: Das mache ich. Dankeschön.
0: Ciao.
3: Ciao.

0: Michael Patrick Kelly bringt euch in den Donnerstagnachmittag. Gleich hätten wir Beyoncé, Wellesley Arms und Gracie Abrams. Ein Song so leicht wie das leichte Lüftchen, das heute im Saarland weht. Aber nun ganz leichtes. That's So True von Gracie Abrams. Gleich in weniger als 2 Minuten.
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ist euer Donnerstagnachmittag mit SR1 mit der besten Musik fürs Saarland. Man hört ja eigentlich immer nur von der Glitzer- und Glamour-Welt in Hollywood und hier im Showbiz. Aber jetzt hier, Beyoncé, Texas Hold'em. Stellt euch vor, die hat heute, zieht die Cowboy-Boots an, läuft den ganzen Tag in diesen Cowboy-Stiefeln rum. Was die Käsmauke hat.

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2: Kritik an Reformplänen für Arbeitszeitgesetz. Kommunalaufsicht prüft Vorwürfe gegen CDU-Landtagsabgeordneten. Das Wetter viel Sonne bis 35 Grad. 16 Uhr. Pläne des Bundesarbeitsministeriums zur Reform des Arbeitszeitgesetzes sorgen für Kritik. In einem Referentenentwurf ist vorgesehen, dass anstatt einer täglichen eine wöchentliche Höchstarbeitszeit vereinbart werden kann, allerdings nur in tarifgebundenen Betrieben. Aus Berlin berichtet Tim Aßmann.
3: Im Koalitionsvertrag von SPD und Union ist diese Einschränkung nicht vorgesehen. CDU, CSU und Arbeitgeber fordern flexiblere Arbeitszeiten für alle Branchen, unabhängig von der Tarifbindung. Die Arbeitsministerin und SPD-Co-Parteichefin Baas hält die Flexibilisierung für unnötig und will sie nur umsetzen, weil sie im Koalitionsvertrag vereinbart wurde. Für die Union ist eine Neuregelung der Arbeitszeit zentraler Bestandteil ihrer Reformpläne. Sie verweist darauf, dass auch Arbeitnehmer von flexibleren Arbeitszeiten profitieren würden. Kritik gibt es auch an den Plänen des Ministeriums für eine strengere elektronische Arbeitszeiterfassung. Die Arbeitgeber sehen darin unnötige Bürokratie. Das Ministerium will sicherstellen, dass Pausen eingehalten und Höchstarbeitszeiten nicht überschritten werden.
2: Israel will den Kontakt zur EU-Außenbeauftragten Kallas abbrechen. Hintergrund ist eine angebliche Äußerung von Kallas, in der sie Israel mit dem früheren Apartheid-Regime in Südafrika verglichen haben soll. Israels Außenminister Saar erklärte, er kommuniziere nicht mehr mit Kallas, bis sie ihre Äußerungen zurücknehme. Kallas soll Berichten zufolge bei einem Besuch in Mexiko Ende Mai Israels Behandlung der Palästinenser im Gazastreifen und im Westjordanland mit der rassistischen Apartheid-Politik verglichen haben. Großbritannien will der Ukraine bis Ende des Jahres 150.000 Drohnen liefern. Hinzu kommen 350 Flugabwehrraketen und Radarsysteme. Das hat der britische Verteidigungsminister Jarvis bei einem Treffen der NATO-Verteidigungsminister in Brüssel angekündigt. Demnach soll das Paket durch einen Kredit finanziert werden, der mit den Erlösen aus eingefrorenem russischen Vermögen gegenfinanziert wird. Zuvor hatte US-Verteidigungsminister Hegseth eine erneute Überprüfung der US-Truppenpräsenz in Europa angekündigt. Die Verbündeten müssten mehr Eigenverantwortung bei der Verteidigung ihres Kontinents übernehmen. Die Kommunalaufsicht prüft derzeit eine Beschwerde gegen den CDU-Landtagsabgeordneten und St. Wendeler Stadtrat Sebastian Schor. In dem anonymen Hinweis, der dem SR vorliegt, wird behauptet, Schors tatsächlicher Lebensmittelpunkt habe zum Zeitpunkt der Kommunalwahl 2024 nicht in St. Wendel, sondern in der Gemeinde Tholey gelegen. Damit sei er nicht für den St. Wendler Stadtrat wählbar gewesen. SR-Inforeporter Aaron Klein.
4: Das Innenministerium teilte auf SR-Anfrage mit, dass die Kommunalaufsicht den Sachverhalt derzeit prüft. Schor selbst weist die Vorwürfe entschieden zurück. Sein Lebensmittelpunkt habe sich damals wie heute in St. Wendel befunden. Das ergebe sich aus seiner Meldeadresse und auch aus seinen familiären und persönlichen Bindungen. Sein Erstwohnsitz befinde sich in St. Wendel-Urweiler. Daneben verfüge er über einen weiteren Wohnsitz in Hasborn-Dautweiler. An seiner Wählbarkeit habe er keinerlei Zweifel. Laut Stadt St. Wendel lagen vor der Kommunalwahl 2024 auch keine entsprechenden Beschwerden oder Hinweise vor. Eine Wahlanfechtung gegen die Kommunalwahl 2024 ist nach Angaben der Kommunalaufsicht inzwischen auch nicht mehr möglich.
2: In der Neunkircher Innenstadt soll ein Zentrum für Sicherheit entstehen. Der Stadtrat hat den entsprechenden Plänen einstimmig zugestimmt. Ziel ist es, das Sicherheitsgefühl in der Innenstadt zu stärken und Polizei sowie weitere Behörden enger zusammenzubringen. Geplant ist, dass in dem Sicherheitszentrum zukünftig rund 250 Beschäftigte von Stadt, Landkreis und Land unter einem Dach arbeiten. Als möglicher Standort wird unter anderem das leerstehende Kaufhofgebäude geprüft. Das waren die Nachrichten mit Linda Grothold. 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
6: Sommer und auch das passende Wetter dazu. Heiß ist es. Schwül heiß im Saarland bei bis zu 35 Grad. Die Wolken sind maximal ein bisschen Deko. Erst morgen werden die, ich sag mal, produktiv. Kann sein, dass es hier und da am Nachmittag, morgen ein Gewitter gibt und auch mal mit Starkregen und Hagel kann das Ganze einhergehen. Ist aber wirklich, kann, muss aber nicht morgen. Muss aber 37 Grad.
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7: Blitzer-Update, die neuesten auf der A8 Saarlouis Richtung Pirmasens in Höhe Sulzbach-Talbrücke, in Rohrbach in der obere Kaiserstraße und auf der B51 zwischen Roden und Fraulautern. Komplette Liste auf sr1.de und in der App. Kommt's gut an!
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7: Gleich nach zwei Songs mit Tipps fürs Schlafzimmer. Also wie ihr euch abkühlen könnt, heute Abend, wenn's heiß ist. Sabrina Carpenter hören wir uns jetzt an und Alex Warren. Und danach Tipps für Schlafzimmer.
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0: Sabrina Carpenter. Man Child auf SR1. 35 Grad den ganzen Tag, ballert die Sonne auf eure Wohnung, vielleicht aufs Dachfenster drauf und dann heute Abend, wenn es heißt, jetzt aber ab ins Bett, dann wo ist der Ventilator? Wo ist die Klimaanlage? So, oder ihr müsst halt einfach irgendwie durch. Aber Petra hat ein Kühlgadget.
1: Ich habe zum Kühlen für nachts auch ein Kühltuch für Hunde. Das macht man nass und das hält stundenlang kühl. Man muss es nur ab und zu mal wenden. Das hat mir eine Freundin geschenkt. Das ist wirklich super. Und das lege ich mir dann nachts unter den Kopf. Oder ab und zu mal, wenn ich schwach bin, auf die Brust. Und das hilft wirklich.
0: Voll gut. So ein Kühlhandtuch für Hunde. Ja, voll der gute Tipp. Wenn ihr das auf der Arbeit empfehlen oder Kollegen dann sagt, ey, ich habe hier so, ne, zum Abkühlen, ich habe hier so ein, passt bitte auf mit der Formulierung, also fürs Schlafzimmer habe ich da so ein Ding für Hunde, das ist richtig gut.
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0: Teddy Swims.
1: Der hat's gut. Der scheint irgendwo am Bostalltee zu sein.
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1: Oder im Freibad oder so. Ey, bei 35 Grad kann man das im Saarland doch schon mal machen. Es ist super heiß heute, aber jetzt irgendwie heute Nacht durchlüften ist nicht wirklich drin, sagt Martin Daumer aus dem SR1-Wetterteam.
3: Nee, man sollte sich wirklich verschanzen bei 22 Grad. Es ist eine tropische Nacht. Auf keinen Fall lüften und morgen bitte Obacht. Es gibt einzelne kräftige Gewitter im Laufe des Nachmittags und Abends. Oft ist es trocken, aber wo es kracht, da kracht es richtig, weil es schwül, heiß ist, bis 37 Grad und die 30er-Temperaturen bleiben uns erhalten und auch diese Schauer- und Gewitterneigung Richtung Abend.
1: Naja, es ist halt Sommer, ne? Hier ist alles Mörden auf SR1 mit No Roots.

0: Nochmal eine Runde Cowboy-Stiefel tauschen gegen die Sandalen. Gleich nach halb mit Dasha und Austin.
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0: Um 16:30 mit Julia Lehmann.
2: Kritik an geplanter Reform des Arbeitszeitgesetzes. In einem Entwurf ist vorgesehen, dass statt einer täglichen eine wöchentliche Höchstarbeitszeit vereinbart werden kann, allerdings nur in tarifgebundenen Betrieben. CDU, CSU und Arbeitgeber fordern flexiblere Arbeitszeiten für alle Branchen. Die Arbeitsministerin und SPD-Co-Parteichefin Baas hält das für unnötig. Zentrum für Sicherheit. Das soll laut einem Stadtratsbeschluss in der Neunkircher Innenstadt entstehen. Dort sollen rund 250 Beschäftigte von Stadt, Landkreis und Land unter einem Dach arbeiten. Vorwürfe gegen CDU-Landtagsabgeordneten. Die Kommunalaufsicht prüft eine anonyme Beschwerde gegen Sebastian Schor, der auch im St. Bendeler Stadtrat sitzt. Sein Lebensmittelpunkt habe zum Zeitpunkt der Kommunalwahl 2024 nicht in St. Bendel, sondern in der Gemeinde Tholey gelegen. Schor weist die Vorwürfe zurück. Er habe 2 Meldeadressen. Israel bricht Kontakte zu EU-Außenbeauftragter Kallas ab. Hintergrund ist eine angebliche Äußerung von Kallas, in der sie einen Vergleich zum früheren Apartheid-System in Südafrika gezogen haben soll. Der israelische Außenminister Saar erklärte, sie verhalte sich seit einiger Zeit obsessiv. Und die Nachrichten auch auf srinfo.de.
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0: Heiß und schwül im Saarland. Heute noch trocken mit maximal so ein paar Dekowolken. Morgen am Nachmittag, also da bekommen wir 37 Grad morgen, also noch 2 Grad mehr. Morgen am Nachmittag kann es dann auch mal ein Hitzegewitter geben. Das kann sich da ganz schön kräftig entladen. Kann, muss aber nicht. Und wenn, dann kann da auch mal Starkregen und auch ein bisschen Hagel mit dabei sein.
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0: Die neuesten Blitzer stehen auf der A8 Saarlouis in Richtung Pirmasens in Höhe der Sulzbach-Talbrücke, in Rohrbach in der Obere Kaiserstraße und auf der B51 zwischen Roden und Fraulautern. Die ganze Liste auf sr1.de. Gute Fahrt!
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0: Mit Jonas Degen. Feinen guten Tag. Das hier ist Dasha. Der Song heißt Austin. In dieser halben Stunde noch Musik von Tom Gregory, Cyndi Lauper, Somba ist mit dabei, Texas mit Summer Sun. Das wird richtig gut. Die beste Musik für Saarland, für euren Donnerstag.

0: Aktuelle von Tampa City. 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Vorsicht bitte auf der A623 Saarbrücken nach Friedrichsthal. Zwischen Sulzbach und Sulzbach-Altenwald liegen Gegenstände auf der Straße. Mann, wird das gut. Nächste Woche. 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
2: Wir sagen herzlich willkommen, Florentina. 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

0: mit der besten Musik fürs Saarland. Richtung Donnerstag Feierabend. Mit Cindy Lauper, Girls Just Wanna Have Fun. Gleich hören wir uns die Toten Hosen zusammen an. Nur nach vorn. Gleich auf S1.
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Summer 12 to 12 bringt euch in euren Sommerfeierabend an diesem Donnerstag. Jetzt noch mit Texas und Summer Sun und dann ab 17 Uhr mit dem SR Info Update mit Jessica Werner. Das Wichtigste vom Tag heute für euch, damit ihr up to date seid und halt um was zu verzählen haben. Mein Name ist Jonas Degen, ich verzähle euch morgen wieder was. Ab 13 Uhr an Hallo Saarland, ich freue mich drauf. Bis dann, ciao.

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2: NATO-Verteidigungsminister loben Iran-Abkommen. Schwierige Lage in der saarländischen Bauwirtschaft. Das Wetter in der Nacht trocken, 22 bis 15 Grad. 17 Uhr. Nach dem Inkrafttreten des Abkommens zwischen dem Iran und den USA haben die ersten Öltanker die Straße von Hormus passiert. Der Verband deutscher Reeder rechnet allerdings nicht damit, dass sich der Schiffsverkehr schnell normalisiert. Dazu müssten zunächst mögliche Minen beseitigt werden. Die Verteidigungsminister der NATO-Staaten haben heute bei einem Treffen in Brüssel das Abkommen gelobt. Laut Generalsekretär Rütte wird es keinen direkten Einsatz der NATO in der Straße von Hormus geben. Aus Brüssel berichtet Sabrina Fritz.
3: Eine Koalition von 40 Staaten unter der Führung Frankreichs und Großbritanniens werde die USA dabei unterstützen, die Seewege offen zu halten. Das Treffen begann mit einer Standpauke für die Europäer. Der amerikanische Verteidigungsminister warf ihnen vor, die USA beim Angriff gegen den Iran im Stich gelassen zu haben. Außerdem gäbe es immer noch Trittbrettfahrer, die zu wenig für ihre Verteidigung ausgeben. In 6 Monaten werden die USA erneut überprüfen, ob die Europäer sich an die Verabredung halten, die beim letzten NATO-Gipfel getroffen wurde. Danach müssen die NATO-Mitgliedsländer in den nächsten 10 Jahren 5% ihrer Wirtschaftskraft für Verteidigung ausgeben. Viele Länder, darunter auch Deutschland, seien heute diesem Ziel schon sehr nahe, so der NATO-Chef.
2: Der ukrainische Präsident Selenskyj hat mit weiteren massiven Angriffen auf Moskau gedroht, sollte Russland den Krieg gegen sein Land fortsetzen. Selenskyj erklärte wörtlich, wenn die Ukraine brennt, wird auch Moskau brennen. Die Ukraine hatte in der vergangenen Nacht mit fast 200 Drohnen den wohl größten Angriff seit Kriegsbeginn auf die russische Hauptstadt geflogen. Dabei war eine Ölraffinerie am Stadtrand stark beschädigt worden. Die 4 Flughäfen der Stadt mussten zwischenzeitlich ihren Betrieb einstellen. Pläne des Bundesarbeitsministeriums zur Reform des Arbeitszeitgesetzes sorgen für Streit innerhalb der Regierungskoalition. In einem Referentenentwurf ist zwar vorgesehen, dass anstatt einer täglichen eine wöchentliche Höchstarbeitszeit vereinbart werden kann, allerdings nur in tarifgebundenen Betrieben. Im Koalitionsvertrag von CDU, CSU und SPD war ursprünglich von einer solchen Einschränkung keine Rede. CDU-Generalsekretär Linnemann wies den Entwurf scharf zurück. Auch die Mittelstandsbeauftragte der Bundesregierung, die CDU-Politikerin Konnemann, kritisierte die Vorlage und warnte vor massiven Nachteilen für den Mittelstand. Die wirtschaftliche Lage saarländischer Bauunternehmen hat sich seit Jahresbeginn weiter zugespitzt. Das hat der Arbeitgeberverband der Bauwirtschaft des Saarlandes, kurz AGV Bau, mitgeteilt. Demnach betrifft das sowohl den Wohnungs- als auch den Straßenbau. Für SR Info Peter Sauer.
4: Um rund die Hälfte seien die Auftragseingänge im Wohnungsbau im ersten Quartal im Vergleich zum Vorjahr zurückgegangen, sagte der AGV-Baupräsident Reinhardt. Trotz der vielen Baustellen auf den Autobahnen verschlechtere sich auch die Lage im Straßenbau. Hauptgrund: Aufträge der Kommunen, Straßen zu sanieren, gäbe es kaum noch. Wegen der schwierigen finanziellen Lage der Kommunen würden notwendige Investitionen in die Infrastruktur kaum noch umgesetzt. Erste Unternehmen würden deshalb bereits über Kurzarbeit nachdenken. Die Fachkräftegewinnung sei zudem nach wie vor ein strukturelles Problem. Um Nachwuchskräfte zu gewinnen, fordert der AGV Bau Saar die Landesregierung auf, ein verpflichtendes Schülerpraktikum sowie ein duales Studium Bauingenieurwesen einzuführen.
2: Werke des Pop-Art-Künstlers Andy Warhol sind ab morgen in Saarbrücken zu sehen. Die Moderne Galerie des Saarlandmuseums zeigt die Ausstellung Ikonen mit insgesamt 120 Arbeiten, darunter seine bekannten Motive von Marilyn Monroe, Mao und den Electric Chairs. Viele dieser Bilder sind sonst nur in Privatsammlungen zu sehen. Die Ausstellung läuft bis zum 18. Oktober. Das waren die Nachrichten mit Linda Grothold. 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
1: Perfekt für den Feierabend. Da lohnt sich noch der Abstecher ins Freibad bis 35 Grad im Saarland. Morgen dann zunächst auch sonnig und schwül, heiß bei 37 Grad. Nachmittags werden die Quellwolken dichter, auch erste Schauer unterwegs, dann teils auch Starkregen mit Hagel. Das Wochenende wird dann aber wieder sonnig und auch nochmal sehr warm bis 36 Grad.
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1: Vorsicht A8, Saarlouis Richtung Luxemburg, zwischen Merzig-Schwemlingen und Wellingen Gefahr durch einen liegengebliebenen Lastwagen. A620 Saarbrücken-Saarlouis, zwischen der Westspangenbrücke und Klarental staut es sich auf 5 Kilometern, plant hier 15 Minuten mehr ein. Die neuesten Blitzer A8 Saarlouis-Pirmasens für Sulzbach-Talbrücke, Saarbrücken in der Seebohmstraße und auf der B51 zwischen Roden und Fraulautern wird auch geblitzt. Alle Blitzer für euch in der SR1 App. Kommt gut an.
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1: Jessica Werner hier, und das, was da gestern Abend in Fischbach passiert ist, das klingt fast nach einem Tatortfall. Da ist nämlich ein Autofahrer ausgeraubt worden und er soll eine Tasche mit mehreren tausenden Euro dabei gehabt haben. Die ganze Geschichte gleich bei uns.
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0: Das ist schon eine ungewöhnliche Geschichte, die da gestern Abend in Fischbach-Kamphausen passiert ist. Sprechen wir drüber im SR-Info-Update. Da ist nämlich gestern Abend gegen 11 ein Autofahrer ausgeraubt worden. Laut Polizei wurde eine Tasche voller Geld gestohlen. Wie das Ganze abgelaufen ist, das klingt fast wie im Film. SR1-Reporter Florian Rabari-Nejat, der ist von 2 Geländewagen gestoppt worden.
1: Genau, also das Opfer, ein 35-Jähriger aus dem Regionalverband Saarbrücken, der war gestern in Fischbach unterwegs und vor einem Bahnübergang wurde er dann, wie du gerade gesagt hast, von 2 Geländewagen gestoppt. Und auf Fotos sieht es für mich auch so aus, als hätte der Airbag ausgelöst. Also das Ganze scheint wirklich sehr schnell und sehr ruckartig abgelaufen zu sein. Es sind dann mehrere Personen ausgestiegen und auf das Auto des Opfers zugegangen. Der 35-Jährige konnte aber fliehen, bevor sie sein Auto erreicht hatten. Im Auto hatten die Täter dann laut Polizei eine Tasche voller Geld im fünfstelligen Bereich gefunden, mit der sie dann auch geflüchtet sind.
0: Die Polizei will ja aus ermittlungstaktischen Gründen jetzt nicht so viel dazu sagen. Was wissen wir denn bisher?
1: Also die Täter haben einen der 2 Geländewagen stehen lassen und sind mit einem grünen Geländewagen in Richtung Quierschied geflüchtet. Das Fluchtfahrzeug hat die Polizei dann heute in der Nähe des Forsthauses Neuhaus gefunden. Dazu, woher das Geld stammt und warum das Opfer so viel Geld dabei hatte, kann die Polizei, wie du auch gerade erwähnt hast, aus ermittlungstaktischen Gründen nichts sagen. Die Ermittlungen dauern aber an und die Polizei sucht aktuell auch nach Zeugen.
0: In Fischbach-Kamphausen wurde ein Autofahrer von 2 Geländewagen gestoppt und ihm wurde daraufhin ein fünfstelliger Geldbetrag gestohlen. Die Polizei sucht jetzt nach Zeugen. Das Ganze ist gestern Abend passiert in Kamphausen, Fischbach-Kamphausen.
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0: Die Bundeswehr, die bereitet sich für einen Einsatz in der Straße von Hormuz vor. Zwei Marineschiffe sind tatsächlich schon unterwegs. Sie soll sich nämlich daran beteiligen, Seeminen zu räumen. Darüber sprechen wir bei uns im SR-Info-Update. Gabor Hallasch in Berlin. Also die Bundeswehr soll nach Minen suchen, die nach Geheimdienstinformationen vom Iran in der Straße von Hormuz gelegt worden seien. Wie sicher ist das denn?
1: Das ist eine gute Frage. Man weiß es am Ende nicht genau. Und das ist auch so, für einen Krieg mit Minen muss man nicht unbedingt Minen verlegen, sagt auch die deutsche Marine, weil es reicht ja, wenn man sagt, ich habe da vielleicht Minen verlegt. Das sorgt für Unsicherheit und das sorgt dafür, dass sich jede Reederei überlegen wird, ob sie noch durch die Straße von Hormuz fährt. Und insofern kann man diese Frage nicht genau beantworten. Das wäre dann halt eben Ziel eines Einsatzes, mit Minensuchern das Gebiet abzusuchen, zu schauen, sind da wirklich Minen und wie kann man die zerstören.
0: Welches Interesse hat Deutschland daran, sich an diesem Einsatz zu beteiligen?
1: Deutschland hat natürlich ein Interesse, dass die freie Schifffahrt gewährleistet ist, dass dann auch wieder die Energiepreise, die Ölpreise runtergehen. Das sehen wir ja auch alle an den Tankstellen. Und natürlich will man auch ein Signal Richtung USA, Richtung Donald Trump setzen. Der hat ja am Anfang sich durchaus sehr beschwert, dass ihn andere NATO-Länder da im Stich gelassen haben. Und Deutschland möchte eben das Zeichen setzen, wir sind bereit. Und wenn die Voraussetzungen erfüllt sind, dann werden wir uns auch an so einem Einsatz beteiligen.
0: Wann entscheidet sich denn, ob es da wirklich zu diesem Einsatz kommt? Also aktuell sind da ja zwei Marineschiffe zwar schon verlegt worden, aber es ist ja noch unklar.
1: Die Bundesregierung sagt immer ganz klar, drei Bedingungen haben sie. Es muss so sein, dass dort nicht mehr gekämpft wird. Es braucht eine völkerrechtliche Grundlage, also zum Beispiel ein Mandat der Vereinten Nationen. Und der Bundestag muss auch zustimmen. Und das will man möglicherweise bis zur Sommerpause hinbekommen. Da reden wir über die kommenden drei Wochen.
0: Ob die Bundeswehr da wirklich zum Einsatz kommt in der Straße von Hormuz, das entscheidet sich also erst in ein paar Wochen. SR1 hier.

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3: 17.30 Uhr.
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5: Selenskyj droht Russland. Der ukrainische Präsident hat mit weiteren massiven Angriffen auf Moskau gedroht, sollte Russland den Krieg gegen sein Land fortsetzen. Selenskyj erklärte wörtlich, wenn die Ukraine brennt, wird auch Moskau brennen. Schiffe fahren wieder. Nach dem Inkrafttreten des Abkommens zwischen dem Iran und den USA haben die ersten Öltanker die Straße von Hormus passiert. Der Verband Deutscher Reeder rechnet allerdings nicht damit, dass sich der Schiffsverkehr schnell normalisiert. Spektakulärer Raub in Fischbach. Im Ortsteil Kamphausen hat es gestern einen Raubüberfall auf einen Autofahrer gegeben. Ein 35-Jähriger wurde laut Polizei durch zwei Geländewagen gestoppt. Er flüchtete aus seinem Auto, während die Täter eine Tasche mit mehreren 10.000 Euro entwendeten. Der Fluchtwagen wurde heute im Saarbrücker Urwald gefunden. Andy Warhol-Ausstellung in Saarbrücken. Die moderne Galerie des Saarlandmuseums zeigt ab Samstag bis Mitte Oktober die Ausstellung Ikonen mit insgesamt 120 Arbeiten des Pop-Art-Künstlers. Viele dieser Bilder sind sonst nur in Privatsammlungen zu sehen. 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
3: Perfekt für den Feierabend-Drink oder auch nochmal, um Sprung ins Freibad zu machen. Bis zu 35 Grad in Saarland. Morgen zunächst auch sonnig und schwül und heiß bei 37 Grad. Gegen Nachmittag werden die Quellwolken dann dichter. Auch erste Schauer sind dann drin. Teils sogar mit Starkregen und auch Hagel. Das Wochenende wird dann aber wieder sonnig und trocken und sehr warm bis 36 Grad.
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3: Vorsicht A6 Mannheim-Saarbrücken. Zwischen Rohrbach und Rastplatz am Kallenberg Gefahr durch ein liegengebliebenes Auto. A620 Saarbrücken-Saarlouis. Zwischen der Westspangbrücke und Klarental staut es sich auf 5 Kilometern, macht einen Plus von 15 Minuten für euch. Die neuesten Blitzer zwischen Biesingen und Blieskastel. Am Eingang Dagstuhl aus Nusswendel kommt und A8 Saarlouis-Pirmasens in Höhe der Sulzbach-Talbrücke wird auch geblitzt. Alle Blitzer in der SR1-App und wenn ihr noch was habt für uns, sagt gern Bescheid. 0800 700 8000. Kommt gut an.
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3: Jessica Werner hier. Das Saarland hat Besuch. Tausende Sportlerinnen und Sportler plus Trainer und so weiter sind am Start bei den Special Olympics, den großen nationalen Spielen. Und wie die Gastro davon profitiert, das hört ihr gleich bei uns.
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0: Es ist wie ein Festival, hat mein Sohn gestern begeistert erzählt. Er war mit seiner Klasse bei den Special Olympics hier im Saarland. Da sind ja mehr als 4000 Athletinnen und Athleten aus Deutschland und Europa dafür am Start. Und die nationalen Spiele, die kurbeln auch bei uns die Wirtschaft an. SR1-Wirtschaftsreporter Sven Berzelis hat sich in der Gastronomie, bei den Hotels und im Einzelhandel umgehört. Ja, was sagen die denn?
1: Also eine Statistik gibt es im Moment natürlich noch nicht. Man kann aber schon jetzt sagen, es wird im Saarland aktuell recht schwer sein, ein freies Zimmer zu bekommen, sagt der Deutsche Hotel- und Gaststättenverband DEHOGA hier im Saarland. Auch die Tourismuszentrale Saarland beobachtet, dass mit den knapp 4.500 Athletinnen und Athleten natürlich noch Betreuungsteams, Familien und auch Begleitpersonen zusammenkommen. Der DEHOGA spricht von 14.000 Gästen aktuell im Saarland bei einem durchschnittlichen Übernachtungspreis von 128 Euro, auf den die Tourismuszentrale verweist, kommen wir so auf knapp 1,8 Millionen Euro pro Nacht. Und das ohne Shopping, ohne Essen gehen oder ähnliches. Wobei natürlich auch nicht alle in Hotels übernachten.
0: Es klingt aber schon so, als wäre die Veranstaltung ganz gut fürs Geschäft hier im Saarland. Aber das ist ja nicht von Dauer. Also wie nachhaltig ist das für unsere Tourismusbranche?
1: Ja, das ist natürlich schwer zu sagen. Zum einen wird es mit Sicherheit den einen oder anderen geben, der jetzt das Saarland kennen und auch lieben lernt. Die Personen kommen natürlich gerne nochmal abseits von so einer Veranstaltung wieder. Wie viele das sein werden und vor allem welchen Wirtschaftsfaktor die haben werden, ist aktuell kaum sagbar. Klar ist nämlich auch, solche Veranstaltungen sind wirtschaftlich gut und nett, aber stärken die Wirtschaft aus Sicht des DEHOGAs nicht in dem Maße, dass etwa diese krisengeprägte Gastronomie sich mal schnell davon erholen kann. Dafür braucht es dann auf Dauer eben mehr solcher Veranstaltungen.
0: Sagt Sven Berzelis über den Wirtschaftsfaktor Special Olympics hier bei uns im Saarland.
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0: 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Schönen Feierabend euch. Ja, den Krieg zwischen den USA und dem Iran, die haben wir auch alle an den Tankstellen gemerkt. Jetzt haben beide Länder ihr Rahmenabkommen unterschrieben und die Ölpreise sind wieder deutlich gefallen. Rohstoffanalyst Thomas Benedikt geht davon aus, dass die Ölversorgung bald wieder besser wird.
1: Wir gehen davon aus, dass jetzt das ganze Öl, was im Moment im Persischen Golf auch auf Tankern feststeckt, dort rausfließen kann. Und dass dann im Nachgang auch die Produktion aus dem Persischen Golf, die ja sehr stark gedrosselt wurde, wieder hochgefahren wird. Damit dann auch die Versorgungslage am Öl- und Gasmarkt.

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Vorsicht, A6 Saarbrücken-Mannheim. Da gibt's eine ungesicherte Unfallstelle und zwar zwischen dem Dreieck Saarbrücken und der Fechinger Talbrücke. Gute Fahrt euch mit SA1. Ich bin Jessica Werner. Macht's gut.

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2: EU-Gipfel beginnt in Brüssel. Ermittlungen nach Raubüberfall in Fischbach-Camphausen und das Wetter in der Nacht meist klar bis 15 Grad. 18 Uhr. In diesen Minuten beginnt in Brüssel der EU-Gipfel. Bei dem Gipfeltreffen der Staats- und Regierungschefs geht es um eine ganze Reihe an schwierigen Themen. Einzelheiten von Sarah Lopez.
3: Die Lage im Iran, die Beziehung zu China, der gemeinsame Haushalt für 8 Jahre. Und das sind nur Beispiele. Obendrauf kommt noch Besuch. Der ukrainische Präsident Selenskyj ist zu Gast und erwartet das 21. Sanktionspaket der EU gegen Russland. Und es wird um einen Beitritt der Ukraine zur EU gehen, denn seit Anfang der Woche laufen die offiziellen Beitrittsverhandlungen. Nach Selenskyjs Abreise wird es in Brüssel um ein anderes Land gehen, nämlich China und die Frage, wie die EU unabhängiger von China werden kann. Fakt ist aber, China ist einer der wichtigsten Handelspartner der EU.
2: Deutschland und die Ukraine wollen gemeinsam ein Abwehrsystem gegen ballistische Raketen entwickeln. Verteidigungsminister Pistorius sagte am Rande eines NATO-Treffens, eine entsprechende Übereinkunft sei unterzeichnet worden. Er sagte, dass mehrere deutsche Unternehmen bereits Interesse an dem Projekt bekundet hätten. Pistorius verwies auf Innovationen und Erfahrungen der Ukraine im Abwehrkampf gegen Russland. Der Chemiekonzern Evonik mit Sitz in Essen streicht bis 2029 weltweit zusätzlich rund 3.200 Stellen. Laut dem Unternehmen wird der Großteil davon in Deutschland abgebaut. Beispielsweise werde das Werk in Witten in Nordrhein-Westfalen im kommenden Jahr ganz geschlossen. Evonik kündigte einen sozialverträglichen Stellenabbau an. Als Gründe für die Stellenstreichungen werden genannt weltweite unsichere Lage, schwaches Wirtschaftswachstum und härterer internationaler Wettbewerb. Ein Autofahrer ist gestern in Fischbach-Camphausen ausgeraubt worden. Laut der Polizei wurde dabei eine Tasche mit einem hohen 5-stelligen Geldbetrag gestohlen. Für SR Info Florian Rabari-Nejad.
4: Bei dem Opfer handelt es sich um einen 35-Jährigen aus dem Regionalverband Saarbrücken. Kurz vor einem Bahnübergang in Fischbach wurde er laut Polizei von 2 Geländewagen gestoppt. Daraufhin stiegen mehrere Personen aus und näherten sich dem Auto des 35-Jährigen. Dieser konnte flüchten, bevor sie sein Auto erreichten. Im Auto des Opfers fanden die Täter eine Tasche, in der sich ein 5-stelliger Geldbetrag befunden habe. Mit der Tasche flüchteten sie dann in einem grünen Geländewagen in Richtung Quierschied. Den 2. Geländewagen ließen sie am Tatort zurück. Das Fluchtfahrzeug konnte die Polizei heute in der Nähe des Forsthauses Neuhaus finden.
2: Bei den nationalen Special Olympics Spielen standen heute im Saarland Wettbewerbe in fast allen Sportarten an. Insgesamt sind in 17 von 27 Sportarten bei den Special Olympics Medaillenentscheidungen gefallen, unter anderem im Freiwasserschwimmen, Badminton und Segeln. Aufgrund der Hitzewelle mit Temperaturen um die 35 Grad gab es bei den Disziplinen Rudern und Kajak zum Beispiel eine Käppi-Pflicht. Außerdem wurden die Starts für morgen um 1,5 Stunden nach vorne verlegt. Und das waren die Nachrichten mit Marc Langels. 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
1: In der Nacht meist sternenklar, nach Mitternacht können ein paar Wolken aufziehen, es bleibt aber trocken. Und jetzt kommen die Temperaturen. Stellenweise wird es eine tropische Nacht in der kommenden Nacht. Da wird es nicht kühler als 22 Grad. Wenn ihr Glück habt, seid ihr dort, wo es bis auf 15 runtergeht. Morgen neben längerem Sonnenschein auch ein paar Quellwolken im Laufe des Nachmittags und Abends. Einzelne kräftige Schauer und Gewitter mit Starkregen, Hagel und stürmischen Böen. Muss euch aber nicht treffen. Was euch mit Sicherheit trifft morgen, sind sehr schwüle 32 bis 37 Grad.
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1: Gefahrenmeldungen vorneweg, Vorsicht A6 Mannheim Richtung Saarbrücken zwischen Rohrbach und Rastplatz am Kahlenberg ist ein Auto liegen geblieben. Vorsicht, A6 Saarbrücken Richtung Mannheim zwischen Dreieck Saarbrücken und Talbrücke Fechingen eine ungesicherte Unfallstelle. A620 Saarbrücken Richtung Saarlouis zwischen Saarbrücken Westspange und Saarbrücken Klarental. 5 Kilometer Stau an der Baustelle, Verzögerung Viertelstunde. Und die neuesten Blitzer, die ihr uns genannt habt, stehen am Ortsausgang Oberkirchen nach Schwarzerden zwischen Biesingen und Blieskastel und am Ortseingang Dagstuhl aus Nooswendel kommend. 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
1: Joachim Meyer hier im Studio. Ich habe dabei Tipps zum richtigen Schwenken für euch. Angefangen vom richtigen Fleisch über das richtige Würzen bis hin zur Todsünde beim Schwenken. Ihr werdet es erfahren gleich nach 3 Hits am Stück. Sabrina Carpenter kommt mit Tears, dann die 90er Partymusik. Ja, es passt zu diesem heißen Donnerstagabend. Take That und Relight My Fire. Und Kamrat beginnt mit Hug Yourself.
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0: Sabrina Carpenter hier bei SR1. Heute Abend wird mit Sicherheit geschwenkt im Saarland, was das Zeug hält. Bei dem Wetter ganz klar. Damit ihr nichts dabei falsch macht, haben wir einen Grillmeister gefragt nach seinen ultimativen Schwenktipps. Lukas Pritz für euch vom Kinnehof in Dörsdorf bei Lebach.
1: Das perfekte Fleisch für den perfekten Schwenker ist Schweinenacken. Der ist marmoriert, der ist zart, der ist ein bisschen durchwachsen. Wer es ein bisschen magerer mag, kann gerne Hüfte nehmen. Die ist schön mager, aber wird nicht so trocken wie der Rücken. Todsünde beim Schwenker ist für mich beim Schwenken Bier drüber kippen, weil das die Glut unten kalt macht und Asche aufwirbelt. Beim Einlegen gibt's da eigentlich nicht viel, was man falsch machen kann. Günstiger ist mit Sicherheit die Gewürzmischung, weil Einzelgewürze halt nur in großen Portionen verkauft werden und die dann doch relativ teuer sind. Bei einzelnen Gewürzen oder beim selber Mischen kann man halt kreativer sein und sich selber mehr ausleben. Gewürzmischung gehen halt schneller.
0: Na dann, im Zweifelsfall schnell noch das Richtige einkaufen. Ist ja noch offen in den Supermärkten. Und dann

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0: Jolle und Tief auch mit dabei beim SR Ferien Open Air. Morgen in einer Woche in Dillingen im Parkstadion. Jetzt gleich für euch ganz neue Musik aus den Niederlanden. Es ist wahr, aus den Niederlanden. Neues von Davina Michel. Ihr neuer Song Would I Be Friends With Me?
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1: The Boss Hoss und Mr. Schwarzenegger hier bei SR1. Gleich die Imagine Dragons. Enemy läuft gleich nach Wetter und Verkehr.
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2: 18.30 Uhr.
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2: In der Nacht meist sternenklar, in der zweiten Nachthälfte so ein paar harmlose Wolken. Es bleibt trocken und es bleibt warm. Tropische Nacht, stellenweise nicht kühler als 22 Grad. Wohl dem, der dort wohnt, wo es bis auf 15 runtergeht. Morgen neben längerem Sonnenschein, ein paar Quellwolken. Im Lauf des Nachmittags und abends kracht's dann heftig. Einzelne kräftige Schauer und Gewitter sind möglich mit Starkregen, Hagel und stürmischen Böen. Dazu sehr schwül. Kann aber auch sein, dass es bei euch trocken bleibt. Heiß wird's in jedem Fall, 32 bis 37 Grad. Am Wochenende dann weiter, sehr heiß und gewittrig, vor allem am Samstag.
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2: A6 Mannheim Richtung Saarbrücken zwischen Kreuz Neunkirchen und St. Ingbert Mitte, 2 Kilometer Stau. Das sind 10 Minuten mehr. Und Blitzer meldet ihr A8 Saarlouis Richtung Pirmasens Höhe Sulzbachtalbrücke, B51 zwischen Roden und Frau Lautern und Ortsausgang Oberkirchen nach Schwarzerden. Die komplette Liste in der SR1 App und wenn noch was ist, 0800 700 8000. Die kostenfreie Hotline direkt in die SR1 Verkehrsredaktion. Gute und sichere Fahrt für euch.
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2: Joachim Meyer hier im Studio. Schön, dass ihr mit dabei seid.

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0: Die Special Olympics im Saarland, die nationale Abteilung der Special Olympics auf dem Tiblisser Platz. Ja, die ganze Woche ein Special Olympics Festival und da haben wir SA1-Reporter René Henken hingeschickt. René, wahrscheinlich richtig viel Stimmung.
1: Ja, das muss ich auf jeden Fall sagen. Also hier wird auch gerade die Siegerehrung durchgeführt vom Kanu-Wettbewerb, der ja hier auf der Saar auch ist. Und immer wenn dann die Athleten nach oben gerufen werden, da gibt es auch richtig großen Applaus. Also da ist die Stimmung richtig gut, da ist auch viel los. Auf dem ganzen Festival hier am Saarufer, muss ich sagen, ist jetzt noch nicht so viel los. Viele haben auch eben zu mir gesagt, dass es jetzt eben auch noch zu warm ist. Da wird es wahrscheinlich dann nachher ein bisschen voller werden. Aber diejenigen, die ich getroffen habe, die haben mir auch so erzählt, wie es die letzten Tage war.
2: Abends kommen verschiedene Bands und Einzelpersonen, die dann hier was vorstellen. Und da ist die Stimmung auch recht gut. Da tanzen viele und sehr locker.
3: Ja, also es ist sehr angenehm. Jeder hier ist offen, sehr nett. Es war auch ein Stand-up-Vortrag hier, der ging um Inklusion. Da hat jemand vorgetragen, der stottert und hat auch Witze gemacht. Das alles ist schön hier.
1: Ja, gestern fand ja hier auch die Athletendisco statt, da konnten ja alle zusammen feiern. Heute gibt's ein Jazzfestival, auch da kann jeder vorbeikommen, der möchte. Also die Stimmung hier ist gut, auf dem Tiblisser Platz selbst, da wird ja auch Basketball gespielt, da ist ja das 3x3 Basketball oder das 3 gegen 3 Basketball, das ging vor wenigen Minuten zu Ende, morgen geht's dann da auch wieder weiter. Also hier rund ums Staatstheater ist auf jeden Fall ordentlich was los und auch eine gute Stimmung bei den Special Olympics.
0: Wenn jetzt der eine oder andere Lust hat, ein bisschen später da am Abend, wenn es denn etwas abgekühlt hat, noch zu kommen auf den Tiblisser Platz. Bis wann ungefähr ist das Festival dort?
1: Also mir wurde gesagt, so immer bis 22 Uhr geht das, aber vor allem das Festival, was dann unten an dem Saarufer ist, also da kann dann, wie gesagt, auch wenn es kühler wird, noch jeder vorbeikommen. Da gibt es auch kühle Getränke, da habe ich eben auch selbst schon mal ein kaltes Wasser genommen. Nachher wird es vielleicht noch ein Bierchen, also dann mal einfach mal schaut und gute Stimmung gibt es ja auch mit der Live-Musik.
0: Lass es dir schmecken, SA1-Reporter René Henken vom Special Olympics Festival auf dem Tiblisser Platz in Saarbrücken. Cheers.

0: Tom Odell und Lost Frequencies. You are my empire, the sky's on fire, beside me is true. Neue Musik von Banners gibt's gleich, My Empire, in so anderthalb Minuten hier bei SR1. Außerdem dann noch Ed Sheeran und Ravin LeMay.
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2: EU berät über Haushalt und Wirtschaftsbeziehungen. Iranische Führung feiert Abkommen mit den USA und das Wetter in der Nacht meist klar bei 21 bis 15 Grad. 19 Uhr. In Brüssel sind die Staats- und Regierungschefs der EU zu einem zweitägigen Gipfel zusammengekommen. Sie wollen unter anderem über den Haushalt der Europäischen Union für die Jahre bis 2034 beraten. Der jüngste Vorschlag der zyprischen Ratspräsidentschaft sieht ein Budget von rund 1,8 Billionen Euro vor. Deutschland, die Niederlande und andere Länder verlangen erhebliche Kürzungen. Ein weiteres Thema sind Maßnahmen gegen das Handelsungleichgewicht mit China. Die EU wirft Peking vor, Unternehmen mit massiven Staatshilfen zu fördern und sich dadurch einen Wettbewerbsvorteil zu verschaffen. Nach der Unterzeichnung des Rahmenabkommens zwischen den USA und dem Iran soll es morgen in der Schweiz erste Gespräche über noch offene Fragen geben. Neben Vertretern aus Washington und Teheran werden auch Gesandte der Vermittlerstaaten Pakistan und Katar erwartet. Der iranische Parlamentspräsident Ghalibaf wertet das Rahmenabkommen als Erfolg für sein Land. Einzelheiten von Benjamin Weber.
3: Auch Präsident Pezeshkian, der das Abkommen mit den USA für Iran unterzeichnet hat, zeigte sich zufrieden. Es sei ein historisches Dokument, durch das ein starker Iran die Botschaft verbreite, dass Frieden nur durch gegenseitigen Respekt möglich sei. In einer Phase von 60 Tagen sollen jetzt Verhandlungen zwischen Iran und USA strittige Fragen klären. Unter anderem geht es dabei um das iranische Atomprogramm. Ob und wie viel Uran das Land anreichern darf und wer das Atomprogramm kontrolliert, ist zurzeit noch ungeregelt. Außerdem sollen Sanktionen gegen Iran aufgehoben werden. Iran hat sich verpflichtet, die Straße von Hormuz zu öffnen. Bisher sind am Donnerstag nur wenige Schiffe durch die Meerenge hindurchgefahren.
2: Die Schließung der Kita St. Erasmus in Heusweiler-Eiweiler Ende Juli ist wohl erst einmal vom Tisch. Das Bistum Trier teilte mit, der Mietvertrag werde von der Kirchengemeinde Oberes Köllertal für ein weiteres Jahr verlängert. Nach Angaben der Gemeinde ist eine Betriebserlaubnis bereits beantragt und bewilligt worden. Diese gelte für ein Jahr bis zur Fertigstellung des Neubaus für die Kita. Der Bauantrag sei gestellt und die Planungen liefen. Bei den Special Olympics Nationalen Spielen 2026 im Saarland ist heute Halbzeit. Es standen Wettbewerbe in fast allen Sportarten an. Einzelheiten von SR-Reporter René Henken.
4: Insgesamt sind in 17 von 27 Sportarten bei den Special Olympics Medaillenentscheidungen gefallen. Unter anderem im Freiwasserschwimmen, Badminton und Segeln. Aufgrund der Hitzewelle mit Temperaturen um die 35 Grad im Saarland haben die Veranstalter alle dazu aufgerufen, ausreichend Wasser zu trinken und die Sonne zu meiden. Beim Rudern und Kajak zum Beispiel gibt es eine Käppi-Pflicht. Außerdem wurden die Starts für morgen um 1,5 Stunden nach vorne verlegt. Zusätzlich läuft, wie in der gesamten Woche, das bunte Rahmenprogramm weiter. Neben dem täglich stattfindenden Special Olympics Festival findet auch ein inklusiver Jazzabend unter freiem Himmel am Saarbrücker Saarufer statt.
2: Beim ATP-Turnier in Halle hat Alexander Zverev das Viertelfinale erreicht. Der Tennisprofi aus Hamburg setzte sich in einem rein deutschen Duell gegen Jannik Hanfmann mit 6:4 und 7:6 durch. Und das waren die Nachrichten mit Marc Langels. 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
1: In der Nacht meist sternenklar, ein paar Wolken nach Mitternacht, es wird aber nicht regnen. 22 bis 15 Grad, die Tiefstwerte heute Nacht. Das heißt stellenweise im Saarland heute schon eine tropische Nacht. Sagt man immer, wenn es nicht unter 20 Grad wird. Morgen längerer Sonnenschein, aber auch ein paar Wolken im Lauf des Nachmittags und abends kracht's dann heftig. Stellenweise kräftige Schauer und Gewitter mit Starkregen, Hagel und stürmischen Böen. Muss aber nicht jeden treffen. Sehr schwül morgen, 32 bis 37 Grad.
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1: Frische Gefahrenmeldungen vorneweg. Vorsicht, A6 Mannheim Richtung Saarbrücken. Zwischen Rastplatz Bischmisheim und Talbrücke Fechingen liegen Gegenstände auf der linken Spur. Und die neuesten Blitzer am Ortsausgang Oberkirchen nach Schwarzerden zwischen Biesingen und Blieskastel und am Ortseingang Dackstuhl aus Nooswendel kommend. 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
1: Offiziell ist mal wieder nix, aber Lena Meyer-Landrut soll wieder Mama geworden sein. Die Indizien dafür und was man weiß, gleich hier bei uns in drei Hits. Ich bin Joachim Meyer. Hallo.
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Nochmal Update zur A6 Mannheim Richtung Saarbrücken zwischen Rastplatz Bischmisheim und Talbrücke Fechingen. Ein defekter PKW und Gegenstände auf der linken Spur verteilt. Seid bitte vorsichtig dort. Musikalisch war es ja sehr ruhig in den letzten Monaten um Lena Meyer-Landrut. Dafür ist sie in Berlin im Frühjahr mit Babybauch gesichtet worden. Beim entspannten Bummel rund um den Berliner Kudamm und beim Check-in am Flughafen Berlin-Brandenburg. Den Babybauch, der unter weiter Daunenjacke oder Oversized-Mantel kaum noch zu übersehen war, haben dann natürlich Fotografen festgehalten. Jetzt ganz frisch war sie unterwegs, die Lena, mit einem schwarzen Kinderwagen in Kreuzberg in Berlin, wo sie zusammen mit Mark Forster lebt. Offiziell ist noch nichts. Weder das Geschlecht des Babys weiß man noch einen Namen. Die Bild-Zeitung schreibt aber, Mark soll zuletzt den 5-jährigen Bruder allein zur Kita gebracht haben, damit sich Lena ganz auf das Neugeborene konzentrieren kann. Schon beim ersten Kind haben die beiden ja alle Details unter Verschluss gehalten. Es gab keine Interviews und keine Fotos. Ist halt Privatleben und das ist ja auch in Ordnung so. Wird diesmal bei Kind Nummer 2 wahrscheinlich nicht anders sein. Wir sagen herzlichen Glückwunsch!

Summer und Homewrecker, hier ist SR1. Ariana Grande steht so halb schon in den Startlöchern für die Veröffentlichung ihres 8. Studioalbums Petal. Das kommt am 31. Juli. Sie beschreibt das als etwas, das voller Leben ist und durch die Risse von etwas Kaltem, Hartem und Herausforderndem wächst. Wie da die Musik klingt auf dem neuen Album, da dürfen wir gespannt sein. So ein bisschen wissen wir es ja schon, denn die erste Vorab-Single hat Ariana Grande schon rausgebracht. Ganz neu für euch auf SR1, hier ist Hate That I Made You Love Me.

0: SR1 ist hier an diesem Donnerstagabend. Gleich für euch der WM-Hit 2026, Shakira und Burna Boy mit Die Die. Vorher gucken wir auf Wetter und Verkehr jetzt um 19.30 Uhr.
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0: Heute Nacht meist sternenklar, nach Mitternacht ein paar Wolken, bleibt aber trocken. 22 bis 15 Grad stellenweise im Saarland, also heute eine tropische Nacht. Morgen längerer Sonnenschein, aber auch ein paar Wolken. Im Lauf des Nachmittags und Abends kann es ziemlich kräftig krachen. Schauer und Gewitter mit Starkregen, Hagel und stürmischen Böen sind möglich. Sehr schwül morgen, 32 bis 37 Grad. Auch das Wochenende weiter heiß und gewittrig. Das vor allem am Samstag.
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0: Vorsicht, A8 Pirmasens Richtung Saarlouis zwischen Schwalbach-Schwarzenholz und Schwalbach Gefahr durch ein liegen gebliebenes Auto. Vorsicht auf der A62 Nonnweiler Richtung Pirmasens in Höhe Rastplatz Sötern liegen Reifenteile auf der Fahrbahn. Und Vorsicht A6 Mannheim Richtung Saarbrücken zwischen Rastplatz Bischmisheim und Talbrücke Fechingen. Ein Auto liegen geblieben und hier liegen auch Gegenstände auf der linken Spur. Und die neuesten Blitzer in Saarbrücken am Kieselhumes, am Ortsausgang Oberkirchen nach Schwarzerden und zwischen Biesingen und Blieskastel. Wenn noch was ist, 0800 700 8000, die kostenfreie Hotline direkt in die SR1 Verkehrsredaktion. Kommt gut und sicher an.
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0: Eine Decke, die uns nachts nicht wärmt, sondern kühl hält, gibt's tatsächlich. Und SR1-Kollege Frank Schnottale hat sie ausprobiert. Seine Erfahrungen gleich über uns in zwei Hits. Ich bin Joachim Meyer, Nabend.
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0: SR1 After Work am Donnerstag. Kollege Frank Schnottale ist im Studio und
1: Hi.
0: Jetzt geht es in Franks Bett und da ist es sehr angenehm.
1: Das ist wahr, sagt man. Also auch ich habe es heute Nacht getestet, denn ich habe eine neue Decke. Lach doch nicht so.
0: Ach, ich frage mich, wer es noch sagt außer dir. Deine Frau, egal.
1: Es ist eine Kühldecke,
0: okay,
1: die meine Frau gekauft hat und
0: okay,
1: die ich diese Nacht das erste Mal getestet habe. Also sie ist geinfluenced worden. Im Internet kriegt man die andauernd angezeigt, so Kühldecken. Das sind so ganz dünne Decken und die haben eine besondere Beschichtung. Und die sollen eben kalt machen. Und ich habe das Ding heute Nacht das erste Mal über mir liegen gehabt und ich kann sagen, ja, es ist gar nicht mal so schlecht gewesen. Also diese Decke kühlt, sobald man sie berührt, so ganz leicht die Haut runter. Dafür muss sie aber auch immer wieder einen anderen Platz berühren. Wenn man also ruhig liegt, dann bringt sie nicht mehr ganz so viel. Aber wenn man nachts aufwacht, weil man warm hat und man sich so ein bisschen bewegt, dann hat man wieder so ein leicht kühles Gefühl auf der Haut. Und ich muss sagen, ich habe es diese Nacht genossen. Die nächste wird ja noch ein bisschen wärmer. Mhm. Könnte sein, dass sie dann auch irgendwann nichts mehr bringt. Hersteller sagen aber auch und Tests und so weiter, dass man das am besten, wenn ein Ventilator verbinden kann und Co., dann kühlt die ein bisschen mehr in der Nacht.
0: Aber du sagst leicht kühl, also nicht zu kühl, das kältst nicht.
1: Nein, also das ist keine Funktion, die das wirklich richtig runterkühlt oder sowas, sondern hat nur ein leichtes Gefühl, dass wirklich so leicht kühl ist auf der Haut, weil wenn man sich sonst so viel bewegen würde und ich sag, bei Bewegung gibt es Kälte, Menschen, die dann sich sehr viel nachts bewegen, würden sich ja sonst dummerweise erfrieren, aber das kann nicht passieren.
0: Nee, und das wäre auch ziemlich blöd. Aber Frank, das klingt richtig gut. Warum hat deine Frau eigentlich keine für mich mitbestellt?

0: Tate McRae und You Broke Me First. Gleich Kopangan von Finch und Green. Green mit 3 E. Wichtig. Kopangan. In anderthalb Minuten hier bei S1.
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2: Abstimmung über Gesundheitsreform wird verschoben. Saar CDU will stärker auf Mittelstand setzen und das Wetter in der Nacht meist klar bis 16 Grad. 20 Uhr. Die für kommende Woche geplante Abstimmung im Bundestag über die Gesundheitsreform wird verschoben. Nach Angaben des gesundheitspolitischen Sprechers der SPD-Fraktion Pantanzis ist der geplante Termin nun der 10. Juli. Das ist der letzte Sitzungstag vor der Sommerpause. Pantanzis begründete die Verschiebung mit weiterem Beratungsbedarf. Der Gesetzentwurf sieht Einschnitte sowie zusätzliche Kosten für Versicherte vor, die bereits im kommenden Jahr wirksam werden sollen. Ziel ist, die zuletzt stark gestiegenen Beiträge zur Krankenversicherung zu stabilisieren. Der Iran zeigt sich zufrieden mit dem Abkommen mit den USA. Parlamentspräsident Ghalibaf wertet dies als Erfolg. Das Abkommen sei eine direkte Folge des iranischen Sieges auf dem Schlachtfeld. Durch die Verhandlungen habe man ein Vielfaches mehr erreicht. Auch Präsident Pezeshkian zeigte sich zufrieden und sprach von einem historischen Dokument. Ab morgen wollen der Iran und die USA in direkten Verhandlungen strittige Fragen klären, etwa zum Atomprogramm und zum Ende von Sanktionen. In Vorbereitung auf die Landtagswahl im kommenden Jahr beschließt die saarländische CDU auf ihrem kleinen Parteitag heute ein Wirtschaftspapier. Sie will unter anderem stärker auf mittelständische Unternehmen setzen, aber auch die Digitalisierung weiter vorantreiben. SR-Reporterin Denise Friemann.
3: Viele Ideen und Maßnahmen in dem Papier sind bereits bekannte CDU-Positionen, beispielsweise der radikale Abbau von Bürokratie oder die Fokussierung auf mittelständische Unternehmen. So will sie beispielsweise ein saarländisches Effizienzgesetz vorlegen, durch das überflüssige Berichtspflichten für Unternehmen wegfallen sollen. Auch Kommunen sollen sich von bestimmten gesetzlichen Regelungen und Standards befreien lassen können. Darüber hinaus will die Saar-CDU ein Digitalisierungsressort mit Vetorecht im Kabinett einführen, das konsequent darauf achten soll, dass Gesetze und Förderprogramme digital und praxistauglich sind.
2: Die Saar-CDU will außerdem duale Ausbildungen stärken und kostenfreie Meisterausbildungen im Saarland einführen. In der Saarbrücker Innenstadt ist am Nachmittag ein Fußgänger von einem Bus überrollt worden. Nach Angaben der Polizei wurde er schwer verletzt. Weitere Details zum Unfall in der Duttweiler Straße sind noch nicht bekannt. Und noch ein Ergebnis von der Fußball-WM. Dort trennten sich Tschechien und Südafrika 1:1. Und das waren die Nachrichten mit Marc Langels. 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
1: Die Nacht ist sternenklar, ist ja auch jetzt gerade keine Wolke am Himmel, zumindest nicht vorm SR1-Studiofenster und bei euch bestimmt auch nicht. Schöner Sonnenuntergang, danach sternklare Nacht, nach Mitternacht ein paar Wolken. Es bleibt warm heute Nacht. 22 Grad stellenweise der niedrigste Wert, heißt eine tropische Nacht für einige. Für manche geht's nochmal bis 15 Grad runter. Morgen längerer Sonnenschein, paar Wolken auch am Himmel und im Lauf des Nachmittags kann's passieren, nachmittags und abends, dass es richtig kracht. Kräftige Schauer und Gewitter sind möglich mit Starkregen, Hagel und stürmischen Böen. Dazu sehr schwüle 32 bis 37 Grad.
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1: Keine Meldungen, ihr solltet überall gut durchkommen und Blitzer stehen, habt ihr uns genannt, auf der A8 Saarlouis Richtung, auf der A8 in Höhe der Ausfahrt Sulzbachtalbrücke, dann in Steinbach in der Hauptstraße und in Saarbrücken am Kieselhumes. Gute und sichere Fahrt für euch.
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1: Joachim Meyer hier im Studio. Hallo zusammen. Gleich ein Reizthema hier bei uns, das wirklich die Menschen spaltet. Für die einen ist völlig okay, beim Abendessen jetzt zum Beispiel vielleicht gerade bei euch zu Hause kurz mal auf dem Handy was zu gucken. Für andere ist das ein absolutes No-Go. Eine Freundin von mir, die rastet zum Beispiel völlig aus, wenn es bimmelt und ich mache auch nur die Klingel aus. Handy weg am Abendessentisch. So, wie ist es bei euch? haben wir euch gefragt. Und interessante Antworten gibt's nach diesen drei Hits. Britney Spears kommt, Mr. C, neue Musik von aus Schleswig-Holstein, Sometimes I Love You, Singer-Songwriter und Olivia Dean und Man I Need. Ich bin Joachim Meyer. Guten Abend.
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0: Britney Spears. SA1 habt ihr an. Danke dafür. In Sachen Handy am Essenstisch gibt's ja die verschiedensten Regeln. Für viele ist das völlig okay, für andere das ultimative No-Go und es gibt richtig Ärger, wenn man es kurz mal aus der Tasche zieht, das Handy. Für Sascha aus Saarbrücken ist Abendessen Familienzeit ohne Handy.
1: Allgemein wollen wir das als kommunikative Zeit für uns nutzen und das Smartphone dann auf andere Zeiten weglegen.
0: Tanja aus Überhahn ist kein Handy beim Essen Fan und sagt dann auch mal was.
2: Einfach ein freundlicher Hinweis und auch positiv formuliert, dass ich mich freuen würde, wenn die Person ja wieder mehr teilnehmen würde, dass ich mich auch freue, die Person zu sehen und dabei zu haben. Ich denke, dass man damit auch mehr erreicht, als direkt so negativ draufzuhauen.
0: Und Tobias aus Illingen wünscht sich von den anderen am Tisch ein bisschen mehr Lockerheit.
3: Das passiert natürlich auch ab und zu einfach so, als würde man niesen, weißt du, so huch, jetzt bin ich schon wieder am Handy, aber nobody's perfect.
0: Ja, genau so ist es, so rum oder so rum, bisschen mehr Verständnis für die Bedürfnisse der anderen. Millennium Kid jetzt für euch und vielleicht, vielleicht...
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30 Seconds to Mars und Kings and Queens. After Work an diesem Donnerstag mit neuer Musik, die gerade nach oben schießt, weil mal wieder so ein Song in einer Fernsehserie von so einem Streamingdienst verwendet wurde und plötzlich, zack, geht's nach oben. Für G-Flip und Bed on Fire, weil dieser Song sehr prominent zu hören ist in der neuen Amazon-Serie Off Campus, geht's echt nach oben. Hört euch den Song an. G-Flip, neu auf SR1, Bed on Fire, ein brennendes Bett.

0: Das sind Maroon 5 und Memories und das. Das sind Giant Rooks und Pink Skies und die habe ich für euch gleich nach Wetter und Verkehr. Hier bei SR1.
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0: 20.30 Uhr.
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0: Sternklare Nacht kommt auf uns zu, nach Mitternacht vielleicht so ein paar Wolken, die machen aber nichts. Auch nicht kühl, denn die Tiefstwerte der kommenden Nacht liegen bei 22 bis 15 Grad. Das heißt, für einige im Saarland eine tropische Nacht, die da auf uns zukommt. Morgen neben längerem Sonnenschein auch ein paar Quellwolken. Im Laufe des Nachmittags möglicherweise richtig kräftige Schauer und Gewitter mit Starkregen, Hagel und stürmischen Böen. Muss aber nicht passieren. Bei euch, ein paar Kilometer weiter, kann es richtig krachen. Sehr schwül morgen, 32 bis 37 Grad. Am Wochenende weiter so heiß und auch gewittrig, das vor allem am Samstag.
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0: Keine Meldungen für euch und Blitzer gibt's auf der A8 in Höhe der Sulzbachtalbrücke, auf der B51 zwischen Saarlouis und Dillingen Süd und in Saarbrücken am Kieselhumes. Gute und sichere Fahrt für euch.
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0: Joachim Meyer hier, guten Abend.

0: Topic und Becky G und Sorry Papi. Hier ist SR1, hier ist After Work. Und wir kümmern uns jetzt um einen internationalen Gedenktag. Es gibt ja solche Tage für alles. Vom Brotkrümel bis zum Luxusauto. Es, alles hat seinen internationalen Tag. Heute ist Sushi dran.
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2: Sushi ist erfunden worden von einem japanischen Studenten, der sich dachte,
3: boah, ich hab ja gar nichts mehr im Haus. Nur Reis, eine Gurke und da im Aquarium sind noch Algen und Fische. Wickel ich das halt mal irgendwie zusammen.
2: Der Name ist entstanden, damit sich endlich mal irgendwas auf Uschi reimt. Und der Name Wasabi, weil man beim Probieren immer denkt, ah, scharf, was hab ich mir denn dabei gedacht? Es ist doch gut, dass es so einen wichtigen Tag wie den internationalen Sushi-Tag gibt. Denn fest steht, Sushi hat einen festen Platz in unserer Esskultur erobert. Sushi ist ziemlich gesund, sieht ziemlich gut aus, lässt sich ziemlich elegant essen, sogar mit Stäbchen, ist immer in Mode. Und wenn du sehr viel Sojasauce draufkippst und danach ein Käsebrot isst, dann schmeckt es und macht satt.
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SR1 in After Work. Jetzt eine deutsche Musikerin, heißt Anaïs Hinselmann. Und das Hinselmann als Popstar klingt komisch, deswegen nennt sie sich nur Anaïs. Geboren in München, aufgewachsen in Hamburg und in Hannover und jetzt lebt sie in Berlin, also kreuz und quer in Deutschland zu Hause quasi. Und während ihrer Schulzeit hatte Anaïs überhaupt nicht vor, Sängerin zu werden, hat aber immer in Chören und Schulbands mitgesungen und hatte richtig Spaß daran. Und irgendwann hat sie dann das Steuer rumgerissen und ist Popmusikerin geworden. Ihre Songs beschreibt sie selbst als poppig, aber nicht so krass Radio. Aber wenn sie im Radio laufen, ist das nicht so schlecht. Neuer SR1, Anaïs.

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1: 21 Uhr. Der israelische Ministerpräsident Netanyahu will Truppen seines Landes im Libanon belassen. Netanyahu sagte, Israel müsse eine Schutzzone im Südlibanon aufrechterhalten, solange es das Schutzbedürfnis Israels verlange. Nach einer aktuellen Karte des israelischen Militärs sind die Truppen sogar weiter in das Nachbarland vorgedrungen. Sie stehen unter anderem nahe der Hisbollah-Hochburg Nabatia nördlich des Litani-Flusses. Die mit dem Iran verbündete schiitische Hisbollah attackiert seit Anfang März den Norden Israels. Darauf reagierte Israel mit heftigen Gegenschlägen und einer Bodenoffensive in den Südlibanon. Die wirtschaftliche Lage saarländischer Bauunternehmen hat sich seit Jahresbeginn weiter zugespitzt. Das hat der Arbeitgeberverband der Bauwirtschaft des Landes, kurz AGV Bau, mitgeteilt. Demnach betrifft das sowohl den Wohnungs- als auch den Straßenbau. Für SR Info Peter Sauer.
2: Um rund die Hälfte seien die Auftragseingänge im Wohnungsbau im ersten Quartal im Vergleich zum Vorjahr zurückgegangen, sagte der AGV-Baupräsident Reinhardt. Trotz der vielen Baustellen auf den Autobahnen verschlechtere sich auch die Lage im Straßenbau. Hauptgrund: Aufträge der Kommunen, Straßen zu sanieren, gäbe es kaum noch. Erste Unternehmen würden deshalb bereits über Kurzarbeit nachdenken. Die Fachkräftegewinnung sei zudem nach wie vor ein strukturelles Problem. Um Nachwuchskräfte zu gewinnen, fordert der AGV-Bau Saar die Landesregierung auf, ein verpflichtendes Schülerpraktikum sowie ein duales Studium Bauingenieurwesen einzuführen.
1: In Vorbereitung auf die Landtagswahl im kommenden Jahr hat die saarländische CDU auf ihrem kleinen Parteitag heute ein Wirtschaftspapier beschlossen. Sie will unter anderem stärker auf mittelständische Unternehmen setzen, aber auch die Digitalisierung weiter vorantreiben. Unter anderem ist geplant, die Bürokratie stark abzubauen. So will sie beispielsweise ein Gesetz vorlegen, durch das überflüssige Berichtspflichten für Unternehmen wegfallen sollen. Darüber hinaus will die Saar-CDU ein Digitalisierungsressort mit Vetorecht im Kabinett einführen, das konsequent darauf achten soll, dass Gesetze und Förderprogramme digital und praxistauglich sind. Bei der Fußball-WM in Nordamerika wartet Tschechien weiter auf einen Sieg. Nach der Auftaktniederlage gegen Südkorea kam das tschechische Team in Atlanta gegen Südafrika zu einem 1:1. Zur Stunde spielt noch in Los Angeles die Schweiz gegen Bosnien-Herzegowina. Und das waren die Nachrichten mit Marc Langels. 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Das Wetter: in der Nacht zunehmend bewölkt und meist trocken bei 22 bis 16 Grad. Morgen zunächst sonnig, später bewölkt mit einzelnen kräftigen Schauern und Gewittern.
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4: Auf der B51 zwischen Saarlouis und Dillingen Süd. A1 Saarbrücken Richtung Trier. Zwischen Mehring und Rastplatz Mehringer Höhe Brückenarbeiten. Es ist nur eine Spur frei. Bis 1. September 2027. A6 Mannheim Saarbrücken. In Höhe Grumbachtalbrücke in beiden Richtungen Behinderungen durch Brückenarbeiten. Bis Anfang 2028. Geblitzt wird unter anderem auf der A8 Saarlouis Richtung Pirmasens in Höhe Dreieck Friedrichsthal. In Saarbrücken am Kieselhumes.
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5: Mit Michael Reufsteck, hallo. Wenn euch schon mal aufgefallen ist, dass sich Pudel auf Nudel reimt, dann ist das schon mal eine gute Voraussetzung, um an unserem Spiel teilzunehmen. Es heißt Reim dich und ist ein Quiz. Das heißt, im schlimmsten Fall kann es passieren, dass ihr auch mal was wissen müsst. Aber Hauptsache, es reimt sich. Spielt ihr mit uns? Dann spielen wir mit euch. 07221 2011. Jetzt für Reim dich. Und das ist der aktuelle Hit von Kygo, Khalid und Griffin. Save my love.
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0: 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Gleich der tolle aktuelle Hit von Noah Kahn, The Great Divide.
1: Aber vorher spielen wir was.
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0: Unser Spiel heißt Reim dich und unsere Kandidatin heißt Claudia und kommt aus Solingen. Hallo Claudia.
3: Hallo, ich freue mich, dass ich mitmachen kann.
0: Wir freuen uns, dass du mitmachst und du hast dir eigentlich vorgenommen, heute gar nichts zu tun. Wie läuft das bisher?
3: Genau. Ja, das läuft eigentlich ganz gut. Ich habe ein bisschen jetzt hier in der Wohnung rumgekrust, im Dachgeschoss. Da tut man auch heute nicht so viel.
0: Im Dachgeschoss, bei dem Wetter.
3: Genau. Ja, was soll ich machen? Ich wohne hier.
0: Ja, gut. Dann
3: komm, mit meiner Familie.
0: Komm schlecht weg. Denn morgen hast du einen Großkampftag. Du leitest eine Kita und da ist morgen Kita-Fest.
3: Ja, genau. Aber wir haben Wasserparty geplant und haben dafür auch zwei neue Regenduschen angeschafft. Also von daher.
0: Das klingt fantastisch. Ja. Kommen nur die Kinder oder auch die Eltern?
3: Auch die Eltern.
0: Ah, dann wird es anstrengend, weil die sind ja meistens anstrengender als die Kinder.
3: Definitiv.
0: Claudia, toi, toi, toi für morgen. Und
3: danke.
0: Auch für jetzt, denn wir spielen Reim dich. Unser Quiz, in dem es darum geht, 6 Antworten hintereinander nicht nur richtig zu geben, sondern auch so, dass sie sich aufeinander reimen. Das wäre die Voraussetzung. Halbe Minute Zeit für all das. Wenn es dir gelingt, gewinnst du. Bei einer falschen Antwort fliegst du raus. Und wenn sich was nicht reimt, dann fresse ich dich.
3: Ah, ja.
0: Ja, so ist es halt. Was will man machen? Das ist wie mit dem Dachgeschoss. Ist halt so. Bereit?
3: Ja.
0: Dann jetzt 30 Sekunden. Reim dich. Am Ende von welchem Brettspiel ist oft jemand matt?
3: Schach.
0: Was ist das Gegenteil von stark?
3: Wach.
0: Was wird man morgens, wenn der Wecker klingelt?
3: Wach.
0: Was ist oben auf einem Haus, damit es nicht reinregnet?
3: Dach.
0: In welchem Teil eines Schranks oder Regals verstaut man etwas?
3: In einem Fach.
0: Wer komponierte die brandenburgischen Konzerte und die Toccata und Fuge in D-Moll?
3: Bach.
0: Ja!
3: Ah.
0: So ist das. Und das war's schon.
3: Juhu.
0: Claudia, herzlichen Glückwunsch. Du bist unsere Gewinnerin. Wir schicken dir eine kleine Überraschung als Dankeschön. Und dann tollen Abend. Viel Erfolg beim Nichtstun und vor allen Dingen morgen beim Fest. Alles Gute.
3: Das wird gut. Danke dir.

0: Foo Fighters. Und Times Like These, habt ihr sie gestern in München gesehen? Man würde es auch in Gesichtern wahrscheinlich ansehen. Man schmelkt immer noch 24 Stunden später, wenn man die Foo Fighters live gesehen hat. München-Konzert gestern, jetzt machen sie ein bisschen Europa-Sightseeing, machen Abstecher nach Nanterre in Frankreich, Landgraaf in der Niederlande, nach Liverpool im Vereinigten Königreich, kommen aber nochmal zurück und spielen ein nächstes, ein zweites, ein letztes Deutschland-Konzert für vorerst mal am 1. Juli in Berlin.
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3: Heute Nacht ziehen nach einem klaren Beginn von Lothringen und Luxemburg her Wolkenfelder auf. Diese bringen aber höchstens ein paar Tropfen. Die Tiefstwerte liegen bei 22 bis 16 Grad. Morgen gibt es neben viel Sonnenschein ein paar lockere Quellwolken und später sind einzelne kräftige Schauer und Gewitter möglich. Dazu gibt es 32 bis 37 Grad. Der Samstag bringt einen meist trockenen Wechsel aus viel Sonne und lockeren Wolken. Zum Abend hin steigt jedoch das Schauer- und Gewitterrisiko wieder an. Es bleibt schwül und heiß.
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4: Vorsicht auf der A8 Pirmasens Richtung Saarlouis. Zwischen Merchweiler und Kreuzerbrücken Gefahr durch ein liegen gebliebenes Fahrzeug und Reifenteile auf der Fahrbahn. Auf der B51 zwischen Saarlouis und Dillingen Süd. A1 Saarbrücken Richtung Trier. Zwischen Mehring und Rastplatz Mehringer Höhe Brückenarbeiten. Es ist nur eine Spur frei. Bis 1. September 2027. Geblitzt wird unter anderem auf der A8 Saarlouis Richtung Pirmasens in Höhe Dreieck Friedrichsthal. In Saarbrücken am Kieselhumes.
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0: Hier ist Pop, die Abendshow mit Michael Rolfsteck. Wir sind gemeinsam in HR3, WDR2, SR1, NDR2, MDR Jump und SWR3. Und gleich eine neue Folge unserer Reihe 100 Sekunden Pop. Die ist heute was für alle, die Hits gerne ganz von Anfang anhören. Das hier ist der aktuelle von Alex Warren. Fever.

0: Rahab, Michael Patrick Kelly und unbedingt Shaggy mit Rebellion.
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0: Was ist das Wichtigste an einem Hit? Der Refrain, oder? Der oder die Hook nennt man das. Das, was im Ohr hängen bleibt, was man immer wieder hören will. Der eingängigste Teil des Songs. Aber die Songs, die man schon so nach 1-2 Sekunden erkennt, die haben noch was Wichtiges mitbekommen, nämlich ein gelungenes Intro. Also der Anfang, diese gewissen ersten 2 oder 4 Takte, die sofort zünden. Bernd Lechler hat für uns mal darauf geachtet.
3: Taylor Swift beginnt gern nur mit Beat. Bei Anti-Hero oder bei Shake It Off.
0: Aber wir fangen mit den Intros gleich nochmal von vorne an. Erst eine Eilmeldung aus dem Verkehrszentrum. Achtung, ein Falschfahrer auf der B3 in Freiburg. In Höhe Gundelfingen kommt ein Falschfahrer entgegen. Bitte fahrt äußerst rechts und überholt nicht. Auf der B3 Freiburg in Höhe Gundelfingen ist ein Falschfahrer unterwegs. Bitte Vorsicht in beiden Richtungen. Und hier ist nochmal Bernd Lechler. Wie die Songs von Anfang an.
3: Taylor Swift beginnt gern nur mit Beat. Bei Anti-Hero oder bei Shake It Off. Aber ehrlich gesagt, das geht schon noch prägnanter. Ne? Oder hier. Legendär. Der Beat, dann der Bass, später das Keyboard. Schon packt uns Billie Jeans coole Grimmi-Atmosphäre das Intro als Trailer für den Song. Es soll uns aufhorchen lassen.
4: Come on, Harry, we wanna say goodnight to you.
3: Und springt uns dafür ins Gesicht. Oder baut Spannung auf. Dafür muss man sich allerdings Zeit nehmen, die man im Pop eigentlich nicht hat. Ganz selten mal. Aber dann muss auch wirklich was Geniales kommen. Ja, idealerweise ist das Intro ein Ohrwurm für sich. Drum gehen gute Riffs immer, ob brachial oder frickelig oder elegisch. Bei Sweet Child of Mine hat der Slash von Guns N' Roses nur rumgeblödelt auf der Gitarre, bis einer von den anderen sagte, spiel das nochmal, und ihre einzige Nummer 1 draus wurde. Aber meist entstehen Intros sehr überlegt, weil sie entscheiden können, ob wir skippen oder nicht. Ja, so eine schlichte Ukulele-Figur darf schon auch mal sein, aber dann besser nicht länger als 6-7 Sekunden. Genau, oder man singt überhaupt einfach los. Und lässt die Einleitung weg. Das kann sehr effektiv sein. Andererseits wird ein gutes Intro vielleicht ein Pop-Signal für die Ewigkeit.
0: Hier ist eins dieser legendären Intros. Und nicht nur das, den ganzen Song spielen wir auch noch.

Camila Cabello Havana, eine Entwarnung aus dem Verkehrszentrum auf der B3 in Freiburg. Kein Falschfahrer mehr in Höhe Gundelfingen. Es ist Halbzeit bei der Fußballweltmeisterschaft zwischen der Schweiz und Bosnien-Herzegowina. Und es steht 0-0. Kennt ihr das hier noch? Torn. Natalie Imbruglia. Damals Soapstar in der australischen Serie Neighbours und von dort zum Popstar geworden. Ende der 90er war das ein weltweiter Hit, auch bei uns. Und wenn ihr es da noch nicht mitbekommen habt, habt das vielleicht zufällig gestern Abend hier in dieser Show gehört. Da haben wir es nochmal gespielt. Und danach hat sich Nicola bei uns gemeldet über Signal 07221 2011 und hat uns geschrieben: Hallo Michael, neulich als ich in Helsinki war, habe ich mitbekommen, dass Natalie Imbruglia ein Open-Air-Konzert hatte am 31. Mai. Es war ziemlich klein, wie ich sah, und ich habe es leider zu spät realisiert. Ist sie wieder auf Europa-Tour mit neuen Liedern. Ah, das ist ärgerlich, wenn man sowas dann knapp verpasst hat und man wäre vor Ort gewesen. Aber Nicolas Nachricht hat uns auf die total originelle Idee gebracht, mal zu recherchieren, ob Natalie Imbruglia auf Tour ist und neue Lieder hat. Und sie ist und sie hat. Allerdings kommt sie nicht nach Deutschland. Dieses Wochenende spielt sie ein Festival in Rødovre in Dänemark. Und über den Sommerfestivals in Portugal, Georgien, Kasachstan, Polen, England und Spanien. Bis jetzt sind das die Termine. Vielleicht kommt da noch mehr. Denn für Anfang September hat sie tatsächlich ein neues Album angekündigt. Und just gestern hat sie den Titelsong dieses kommenden Albums vorab veröffentlicht. Und den spielen wir jetzt. Natalie Imbruglia. Ganz neu. Algorithm. Keep on.

Algorithm. Ist ganz neu von Natalie Imbruglia. 21:54 Uhr, aktuelle Meldung aus dem Verkehrszentrum. Vorsicht auf der A61 Koblenz Richtung Ludwigshafen zwischen Laudert und Rheinböllen. Eine ungesicherte Unfallstelle.

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1: 22 Uhr. Das Handelsblatt erhebt schwere Vorwürfe gegen das CISPA-Helmholtz-Zentrum für Informationssicherheit in Saarbrücken. Nach Recherchen der Zeitung könnten sensible Daten und Know-how in den Bereichen KI und Cybersicherheit nach China abfließen. Demnach sollen viele Forschende mit chinesischer Staatsbürgerschaft vom CISPA in sensiblen Bereichen beschäftigt werden. Auch seien Forschungsgelder aus China in Projekte geflossen, an denen das CISPA mitgearbeitet hat. Auf SR-Anfrage äußerte sich das CISPA nicht zu den Vorwürfen. Die Staatskanzlei teilte dem SR auf Anfrage mit, dass Aufklärung notwendig sei, sollten sich die Vorwürfe der Kofinanzierung durch China für Forschungsprojekte bewahrheiten. Irans theokratischer Machthaber Khamenei hat den direkten Gesprächen zwischen seinem Land und den USA zugestimmt. Diese sollen zu einem endgültigen Abkommen zwischen den beiden Ländern führen. Laut US-Vizepräsident Vance sollen die Verhandlungen am Wochenende in der Schweiz starten. Zuvor war von Seiten der USA von morgen die Rede gewesen. Für SR Info Nina Barth.
2: J.D. Vance wird die US-Verhandlungsdelegation für ein endgültiges Abkommen mit Iran anführen. Er wisse noch nicht, wann er reisen werde, so Vance. Er gehe aber davon aus, dass die Verhandlungen irgendwann am Wochenende beginnen könnten. 60 Tage sind zunächst als Verhandlungszeitraum vorgesehen. Und Vance stellte klar, die Frist habe heute, am Donnerstag, offiziell begonnen. In den USA ist das Rahmenabkommen die Grundlage für die anstehenden Verhandlungen, parteiübergreifend auf viel Kritik gestoßen.
1: Unterdessen will Israels Regierungschef Netanyahu die Truppen seines Landes nicht aus dem Libanon abziehen. Laut einer aktuellen Karte des israelischen Militärs sind sie zuletzt sogar weiter in das Nachbarland vorgestoßen. Die wirtschaftliche Lage saarländischer Bauunternehmen hat sich seit Jahresbeginn weiter verschlechtert. Das hat der Arbeitgeberverband der Bauwirtschaft des Saarlandes mitgeteilt. Betroffen seien sowohl der Wohnungs- als auch der Straßenbau. Erste Unternehmen würden bereits über Kurzarbeit nachdenken. Bei einem Unfall mit einem Bus in der Saarbrücker Innenstadt ist heute Nachmittag ein Fußgänger lebensgefährlich verletzt worden. Nach Polizeiangaben ereignete sich der Unfall gegen 13 Uhr an der Haltestelle Haus der Zukunft. Der Mann war an der Haltestelle gestürzt, als der Bus anfuhr und wurde überrollt. Der Fußgänger wurde in ein Krankenhaus gebracht. Während des Rettungseinsatzes und der Unfallaufnahme kam es zu Staus. Das waren die Nachrichten mit Jonathan Janoschka. 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Das Wetter. In der Nacht zunächst klar, später Wolkenfelder, aber meist trocken bei Tiefstwerten zwischen 22 und 16 Grad. Morgen zunächst Sonne, ab dem Nachmittag Wolken und einzelne kräftige Schauer und Gewitter mit Starkregen, Hagel oder Sturmböen bei maximal 32 bis 37 Grad. Die weiteren Aussichten weiterhin heiß.
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4: Auf der B51 zwischen Saarlouis und Dillingen Süd. A1 Trier-Saarbrücken. Zwischen Eppelborn und Illingen in beiden Richtungen Behinderungen wegen Bauarbeiten. Es ist jeweils nur eine Spur frei. Bis Ende Oktober. A1 Saarbrücken Richtung Trier. Zwischen Mehring und Rastplatz Mehringer Höhe Brückenarbeiten. Es ist nur eine Spur frei. Bis 1. September 2027. A6 Mannheim-Saarbrücken. In Höhe Grumbachtalbrücke in beiden Richtungen Behinderungen durch Brückenarbeiten. Bis Anfang 2028. Geblitzt wird unter anderem auf der A8 Saarlouis Richtung Pirmasens in Höhe Dreieck Friedrichsthal. In Saarbrücken am Kieselhumes.
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5: Mit Michael Reufschläg. Hallo, jetzt sagen wir mal alle A und dann messen wir mal eure Temperatur. Mund ganz weit auf. Ah nee, Entschuldigung, Missverständnis. Wir messen die Temperatur da, wo ihr seid, nicht in euch drin. Gut, dann macht eure Türen alle mal ganz weit auf. Dann sagen die Türen alle mal A und dann messen und vergleichen wir gleich mal. Erst Somber und 12 to 12. Die beste.

These words, Natasha Bedingfield. Na, warum? Hier ist Pop, die Abendshow. Wir sind gemeinsam bei MDR Jump, NDR 2, WDR 2, Bremen 4, SR 1 und HR 3. Das Ganze von SWR 3. Und wir freuen uns, dass ihr dabei seid und uns auch im Schwitzen zuhört. Es ist nicht überall noch bullenheiß, aber in manchen Teilen Deutschlands haben wir heute eine tropische Nacht, eine Tropennacht. Das sagt man so, wie die Temperatur auch nachts nicht unter 20 Grad sinkt. Ja. Wie warm ist es denn bei euch? Wir würden das gerne mal ins Verhältnis setzen zu, sagen wir, dem nächstgelegenen Tropenhaus. Denn dann weiß man ja erst, wie warm es richtig ist, wenn es wärmer ist als im nächsten Tropenhaus. Sagt uns, wo ihr seid. Wir checken entweder die offizielle Temperatur in eurer Stadt, die amtlich gemessen wurde, oder wenn ihr ein Thermometer vor Ort habt, gerne auch, was das die Luftfeuchtigkeit misst. Sagt uns gerne alles durch, was ihr wisst. Dann können wir die Vergleichswerte anwenden und wünschen uns, dass ihr das jetzt tut unter 07221 2011. Alles für die Wissenschaft. 07221 2011, das ist unsere Nummer, unter der ihr uns erreicht. Per WhatsApp oder Signal. Hier ist Joris und Sommerregen.

0: Zu und dann.
1: Joris und Sommerregen, hallo, hier ist Pop, das Wetter- und Luftfeuchtigkeitsmagazin am Donnerstagabend. Wir wissen doch, warum ihr uns hört. Ihr hört uns, weil ihr wissen wollt, ob es im nächstgelegenen Tropenhaus eigentlich wärmer oder kälter ist als bei euch gerade. Hier ist Manuel aus Schleiz, im Moment in Weimar unterwegs. Hallo Manuel.
2: Jo, hallo, einen wunderschönen.
1: Wie warm ist es bei dir?
2: Ja, bei mir sind gerade, also mein Autotemperaturfühler von außen zeigt natürlich 24 Grad an. Innen drin ist es angenehmer, denn ich habe die Klima an.
1: Okay, 24 Grad sind der Maßstab und hier ist Jost Schmidt aus unserer Tropenredaktion mit den Vergleichswerten. Wo ist das nächstgelegene Tropenhaus, das du auftreiben konntest?
3: Also das ist von dir aus so 20, 30 Minuten mit dem Auto entfernt in Jena im Botanischen Garten. Da Temperatur 32 Grad. 15 Meter ist das Tropenhaus hoch. Die meinten zu uns, weiter oben ist wahrscheinlich noch ein bisschen wärmer. So, und spannend wird's bei der Luftfeuchtigkeit. In Weimar aktuelle Luftfeuchtigkeit wohl um die 65%.
1: Oh, wow.
3: Im Tropenhaus in Jena 60%.
1: Über Luftfeuchtigkeit kannst du keine Angaben machen, Manuel, bei dir im Auto, oder?
2: Leider nicht. Nein, ich habe eine Flasche Wasser dabei, aber mehr auch nicht.
1: Gibst du nicht aus, dann steigt die Luftfeuchtigkeit. Wie hoch ist dein Auto? Kommst du an die Höhe des Tropenhauses ran?
2: Also mein Auto ist 3,40 Meter.
1: Ja, siehst du?
2: Ich glaube, das schaffe ich nicht ganz.
1: Aber oh, ist auch da, bestimmt. Oben ist wärmer. Gilt immer.
2: Definitiv.
1: Manuel, vielen Dank. Gute Fahrt.
2: Danke.
1: Penny aus Tengen meldet. Du wolltest uns noch gute Wünsche auf den Weg geben, das wollen wir dich nicht unterbrechen.
2: Genau, einen wunderschönen Abend und ciao.
1: Dir auch, Manuel, alles Gute, danke dir, ciao. Paddy aus Tengen im Hegau hat sich noch gemeldet, ist mit dem Hofbus unterwegs und meldet 22 Grad. Jost, oh, Entschuldigung, hier bist du.
3: Ich war schon eingeschlafen, auch mit der Musik. Ich habe mal nachgeschaut, in der Nähe ist das Tropenhaus im Botanischen Garten, das gehört zur Uni Freiburg und dort die Temperatur 20 bis 25 Grad, also da haben wir nur so eine Spanne bekommen.
1: Genau. Oh, wow.
3: So, und die Luftfeuchtigkeit, die ist gerade in Tengen, wird gemessen 52%, dort im Botanischen Garten im Tropenhaus 70%, also deutlich luftfeuchter im Tropenhaus.
1: Aber Temperatur ähnlich wie im Hofbus im Hegau. Das ist interessant zu wissen. So, vielen Dank für diese wertvollen Informationen. Zurück in die angeschlossenen Funkhäuser.

0: Konrad und Hug Yourself, nachdem ich eben leise Kritik an der Musik im Hintergrund von Jo Schmidt aus unserem Team gehört habe. Nimm das.
1: Sehr gut.
0: Ja, das ich freue mich. Dann schalten wir zurück in die Tropenredaktion, denn wir wollen wissen, und das ist wichtig, ob es bei euch wärmer oder kälter ist als im nächstgelegenen Tropenhaus. Andreas hat sich aus Neukamperfehn gemeldet. 21 Grad in Ostfriesland, Bushaltestellen Stadtmiede. Stadtmiede oder Stadtmitte? Da steht Stadtmiede. Entweder heißt es so oder es ist Autokorrektur.
1: Ich kann anbieten Botanica in Bremen. Das ist ein Stückchen weg, aber ich glaube, ungefähr die gleiche Temperaturzone, könnte man vielleicht vorsichtig sagen. 26 Grad.
0: Gleiche Klimazone, Tropenhaus in Bremen, Bushaltestelle in Neukamperfehn. Lars aus Dorsten meldet sogar die Luftfeuchtigkeit. 25,7 Grad, 81% Luftfeuchtigkeit.
1: Ha! 80% Luftfeuchte in Essen im Tropenhaus. Also 1% mehr bei ihm.
0: Und die Temperatur?
1: 26 Grad.
0: Das ist ja fast exakt gleich. Lars, bist du vielleicht im Tropenhaus? Guck nochmal um dich, sag nochmal Bescheid. Das ist ja nahezu identisch.

0: Hier ist Pop, die Abendshow. Immer auch gerne mit neuer Musik. Jetzt von Lucas Graham. Die Band ist bald wieder da, im August auch auf Tour, mit Ed Sheeran als dessen Vorbild. Als Vorband. Lucas Graham aus Dänemark. Ihr kennt sie von diesem wunderschönen Hit Drunk in the Morning. Aber wahrscheinlich viel eher von ihrem wesentlich größeren Hit 7 Years. Years ist jetzt schon 11 years her. Der Song hat das Leben verändert von Frontmann Lukas Forchhammer, erzählt er.
1: 7 years changed my life completely.
2: 7 years hat mein Leben komplett verändert. Ich konnte meiner Mutter ein Sommerhaus kaufen und das Dach des Hauses reparieren lassen, in dem ich geboren wurde. Es ist sogar eine schöne finanzielle Absicherung für meine Kinder. Wir waren kürzlich auf Mallorca im Urlaub und gingen durch eine Straße und irgendwo in einem Laden lief das Lied im Radio. Meine Frau schaute mich an und sagte, ich kann einfach nicht glauben, dass du einen internationalen Hit geschrieben hast. Und erst da habe ich die ganze Wucht dieses Songs begriffen, weil mir Zahlen und Rekorde ein bisschen egal sind. Ich bin entweder mit meinen drei Kindern beschäftigt oder mit Arbeiten und Reisen. Deshalb denke ich nicht ständig, oh, ich habe einen riesigen Hit geschrieben. Aber dann sagte sie das so und ich dachte, ja, ich habe tatsächlich einen Evergreen geschrieben. Ich glaube, bis vor etwa 4 Wochen habe ich nie wirklich so darüber nachgedacht.
0: Er hat noch ein paar andere Dinge zustande gebracht. In den letzten 14 Jahren hat er 3 Kinder bekommen und ist sehr happy. Jede aktuelle Zeit ist die beste, sagt Lucas Graham.
1: I think it's easier to give other people second chances than ourselves.
2: Ich glaube, es fällt uns leichter, anderen Menschen eine zweite Chance zu geben als uns selbst. Das Lied ist zwar aus der Perspektive geschrieben, als würde man mit einem Freund oder einem Partner sprechen, aber für mich geht es eher darum, in den Spiegel zu schauen und die eigenen Fehler als Vater, die eigenen Schwächen als Mensch oder Niederlagen im Berufsleben zu akzeptieren. Es geht darum, sich selbst zu erlauben, stärker, besser und klüger zurückzukommen, anstatt sich wegen gemachter Fehler sein ganzes Leben lang selbst fertig zu machen.
0: Und hier hat er uns erzählt, was noch so auf uns zukommt. Es geht um den neuen Song, den wir gleich hören werden. Second Chance aus dem kommenden Album Zweite Chancen. Denn 2026 wird ein aufregendes Jahr für diese Band. Es kommt dieses neue Album Good Times im August, das das erste sein wird, das nicht einfach Lucas Graham heißt, wie die letzten 4 Alben, die dann schließlich nur eine andere Färbung des Covers und eine andere Nummer bekamen. Und nicht nur der Titel, sondern auch das Cover wird anders sein. Das Album wird das erste sein, das eben ein anderes Coverbild hat als die letzten 4, die einfach immer nur anders eingefärbt waren, aber immer das gleiche Bild zeigten. Hier ist dieser neue Song von Lucas Graham, Second

0: Das ist ganz neu von Lucas Graham, heißt Second Chance. Das Album kommt im August und Lars hat sich nochmal gemeldet, der eben in Dorsten Temperaturen und Luftfeuchtigkeit gemeldet haben, die fast exakt denen im Tropenhaus in Essen entsprachen. Ich bin wirklich nicht im Tropenhaus, beteuert er. Tatsächlich aber habe ich während meines Studiums im Botanischen Garten der Uni Essen gearbeitet. Fühlt sich heute wirklich ähnlich an.
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2: Heute Nacht ziehen nach einem klaren Beginn von Lothringen und Luxemburg her Wolkenfelder auf. Diese bringen aber höchstens ein paar Tropfen. Die Tiefstwerte liegen bei 22 bis 16 Grad. Morgen gibt es neben viel Sonnenschein ein paar lockere Quellwolken und später sind einzelne kräftige Schauer und Gewitter möglich. Dazu gibt es 32 bis 37 Grad.
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3: Auf der B51 zwischen Saarlouis und Dillingen Süd. A1 Trier-Saarbrücken. Zwischen Eppelborn und Illingen in beiden Richtungen Behinderungen wegen Bauarbeiten. Es ist jeweils nur eine Spur frei. Bis Ende Oktober. A6 Mannheim-Saarbrücken. In Höhe Grumbachtalbrücke in beiden Richtungen Behinderungen durch Brückenarbeiten. Bis Anfang 2028. Geblitzt wird unter anderem auf der A8 Saarlouis Richtung Pirmasens in Höhe Dreieck Friedrichsthal. In Saarbrücken am Kieselhumes.
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Martin Garrix und Ed Sheeran. Repeated ist der aktuelle Hit und es gibt ein Tor. Die Schweiz ist in Führung gegangen mit 1:0 in dem Weltmeisterschaftsspiel gegen Bosnien-Herzegowina.

0: Band-Aids von Katy Perry. Hallo, hier ist Pop, die Abendshow. Der Moment in dieser Show ist gekommen, an dem ihr die Entscheidung trefft, wie es jetzt in unserer Playlist konkret weitergeht. Oder sagen wir mal so, wir teilen uns die Entscheidung, denn wir haben beschlossen, welcher Song läuft. Ihr entscheidet, von wem wir ihn gleich hören werden. Und dazu haben wir drei Angebote von euch. Das ist Under the Bridge. Ihr kennt es von den Red Hot Chili Peppers. Aber was wir heute für euch im Angebot haben, sind drei besondere Versionen, damit es heute ein bisschen anders klingt, als ihr es gewohnt seid. Dreimal Under the Bridge, aber hören wir es gleich von... Santana zusammen mit Andy Vargas. Santana spielt die Gitarre, Andy Vargas singt bei Santana. Wollt ihr diese Version hören oder lieber Start Nummer 2? Scala. Berühmter Frauenchor hat viele Hits gecovert, in wunderbaren Versionen aufgenommen. Das würden wir euch anbieten. Oder Start Nummer 3, Rochefort. Andrew Rochefort, großartiger Soul-Sänger, hatte Solo-Hits in den 80ern, 90ern, unter anderem mit Cuddly Toy, wurde später Sänger von Mike and the Mechanics. Hier hören wir ihn mit Under the Bridge. Aber ob wir ihn in voller Länge hören, das liegt jetzt an euch. Ihr entscheidet live unter 07221 2011, und wir spielen die Version, die zuerst drei Stimmen hat. Wir haben im Angebot Santana und Andy Vargas, Scala und Rochefort. 07221 2011. Hallo, wer ist da?
1: Ja, Dani aus dem Schwarzwald. Und ich hätte bitte gerne Santana.
0: Danke, Dani. Santana, hast du gesagt, ja?
1: Jo.
0: Nummer 1 ist notiert. Vielen Dank, schönen Abend. Michael Räufschleck hier. Hallo, wer ist da?
2: Hallo, hier ist der Kai Bugel aus Kerpen.
0: Kai, was darf sein?
2: Das Erste.
0: Auch Santana. Bitte. Vielen Dank. 2:0 für Santana. Hier ist Michael. Wer ist da?
3: Hallo, hier ist Felix.
0: Hi, Felix. Für wen stimmst du?
3: Für die Nummer 1.
0: Die Nummer 1? Dann war das eine schnelle Runde heute. Ganz herzlichen Dank dir und allen anderen auch. Und hier ist die Santana-Version von Under the Bridge.

Under the Bridge von Santana zusammen mit Andy Vargas habt ihr gewählt mit einem klaren 3:0. Und ein klares 3:0 gibt's auch gerade bei der Schweiz gegen Bosnien-Herzegowina. Noch nicht zu Ende, aber die reguläre Spielzeit ist vorbei. Und auch damit hatte ein Vargas zu tun. In dem Fall der ehemalige Augsburger Ruben Vargas. Der hat das mittlere der 3 Tore geschossen für die Schweiz. Juan Manzambi, der Freiburger, die anderen beiden. Im Moment also 3:0 für die Schweiz gegen Bosnien-Herzegowina.

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1: 23 Uhr. Das Handelsblatt erhebt schwere Vorwürfe gegen das CISPA-Helmholtz-Zentrum für Informationssicherheit in Saarbrücken. Nach Recherchen der Zeitung könnten sensible Daten und Know-how in den Bereichen KI und Cybersicherheit nach China abfließen. SR-Reporter Peter Sauer.
2: Nach Angaben des Handelsblatts sollen zahlreiche Forschende mit chinesischer Staatsbürgerschaft vom CISPA in sensiblen Forschungsbereichen beschäftigt werden. Außerdem seien auch Forschungsgelder aus China an Projekte geflossen, an denen das CISPA mitgearbeitet hat. Das CISPA erklärte dazu gegenüber dem Handelsblatt, dass es nicht ungewöhnlich sei, dass internationale Spitzenforscher von ihren jeweiligen Heimatinstitutionen finanziert werden. Das CISPA wollte sich auf SR-Anfrage zunächst nicht zu den Vorwürfen äußern. Bund und Land sind die Gesellschafter der gemeinnützigen Bundesforschungseinrichtung. Die Staatskanzlei teilte auf SR-Anfrage mit, dass Aufklärung und entsprechende Schlussfolgerungen notwendig seien, sollten sich die im Raum stehenden Vorwürfe möglicher Kofinanzierungen von China bewahrheiten.
1: In Saarbrücken-Burbach ist heute bundesweit die höchste Temperatur gemessen worden. Nach vorläufigen Werten des Deutschen Wetterdienstes DWD wurden hier 35,6 Grad gemessen. Laut DWD kaum kühler war es heute im baden-württembergischen Mülheim. Dort wurden 35,4 Grad gemessen. Für die kommenden Tage werden im Saarland weiter steigende Temperaturen erwartet. Der ehemalige israelische Regierungschef Olmert wirft der amtierenden Regierung unter Netanyahu ethnische Säuberungen im palästinensischen Westjordanland vor. In einem Gastbeitrag für die Tageszeitung Haaretz warf er der aktuellen israelischen Regierung Verbrechen gegen die Menschlichkeit, die sich dort tagtäglich ereigneten, vor. Olmert sprach von Pogromen in brandgesetzten Feldern und verletzten Kindern und Eltern. Dafür seien Ministerpräsident Netanyahu und sein Kabinett verantwortlich. Irans Machthaber Khamenei hat den direkten Gesprächen zwischen seinem Land und den USA zugestimmt. Diese sollen zu einem endgültigen Abkommen zwischen den beiden Ländern führen. Laut US-Vizepräsident Vance sollen die Verhandlungen am Wochenende in der Schweiz starten. Zuvor war von Seiten der USA von morgen die Rede gewesen. Vance führt die US-Delegation an. Unterdessen hält in den USA die Kritik am Rahmenabkommen, der Grundlage für die Verhandlungen, parteiübergreifend an. Bei der Fußball-Weltmeisterschaft hat die Schweiz soeben einen Sieg gegen Bosnien-Herzegowina gefeiert. In der Gruppe B gewannen die Schweizer die Partie mit 4:1. Zuvor hatten sich in der Gruppe A Tschechien und Südafrika unentschieden getrennt mit 1:1. Das waren die Nachrichten mit Jonathan Janoschka. 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Das Wetter: in der Nacht zunächst klar, später Wolkenfelder, aber meist trocken, bei Tiefstwerten zwischen 22 und 16 Grad. Morgen zunächst Sonne, am Nachmittag Wolken und teils kräftige Schauer und Gewitter.
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4: Auf der B51 zwischen Saarlouis und Dillingen Süd. A1 Trier-Saarbrücken. Zwischen Eppelborn und Illingen in beiden Richtungen Behinderungen wegen Bauarbeiten. Es ist jeweils nur eine Spur frei. Bis Ende Oktober. A1 Saarbrücken Richtung Trier. Zwischen Mehring und Rastplatz Mehringer Höhe Brückenarbeiten. Es ist nur eine Spur frei. Bis 1. September 2027. A6 Mannheim-Saarbrücken. In Höhe Grumbachtalbrücke in beiden Richtungen Behinderungen durch Brückenarbeiten. Bis Anfang 2028. A8 Pirmasens Richtung Saarlouis. Zwischen Neunkirchen-Wellesweiler und Neunkirchen Behinderungen wegen Brückenarbeiten. Bis 30. Juni. A8 Pirmasens Richtung Saarlouis. Zwischen Zweibrücken, Ernstweiler und Einödbaustelle. Bis Anfang 2028. A8 Saarlouis-Pirmasens. Zwischen Merchweiler und Friedrichsthal. Bildstock in beiden Richtungen Behinderungen an einer Baustelle. Bis voraussichtlich 30. September. A620 Saarbrücken-Saarlouis. Zwischen dem Dreieck Saarbrücken und Bismarckbrücke in beiden Richtungen Behinderungen durch Bauarbeiten. Bis Ende August. Geblitzt wird unter anderem auf der A8 Saarlouis Richtung Pirmasens in Höhe Dreieck Friedrichsthal. In Saarbrücken am Kieselhumes.
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5: Mit Michael Reufsteck, hallo, gleich außerdem mit mehr eurer Temperaturen im Direktvergleich mit euren regionalen Tropenhäusern. Und wir schalten gleich in den durchschnittlichsten Ferienclub der Welt zu Entertainment-Direktor Knut. Den Anfang macht Harry Styles und American Girls.
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0: The Monster, Eminem und Rihanna. Hier ist Pop, die Abendshow. Und jetzt schalten wir um in den durchschnittlichsten Ferienclub der Welt. Zur heutigen Durchsage von Entertainment-Direktor Knut.
1: Hallo Cluburlauber, hier spricht wieder euer Knutti. Und auch heute haben wir ein High-Value-Entertainment für euch. An der Quiztheke bei Quizmaster Alvin erwartet kulinarisch Interessierte ein spannendes Quiz rund um Tütensoßen. Als Hauptpreis winkt ein Spaghetto. Im dritten Stock eröffnet heute unsere Wanderausstellung mit den schönsten Umleitungsschildern. Und im Kids Club bei euren Gastgebern Biggie und Klausi schieben die kleinen Racker heute in ihren Kommunionsanzügen den festgefahrenen Hotelbus aus dem Schlamm. Wir wünschen euch einen tollen Urlaubsabend. Euer Knutti.

0: Tame Impala zusammen mit Jenny Dracula. Hier ist Pop die Abendshow mit Michael Ralf Steck. Und wir kommen wieder zu dem wichtigen Teil dieser Show, an dem ihr uns sagt, wie warm es bei euch ist. Und wir sagen euch, ob Tropenhäuser da mithalten können. Jos Schmidt ist unser notariell Tropenbeauftragter, der neue Daten eingeholt hat von den Tropenhäusern in eurer Nähe. Lasst uns also vergleichen, wie es aussieht mit den Daten, die Miroslav liefert.
1: Eine Meldung aus Köln-Port. Aktuell 26 Grad mit 51% Luftfeuchte.
2: Ja, Miroslav, können wir das Tropenhaus in Köln anbieten? 25 Grad und 80% Lichtfeuchtigkeit ist gut, Luftfeuchtigkeit. Aber noch der Hinweis, es könnte in den nächsten Tagen da noch wärmer werden als 25 Grad in Köln.
0: Oh, du wagst jetzt sogar Prognosen.
2: Das wurde mir alles von den lieben Leuten dort mitgegeben.
0: Thorsten aus Hamburg meldet Hamburg trocken warm und schickt einen Screenshot. Seine Werte 22 Grad. Relative Luftfeuchte 74 ist 74%.
2: Ja, okay. Also 70% Luftfeuchtigkeit in Hamburg, in den Schaugewächshäusern, wie die da heißen, bei der Uni Hamburg im Botanischen Garten. Aber Temperatur 41 Grad.
0: Oh, das ist warm. Britta aus Lüneburg meldet sich noch, da ist das nächstgelegene Tropenhaus wahrscheinlich das gleiche, kann das sein?
2: Ja.
0: Auch 22 Grad im Flur, 71% Luftfeuchtigkeit. Und hier ist noch Carola aus Wiesbaden.
3: Also ich habe mollige 31 bis 33 Grad in der Wohnung. Ja, wunderschön, obwohl 5 Richtungen offen sind, nämlich alle 4 und das Dach noch nach ganz oben. So ist das in einem Holzhaus mit Rigips. Wunderschön. So, wenn wir 33 Grad haben, ist richtig gut, weil die bleiben dann für Wochen. Juhu!
0: Wiesbaden waren die Werte. Wo gehen wir hin?
2: Wir gehen nach Mainz. 30 Grad.
0: Guck mal. 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

selling the drama von live. Hier laufen wieder ein paar Server heiß, denn das ist Second Voice und die Stimmen, die ihr hier hört, sind nicht echt, sondern von einer KI erzeugt. Second Voice und Let Me Be. Der Produzent war den Menschen einfach unzufrieden.

0: I Turn to You von Melanie C. David Guetta und Jennifer Lopez haben bereits eine Nummer gezogen. Wir werden sie als Nächster aufrufen.
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3: Heute Nacht ziehen nach einem klaren Beginn von Lothringen und Luxemburg her Wolkenfelder auf. Diese bringen aber höchstens ein paar Tropfen. Die Tiefstwerte liegen bei 22 bis 16 Grad. Morgen gibt es neben viel Sonnenschein ein paar lockere Quellwolken und später sind einzelne kräftige Schauer und Gewitter möglich. Dazu gibt es 32 bis 37 Grad. Der Samstag bringt einen meist trockenen Wechsel aus viel Sonne und lockeren Wolken. Zum Abend hin steigt jedoch das Schauer- und Gewitterrisiko wieder an. Es bleibt schwül und heiß.
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4: Vorsicht bitte auf der A8 Saarlouis Richtung Neunkirchen. Zwischen Rastplatz Kutzhof und Kreuz Saarbrücken liegt ein Tier auf der Fahrbahn. Auf der B51 zwischen Saarlouis und Dillingen Süd. A1 Saarbrücken Richtung Trier. Zwischen Mehring und Rastplatz Mehringer Höhe Brückenarbeiten. Es ist nur eine Spur frei. Bis 1. September 2027. A6 Mannheim Saarbrücken. In Höhe Grumbachtalbrücke in beiden Richtungen Behinderungen durch Brückenarbeiten. Bis Anfang 2028. Geblitzt wird unter anderem auf der A8 Saarlouis Richtung Pirmasens in Höhe Dreieck Friedrichsthal. In Saarbrücken am Kieselhumes.
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0: Man I Need. Hier ist Pop, die Abendshow, und wir würdigen die großen Verdienste um die deutsche Comedy von Michael Mittermeier. Nicht nur durch seine eigenen Werke, sondern dadurch, dass er gelegentlich auch mal andere neue Comedians nach vorne lässt und in seiner eigenen Show Lucky Punch vorstellt. Und da haben wir schon viele große Comedy-Talente entdeckt, zum Beispiel Cordula Grünlich. Von Haus aus gelernte Pflegefachkraft, und davon erzählt sie auch mal auf der Bühne.
1: Wie ist denn das hier? Weiß irgendjemand hier nicht, was ein Dickpick ist? Das wäre die Gelegenheit. Sonst wird's langweilig. Okay, gut. Ich habe auf jeden Fall letzte Woche einen Dickpick geschickt bekommen, und ich wollte super pädagogisch antworten mit: Das ist überhaupt nicht in Ordnung. Das ist absolut übergriffig. Stefan, hör auf damit. Ja, und da dachte ich mir so, nee, ich lasse jetzt mal die Krankenschwester in mir antworten. Hab mein Handy nochmal genommen, hab's Bild mir angeschaut und hab geschrieben: Hey, voll gut, dass du dich meldest. Also ich habe ja mal auf der Urologie gearbeitet. Und das sieht wirklich gar nicht gut aus. Wir hatten es auch mal auf Station, und da ist die Eichel einfach abgefallen. Ja, als er gefragt hat, was nicht gut aussieht, habe ich das Gespräch sofort beendet. Und seitdem lebe ich mit der Vorstellung, dass der zum Arzt geht und sagt: Entschuldigung, irgendwas sieht hier nicht gut aus. Ich habe Angst, dass meine Eichel abfällt. Ja, das finde ich geil.
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Das hat euch gefallen eben, ja? Das habe ich mir gedacht. Cordula Grünlich war die Comedian, die ihr eben gehört habt. Ein Fall für die Urologie. Ihr könnt mehr von ihr sehen. Der komplette Auftritt aus Michael Mittermeiers Lucky Punch Comedy Club ist in der ARD Mediathek.

Wiz Khalifa und Charlie Puth, see you again. Das war Pop, die Abendshow mit Michael Wolfsteck. Gleich die Popnacht mit Sarah Talmon. Eine gute wünsche ich. Es sind leider noch ein paar Themen übrig. Es gab Dinge, zu denen wir nicht mehr kamen. Wir hatten noch vor einen Selbsttest. Lässt sich die Zukunft besser aus einer Glaskugel vorhersagen oder aus einem Kugelbauch? Dann aus der Gartenredaktion. Mit welchem Dünger gedeihen Kieselsteine beinahe wie von selbst? Und wenn die Post bald nicht mehr Post heißt, schaffen wir dann auch das Wort Briefkasten ab? Und wirklich nur das Wort? Naja, vielleicht beim nächsten Mal. Gute Nacht.

Hier bin ich nochmal mit einer Eilmeldung aus dem Verkehrszentrum. Achtung, ein Falschfahrer auf der A60 Bingen-Mainz zwischen Dreieck Nahetal und Bingen-Ost. Hier kommt ein Falschfahrer entgegen, bitte äußerst rechts fahren und nicht überholen. Auf der A60 Bingen-Mainz zwischen Dreieck Nahetal und Bingen-Ost ist ein Falschfahrer unterwegs. Bitte Vorsicht in beiden Richtungen.

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1: 0 Uhr. Das Handelsblatt erhebt schwere Vorwürfe gegen das CISPA-Helmholtz-Zentrum für Informationssicherheit in Saarbrücken. Nach Recherchen der Zeitung könnten sensible Daten und Know-how in den Bereichen KI und Cybersicherheit nach China abfließen. Demnach sollen viele Forschende mit chinesischer Staatsbürgerschaft vom CISPA in sensiblen Bereichen beschäftigt werden. Auch seien Forschungsgelder aus China in Projekte geflossen, an denen das CISPA mitgearbeitet hat. Auf SR-Anfrage äußerte sich das CISPA nicht zu den Vorwürfen. Die Staatskanzlei teilte dem SR auf Anfrage mit, dass Aufklärung notwendig sei, sollten sich die Vorwürfe der Kofinanzierung durch China für Forschungsprojekte bewahrheiten. Die Gewerkschaft Verdi bestreikt heute wieder bundesweit den Einzelhandel. Auch das Saarland ist betroffen. Hier hat Verdi die Beschäftigten von IKEA in Saarlouis zum Ausstand aufgerufen. Bundesweit soll heute jede zweite IKEA-Filiale bestreikt werden. Verdi wirft dem Unternehmen vor, trotz 6 Milliarden Euro Umsatz statt Lohnerhöhungen Stellenabbau zu planen. Die Gewerkschaft hat auch die Beschäftigten anderer Unternehmen, etwa Kaufland, Primark und H&M, zum Arbeitskampf aufgerufen. Die Linke beginnt heute Nachmittag in Potsdam ihren Bundesparteitag. Dabei will sich die Partei sowohl inhaltlich als auch personell neu aufstellen. Für SR Info Paul Vorreiter.
2: Rund anderthalb Jahre lang stand Jan van Aken an der Spitze der Linkspartei. Aus gesundheitlichen Gründen tritt der 65-Jährige jetzt nicht mehr an. Der Bundestagsabgeordnete Luigi Pantisano will ihm nachfolgen. Der 46-Jährige möchte die Partei stärker auf migrantische Wähler ausrichten und bewirbt sich als Co-Chef neben Ines Schwertner. Sie tritt nach gut anderthalb Jahren im Amt erneut an. Auf dem dreitägigen Parteitag in Potsdam geht es neben der Wahl des Parteivorstands auch um die künftige Ausrichtung der Linken, mit Blick auf die kommenden Landtagswahlen in Ostdeutschland. In Berlin hofft die Partei mit ihrer Spitzenkandidatin Elif Erralp die nächste regierende Bürgermeisterin zu stellen. In den Wahlkämpfen will sich die Linke unter anderem für bezahlbare Mieten einsetzen. Außerdem wird erneut über das umstrittene Israel-Verhältnis der Partei debattiert.
1: Die EU verlängert ihre gegen Russland verhängten Sanktionen um ein Jahr. Das haben die Staats- und Regierungschefs bei ihrem Gipfel in Brüssel beschlossen. Bislang hatte die EU ihre Sanktionen jeweils nur um 6 Monate verlängert. Heute wird der Gipfel fortgesetzt. Dabei steht der nächste mehrjährige Haushalt ab 2028 auf der Agenda. Im Vorfeld hatte Bundeskanzler Merz bereits abgelehnt, dass die EU-Staaten erneut gemeinsame Schulden machen können. Das waren die Nachrichten mit Jonathan Janoschka. 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Das Wetter. In der Nacht zunächst klar, später Wolkenfelder, aber meist trocken bei Tiefstwerten zwischen 22 und 16 Grad. Morgen zunächst Sonne, ab dem Nachmittag Wolken und einzelne kräftige Schauer und Gewitter mit Starkregen, Hagel oder Sturmböen bei Werten bis maximal 37 Grad.
3: Das Neueste aus dem Verkehrszentrum. Achtung, Falschfahrer auf der A60 Bingen-Mainz. Zwischen Dreieck, Nahtal und Bingen-Ost kommt Ihnen ein Falschfahrer entgegen. Fahren Sie äußerst rechts und überholen Sie nicht. Auf der A60 Bingen-Mainz zwischen Dreieck, Nahtal und Bingen-Ost ist ein Falschfahrer unterwegs. Vorsicht in beiden Richtungen. Vorsicht bitte auf der A9 Berlin Richtung Halle-Leipzig. Zwischen Niemeck und Kleinmarzehns steht ein defektes Fahrzeug im Baustellenbereich. Die A1 Hamburg Richtung Lübeck ist zwischen Kreuz Bargteheide und Bad Oldesloe wegen einer Nachtbaustelle bis ca. 5 Uhr gesperrt. A5 Karlsruhe Richtung Frankfurt zwischen Ettlingen und Karlsruhe-Durlach 3 Kilometer Stau. Die A7 Füssen-Reutte Richtung Ulm ist zwischen Memmingen Süd und Kreuz Memmingen wegen Bauarbeiten bis ca. 2 Uhr gesperrt. A24 Hamburg Richtung Berlin zwischen Herzsprung und Neuruppin ist nach einem Feuerwehreinsatz nur die linke Spur frei, dadurch staut es sich. Die A25 Geesthacht Richtung Hamburg ist zwischen Bergdorf und Dreieck Hamburg Südost wegen einer Nachtbaustelle bis ca. 5 Uhr gesperrt. Die A31 Gronau Richtung Oberhausen ist zwischen Geschär und Coesfeld und Borken wegen eines brennenden LKW bis ca. 4 Uhr gesperrt. Die Umleitung führt über die U72. Die A31 Gronau Richtung Oberhausen ist zwischen Schermbeck und Dorsten wegen Bauarbeiten bis Sonntag früh gesperrt. Die A40 Duisburg-Essen ist zwischen Mülheim, Winkhausen und Heißen in beiden Richtungen bis Montag gesperrt. Die A61 Hockenheim Richtung Ludwigshafen ist zwischen dem Dreieck Hockenheim und dem Kreuz Speyer wegen einer Fahrbahnerneuerung bis ca. 5 Uhr gesperrt. Die A71 Erfurt Richtung Suhl ist zwischen Oberhof und Suhl-Zellermelis wegen Wartungsarbeiten im Hochwaldtunnel bis ca. 6 Uhr gesperrt. Und die A111 Charlottenburg Richtung Dreieck Oranienburg ist zwischen Tunnelflughafen Tegel und Schulzendorfer Straße wegen Bauarbeiten bis 5 Uhr gesperrt. Der Tunnelflughafen Tegel ist in der Gegenrichtung ebenfalls gesperrt. Kommt alle gut an.
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3: Mit Sarah Talbot, hello zusammen. Lasst uns die nächsten 5 Stunden gemeinsam mit ganz viel Musik durch diese Nacht cruisen.
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müssen wir kurz rein. Achtung, Falschfahrer auf der A60 Bingen-Mainz zwischen Dreieck Nahtal und Ingelheim-West kommt ein Falschfahrer entgegen, fahrt äußerst rechts und überholt nicht. Auf der A60 Bingen-Mainz zwischen Dreieck Nahtal und Ingelheim-West ist ein Falschfahrer unterwegs. Vorsicht in beiden Richtungen.

Das Abendessen ist schon wieder ein paar Stunden her, aber die Gelüste sind plötzlich wieder da. Wir wollen einen Late-Night-Snack zu uns nehmen. Im Popnach-Kühlschrank liegt ja schon seit 3 Tagen. Da liegen Banana-Pancakes von Jack Johnson drum. Eingetuppert da hinten links hinter dem Magerquark. Waking up too early, maybe we could sleep. Make you banana pancakes, pretend like it's the weekend. Wollt ihr die vielleicht heute endlich mal snacken? Oder doch lieber den frischen Teller Carbonara von Split? Ich fürchte, es wird der frische Song. 0722211, die Nummer ist SWR3. Popnachtstudio. Ihr wisst, wie es funktioniert. Schickt eine WhatsApp an die 0722211 mit Carbonara oder Pancakes. Der Song, den ihr am häufigsten reinschickt, den holen wir aus dem Kühlschrank und den spielen wir dann in dieser Popnacht. Ihr habt knapp 3 Minuten Zeit, um den passenden Late-Night-Snack für euch auszuwählen. 0722211, die Nummer in die Popnacht.

Hallo, hier ist die Popnacht von HR3, MDR Jump, NDR 2, RBB 888, Bremen 4, SR 1, WDR 2. Mit Liebe gemacht von SWR 3. Und wir sind gerade auf der Suche nach dem Late-Night-Snack für heute Abend. Wir haben in den Kühlschrank geguckt. Es liegen immer noch die Banana-Pancakes drin von Jack Johnson seit 3 Nächten. Aber ihr wolltet lieber eine fettige Carbonara von Spliff. Und die kriegt ihr jetzt. Wirklich 90% haben sich diesen Song gewünscht und den möchte ich euch nicht vorenthalten. Hier ist der Late-Night-Snack in der Popnacht. Carbonara.

Wanted Back, Giant Rooks. Und wir haben eine Entwarnung, kein Falschfahrer mehr. Auf der A60 Bingen-Mainz, kein Falschfahrer mehr zwischen Dreiecknahtal und Ingelheim-West. Kommt gut an.

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1: Heute gibt es neben viel Sonnenschein ein paar lockere Quellwolken und später sind einzelne kräftige Hitzegewitter möglich. Dazu gibt es 32 bis 37 Grad. Der Samstag bringt einen meist trockenen Wechsel aus reichlich Sonne und lockeren Wolken. Zum Abend hin steigt jedoch das Schauer- und Gewitterrisiko wieder an. Es ist heiß bei 32 bis 37 Grad. Am Sonntag, Montag und Dienstag scheint länger die Sonne und bei geringer Schauer- und Gewitterneigung überwiegt der trockene Eindruck. Mit 31 bis 39 Grad wird es rekordverdächtig heiß.
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2: Vorsicht bitte auf der A620 Saarbrücken Richtung Saarlouis. In Höhe Saarbrücken-Bismarckbrücke steht ein defektes Fahrzeug. Auf der B51 zwischen Saarlouis und Dillingen Süd. A1 Trier Saarbrücken zwischen Eppelborn und Illingen in beiden Richtungen Behinderungen wegen Bauarbeiten. Es ist jeweils nur eine Spur frei bis Ende Oktober. A1 Saarbrücken Richtung Trier zwischen Mehring und Rastplatz Mehringer Höhe Brückenarbeiten. Es ist nur eine Spur frei bis 1. September 2027. A6 Mannheim Saarbrücken in Höhe Grumbachtalbrücke in beiden Richtungen Behinderungen durch Brückenarbeiten bis Anfang 2028. A8 Pirmasens Richtung Saarlouis zwischen Neunkirchen-Wellesweiler und Neunkirchen-Behinderungen wegen Brückenarbeiten bis 30. Juni. A8 Pirmasens Richtung Saarlouis zwischen Zweibrücken, Ernstweiler und Einödbaustelle bis Anfang 2028. Geblitzt wird unter anderem auf der A8 Saarlouis Richtung Pirmasens in Höhe Dreieck Friedrichsthal in Saarbrücken am Kieselhumes.
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3: Das ist die Popnacht. Wir hören Mark Ember, Belong Together. Ich bin Sarah Talmon. Hi.

Leak It von Flo. Neu in der Pochner Popnacht. Hallo zusammen, ganz Deutschland ist am Start und wir spielen Popnacht-Spotter. Es geht so, wir suchen jetzt eine Person, bei der gerade eigentlich alles okay ist, obwohl wir diese tropischen Temperaturen haben. Ne? Gerade Dachgeschosswohnungsleute tun mir gerade so leid, ne? Teilweise 30 Grad in der Bude. Das Lüftchen weht noch nicht kühl genug. Aber da gehen wir gemeinsam durch. Wir suchen auf jeden Fall diese eine Person, die bei diesen heißen Temperaturen eben nicht in so einem heißen Raum ist, sondern in einem super kühlen Raum arbeitet. 07221 2011, die Nummer ins Studio. Wenn wir diese temperaturgesegnete Person gefunden haben, darf die dann bestimmen, wen wir als nächstes suchen hier in der Popnacht. Bei den Popnachtspottern. 07221 2011, wer arbeitet gerade bei super kühlen Temperaturen und warum? Wir suchen dich. Schreib eine WhatsApp oder ruf an 07221 2011.

0: 10 vor 1. Willkommen bei den Popnachtspottern. Wir durchsuchen Deutschland. Gerade haben wir jemanden gesucht, der trotz tropischer Temperaturen, die wir heute Nacht ja immer noch haben, im Kühlen arbeitet. Und wir haben Andreas aus Heiligenmoschel gefunden. Hello.
1: Hallo, guten Abend.
0: In welchem kühlen Ort bist du denn gerade?
1: Ich bin gerade auf dem Traktor am Fahren. Da war es heute Mittag schon sehr warm, allerdings jetzt aktuell bei 21 Grad sehr angenehm.
0: Ich dachte ja, dass Traktoren so offen sind irgendwie. Trugschluss.
1: Nee, die neuen Traktoren sind Gott sei Dank sehr gut klimatisiert, sogar mit Sitzbelüftung. Also
0: ah, okay, sehr gut. Ich habe einfach noch so ein Playmobil-Ding im Kopf noch aus meiner Kindheit. Naja, das spricht nicht für mich. Warum, was musst du denn um die Uhrzeit noch machen?
1: Ja, ich habe heute ganz viele Heuballen gepresst in der Sommerhitze und die müssen jetzt alle noch nach Hause, bevor es morgen Gewitter gibt.
0: Mhm. Okay, bist du gut in der Zeit?
1: Naja, es geht noch. Also ich denke, bis um 2:30 muss ich noch machen und morgen früh um 7 geht's wieder weiter. Also
0: okay, das ist krass. Heiße Phase. Ja.
1: Das stimmt wohl. Wortwörtlich.
0: Andreas, weil du jetzt die Person bist, die am kühlsten Ort sitzt und arbeitet,

aus dem Verkehrszentrum. Achtung, Falschfahrer auf der A40 Duisburg-Essen. Zwischen Mülheim an der Ruhr und Winkhausen kommt ein Falschfahrer entgegen. Fahrt hier bitte äußerst rechts und überholt nicht. Auf der A40 Duisburg-Essen zwischen Mülheim an der Ruhr und Winkhausen ist ein Falschfahrer unterwegs. Vorsicht in beiden Richtungen.

California von Phantom Planet. Und wir haben Halbzeit beim WM-Spiel Kanada gegen Katar. Und Kanada führt mit 3:0. Wie das Spiel ausgeht, erfahrt ihr natürlich auch bei uns in der Popnacht.

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1: Um 1 Uhr mit Christine Beitsch. Die Verhandlungen über ein endgültiges Abkommen zwischen den USA und Iran könnten an diesem Wochenende beginnen. Das hat US-Vizepräsident Vance gesagt. Er wird die Verhandlungsdelegation anführen, die in die Schweiz reisen soll. Wann ließ Vance offen? Aus Washington Nina Bartsch.
2: 60 Tage sind zunächst als Verhandlungszeitraum vorgesehen. Und Vance stellte klar, die Frist habe heute, am Donnerstag, offiziell begonnen. In den USA ist das Rahmenabkommen die Grundlage für die anstehenden Verhandlungen, parteiübergreifend auf viel Kritik gestoßen. Vance verteidigte es als Win-Win-Situation für beide Seiten und richtete deutliche Worte an Kritiker aus Israel. Vance sagte, sie sollten sich daran erinnern, dass die USA der einzig mächtige Verbündete sei, den Israel noch habe.
1: Bulgarien will gegen neue EU-Sanktionen gegen Russland sein Veto einlegen. Das hat Ministerpräsident Radev in Brüssel gesagt und damit begründet, dass die geplanten Strafmaßnahmen der bulgarischen Wirtschaft schaden könnten. Die bereits bestehenden Sanktionen gegen Russland verlängert die EU allerdings um 12 Monate. Darauf haben sich die Staats- und Regierungschefs am Abend in Brüssel geeinigt. Die Gewalt gegen Kinder in bewaffneten Konflikten steigt den Vereinten Nationen zufolge immer weiter an. 2025 seien mehr als 14.000 Kinder getötet oder verstümmelt worden, sagte eine UN-Sonderbeauftragte in New York. Die meisten Opfer gab es demnach in den palästinensischen Gebieten und Israel, im Sudan, in Myanmar, Syrien und in der Demokratischen Republik Kongo. Der Sozialverband VDK warnt vor den Folgen hoher Temperaturen für obdachlose Menschen. Präsidentin Bentele sagte dem Redaktionsnetzwerk Deutschland, es brauche öffentliche Trinkbrunnen. Aus der Nachrichtenredaktion Heike Lüttich.
3: Extreme Hitze könne genauso tödlich sein wie extreme Kälte, so Bentele. Das sei vielen Verantwortlichen aber nicht bewusst. Menschen ohne festen Wohnsitz bräuchten Zugang zu sicheren gekühlten Unterkünften und zu sauberem gekühlten Wasser. Dabei könnten städtische Trinkbrunnen helfen. Bentele fordert, diese in den kommenden Monaten vermehrt aufzustellen. Der Deutsche Wetterdienst warnt für heute vor Temperaturen bis 38 Grad in ganz Deutschland. Ab morgen wird es im Norden langsam etwas kühler, während im Süden weiter die Hitzewarnung gilt.
1: Und noch die Ergebnisse der Fußball-WM in Nordamerika. Schweiz, Bosnien-Herzegowina 4:1 und Tschechien, Südafrika 1:1. Das Wetter für Deutschland. In der Nacht im Süden und Osten teils sternenklar, im Nordwesten einzelne kräftige Gewitter. Die Tiefstwerte 22 bis 13 Grad. Tagsüber im Norden wolkig mit lokalen Schauern und Gewittern, sonst sonnig. Später in den westlichen und südwestlichen Mittelgebirgen sowie am Alpenrand teils starke Gewitter. Die Zeit 1.03 Uhr.
4: Das Neueste aus dem Verkehrszentrum. Achtung, Falschfahrer auf der 40 Duisburg-Essen zwischen Mülheim an der Ruhr und Winkhausen kommt ein Falschfahrer entgegen. Fahren Sie äußerst rechts und überholen Sie nicht. Auf der A40 Duisburg-Essen zwischen Mülheim an der Ruhr und Winkhausen ist ein Falschfahrer unterwegs. Vorsicht in beiden Richtungen. Die A1 Hamburg Richtung Lübeck zwischen Kreuzbergheide und Bad Oldesloe wegen einer Nachtbaustelle bis ca. 5 Uhr gesperrt. Die A7 Füssen-Reute Richtung Ulm ist zwischen Memmingen Süd und Kreuz Memmingen wegen Bauarbeiten bis ca. 2 Uhr gesperrt. Die A25 Geesthacht Richtung Hamburg ist zwischen Bergdorf und Dreieck Hamburg Südost wegen einer Nachtbaustelle bis ca. 5 Uhr gesperrt. Die A31 Gronau Richtung Oberhausen ist zwischen Gescher, Coesfeld und Borken wegen eines brennenden LKW bis ca. 4 Uhr gesperrt. Die Umleitung führt über die U72. Die A31 Gronau Richtung Oberhausen ist zwischen Schermbeck und Dorsten wegen Bauarbeiten bis Sonntag früh gesperrt. Die A40 Duisburg-Essen ist zwischen Mülheim-Winghausen und Heißen in beiden Richtungen bis Montag gesperrt. Die A59 Köln Richtung Düsseldorf ist zwischen Kreuz Leverkusen-West und Leverkusen-Rheindorf nach einem Unfall auch gesperrt. Die A61 Hockenheim Richtung Ludwigshafen ist zwischen dem Dreieck Hockenheim und dem Kreuz Speyer wegen einer Fahrbahnerneuerung bis Montag früh ebenfalls gesperrt. Die A71 Erfurt Richtung Suhl zwischen Oberhof, Suhl, Zeller, Mehlis wegen Wartungsarbeiten im Hochwaldtunnel gibt es da bis 6 Uhr auch eine Sperrung. Und die A111 Charlottenburg Richtung Dreieck Oranienburg ist zwischen Tunnel Flughafen Tegel und Schulzendorfer Straße wegen Bauarbeiten bis 5 Uhr gesperrt. Der Tunnel Flughafen Tegel ist in der Gegenrichtung ebenfalls gesperrt. Kommt alle gut an.
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4: Mit Sarah Talbo und Hello zusammen. Wir starten in dieser Stunde mit Save My Love von Khaled und Kaigo.
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Save My Love in der Popnacht. Und wir haben eine Entwarnung. Auf der A40 Duisburg-Essen kein Falschfahrer mehr zwischen Mülheim an der Ruhr und Winkhausen. Kein Falschfahrer mehr. Kommt gut an. 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

0: Back to you, Selena Gomez, hier in der Popnacht von HR3, MDR Jump, NDR 2, RBB 88.8, Bremen 4, SR 1, WDR 2, mit Liebe gemacht von SWR 3. Und wir spotten ja gerade gemeinsam in der Popnacht, ne? Andreas aus der Nähe von Kaiserslautern hat uns ja gerade die Aufgabe gegeben, jemanden zu finden, der heute schon mindestens 3 Eis gegessen hat. Und ich glaube, wir haben ihn gefunden. Tommy!
1: Hallo!
0: Du hattest deine 3 Kugeln heute schon?
1: Ne, ich hatte 4 Eis am Stiel heute. Vanille mit Schokolade.
0: 4 Stück. Wie kriegst du die alle nicht rein?
1: Ja, die muss man ja nicht mit einmal essen, ne? Aber heute war der ganze Tag so warm. Da hat man kurz nach dem Frühstück schon mal als zweites Frühstück so ein Eis genommen, dann zum Mittag 2 und dann am späten Nachmittag so nochmal 1.
0: Ich finde es ja das Schöne am Erwachsensein, ne? Dass man einfach für sich entscheiden kann, ja, Eis ist ein richtiges Frühstück.
1: Ja, meine Kinder mussten mich immer fragen, aber ich nehme mir das halt einfach.
0: Ja, so ist das. Was machst du gerade, dass du in der Nacht unterwegs bist?
1: Ich bin unterwegs zu meinem nächsten Transport. Ich bin BF3-Fahrer.
0: Das heißt, du fährst hinter den Schwertransporten her?
1: Genau.
0: Okay.
1: Und habe einen abgestellt und fahre jetzt zum nächsten.
0: Tommy, du bist jetzt auch offiziell Popnachtspotter. Und deine Aufgabe ist es jetzt, uns zu sagen, wie wir als nächstes suchen sollen.
1: Aha. Ich würde mal sagen, mal irgendjemand... Dann mal schönen Dank zu sagen an unsere Pflegekräfte. Mhm. Und da suchen wir jetzt einfach eine Pflegekraft, männlich, weiblich oder divers, die jetzt Nachtschicht hat.
0: Okay, dann machen wir das jetzt ganz offiziell. Wir suchen in der nächsten Stunde, spätestens bis zur nächsten Stunde, jemanden, der in der Pflege arbeitet, in der Nachtschicht, in der Popnacht. 07221 2011, das ist die Nummer ins Studio, auf der ihr uns erreichen könnt. Ihr könnt auch eine WhatsApp schicken oder anrufen oder eine Signal. Wir sind über viele Wege erreichbar. Ich danke dir, Tommy.
1: Ja, nichts zu danken. Dankeschön.
0: Tschüss.

0: Die My Lover der Popnacht. Es ist tropisch heute mit Temperaturen über 20 Grad, haben wir gerade fast in ganz Deutschland. Wer da noch richtig schlafen kann, weiß ich auch nicht. Meine Gedanken sind bei den Menschen in Dachwohnungen, also auch bei mir nach meiner Schicht. Ich habe auch so ein Dachschlafzimmer. Malte Dedicek aus dem Popnacht-Team ist bei uns.
1: Hallo.
0: Du machst uns jetzt ein bisschen kalte Gedanken. Du hast nämlich Kältefacts dabei.
1: Ja, also das ganz extreme Gegenteil von der Wärme hier wäre der Ort.
0: Ich muss dich kurz unterbrechen. Ich mach's ein bisschen kühler hier, auch von der Musik.
1: Oh ja.
0: Jetzt ist besser.
1: Das passt doch okay. Gut.
0: Du hast den Kälterekord dabei. Wo ist der?
1: Ja, also in dem Ort Oymyakon in Sibirien. Der Ort hält den Kälterekord in der bewohnten Welt mit minus 72,1 Grad. Milch wird da am Stück verkauft und die Automotoren müssen den ganzen Winter durchlaufen, sonst gehen die nicht wieder an. Und noch kälter geht es nur in der unbewohnten Antarktis. Da wurden an der Forschungsstation Vostok minus 89,2 Grad gemessen und Satelliten haben auf Bergen in der Antarktis auch schon mal minus 93 Grad gemessen.
0: Kann da ein Mensch überleben?
1: Wenn, dann nur sehr kurz, würde ich sagen.
0: Mal in Gedanken ganz kurz dahin reisen. Macht auf jeden Fall ein bisschen kühler für uns. Bleiben wir direkt mal bei den Minustemperaturen. Du hast auch einen Kälterekord dabei, beziehungsweise einen Schneerekord noch dabei.
1: Ja, also so richtig viel Schnee gibt es natürlich in den Gebirgen. Bei uns in Deutschland liegt der Schneerekord auf der Zugspitze. Da gab es 7,8 Meter Schneehöhe. Ist allerdings schon ein bisschen länger her. Das war 2004. In den neuseeländischen Alpen, da gibt es auf dem Mount Tasman jährlich circa 100 Meter Neuschnee. Und die größte Schneeflocke, die je gefunden wurde, war 38 cm lang und 20 cm dick. Wenn sowas vom Himmel kommt, dann sollte man nicht runterstehen, glaube ich. Fotos von dieser Superflocke gibt es aber nicht, denn die wurde im Jahr 1887 registriert im US-Bundesstaat Montana. Im Durchschnitt haben Schneeflocken so einen Durchmesser vom halben Zentimeter, mal so zum Vergleich.
0: Hat sich dann ja jemand mit so einem Maßband hingestellt. manchmal hilft ja schon winterliche Deko zum Abkühlen, ne? Also nur den Gedanken ein bisschen kühler machen. Schneekugeln, hast du da was?
1: Ja, also wenn Deko beim Abkühlen hilft, dann hat der Besitzer der größten Schneekugelsammlung keine Hitzeprobleme mehr. Der lebt in Nürnberg und hat im letzten Jahr den Weltrekord geholt mit 10.782 Schneekugeln. Oh Gott.
0: Der braucht ein Erdbeben, damit die alle mal gleichzeitig schneien. Wir sind in Gedanken bei kalten Orten und hoffen, dass wir euch ein bisschen abkühlen konnten. In der Popnacht, das ist Mickey Chance, Colorado.

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3: Heute gibt es neben viel Sonnenschein ein paar lockere Quellwolken und später sind einzelne kräftige Hitzegewitter möglich. Dazu gibt es 32 bis 37 Grad. Der Samstag bringt einen meist trockenen Wechsel aus reichlich Sonne und lockeren Wolken. Zum Abend hin steigt jedoch das Schauer- und Gewitterrisiko wieder an. Es ist heiß bei 32 bis 37 Grad. Am Sonntag, Montag und Dienstag scheint länger die Sonne und bei geringer Schauer- und Gewitterneigung überwiegt der trockene Eindruck. Mit 31 bis 39 Grad wird es rekordverdächtig heiß.
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4: Auf der B51 zwischen Saarlouis und Dillingen Süd. A1 Trier-Saarbrücken. Zwischen Eppelborn und Illingen in beiden Richtungen Behinderungen wegen Bauarbeiten. Es ist jeweils nur eine Spur frei bis Ende Oktober. A1 Saarbrücken Richtung Trier. Zwischen Mehring und Rastplatz Mehringer Höhe Brückenarbeiten. Es ist nur eine Spur frei bis 1. September 2027. A6 Mannheim Saarbrücken. In Höhe Grumbachtalbrücke in beiden Richtungen Behinderungen durch Brückenarbeiten bis Anfang 2028. Geblitzt wird unter anderem auf der A8 Saarlouis Richtung Pirmasens in Höhe Dreieck Friedrichsthal. In Saarbrücken am Kieselhumes.
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5: Hallo, hier ist die Popnacht. Ich bin Sarah Talmon und das ist The Bowser mit Magnetic. Ganz neu in der Playlist.

0: Black Saturday, Mando Diao in der Popnacht. Zusammen mit HR3, MDR Jump, NDR 2, RBB 888, Bremen 4, SR 1, WDR 2, gemacht von SWR 3. Es ist genau 20 vor 2. Wir sind wach und wir wollen, wie in den letzten Nächten auch, das passende Quiz dazu spielen. Von, für, mit und über Nachtaktive. 07221 2011, das ist die Nummer ins Popnachtstudio. Wer möchte mitspielen? Es ist ganz einfach, ihr kriegt wieder drei Fragen gestellt, die mit Menschen, Natur, Berufen, Tieren, eben allen zu tun hat, was nachts am Start ist. So, und wer zwei von drei Fragen richtig beantwortet, kriegt ein Popnacht-Goodie. 07221 2011, wer möchte mitspielen bei diesem Quiz mit und für und über Nachtaktive.
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0: hier in der Popnacht. Zwei Fliegen mit einer Klappe, würde ich sagen. Wir spielen ja gerade zwei Spiele parallel, nämlich einmal die Popnacht-Spotter. Da durchsuchen wir, durchsuchen Deutschland nach Menschen, nach bestimmten Personen, die was Bestimmtes machen. Und Tommy hat sich ja vorhin gewünscht, dass wir jemanden suchen sollen, der heute Nacht in der Pflege arbeitet, der Nachtschicht hat. Und wir haben diese Person gefunden. Arndt aus Balkenbach in Detmold in der Show. Hello.
1: Hallo.
0: Seit wann arbeitest du und bis wann?
1: Ich bin seit gestern 20 nach 8 im Dienst und arbeite heute bis 6.15 Uhr.
0: Du hast jetzt aber eigentlich angerufen, nicht für das erste Spiel, sondern weil du beim nächsten Spiel mitmachen willst, und zwar Nachtaktiv, das Quiz von, mit und für Nachtaktive.
1: Ja, ist nicht ganz richtig. Ich hatte auch zuerst wegen dem ersten Spiel angerufen und dann kam gleichzeitig das zweite Spiel, weil der Rückruf nicht so geklappt hat.
0: Ja, okay, guck mal. Dann kannst du jetzt beides machen. Ich würde sagen, wir starten direkt mit dem Quiz. Funktioniert so, drei Fragen,

0: kein Problem. Bienen, Wespen und Hornissen begegnen uns vor allem tagsüber. Aber welche dieser drei Insektenarten ist auch nachtaktiv? Bienen, Wespen oder Hornissen? Welche gibt's auch nachts?
1: Also ich weiß, dass Wespen sehr lange unterwegs sind. Aber nachts? Boah, schwierige Frage. Ich würde sagen Hornissen.
0: Korrekt. Wir machen weiter.
1: Gut.
0: Unter welchen Bedingungen darf man nachts auf der Autobahn die Nebelschlussleuchter einschalten? A. Grundsätzlich, ab der Dämmerung und bei der Dunkelheit, um die eigene Sichtbarkeit zu erhöhen. B. Sobald es dunkel ist und es zusätzlich stark regnet. Oder C. Nur bei Nebel und einer Sichtweite von unter 50 Metern.
1: Na, das ist doch wohl selbstverständlich C. Das haben wir alle mal in der Fahrschule gelernt.
0: Korrekt. Alle drei Fragen richtig. Sehr, sehr gut.
1: Super.
0: Und jetzt gehen wir wieder zurück an den Anfang zum ersten Spiel. Du bist ja der Pfleger bei Nacht, den wir gesucht haben. Du darfst jetzt noch sagen, wen wir bei den Popnachtspottern als nächstes suchen sollen.
1: Also ich würde mich freuen, wenn eine Polizistin oder ein Polizist sich melden würden.
0: Oh, da bin ich aber gespannt, ob wir jemanden finden.
1: Ich auch.
0: Alles klar, ich danke dir vielmals, Arndt. Eine wunderschöne Nacht noch.
1: Wünsche ich ebenso.
0: Tschüss.

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1: Um 2 Uhr mit Christine Beitsch. Die EU verlängert ihre Wirtschaftssanktionen gegen Russland. Und zwar erstmals um 12 statt um 6 Monate. Das hat eine Sprecherin von EU-Ratschef Costa mitgeteilt. Aus der Nachrichtenredaktion Malte Dedicek.
2: Zu diesen bereits bestehenden Sanktionen gehören unter anderem Beschränkungen im Handel, im Finanzwesen und im Energiesektor. Die EU plant auch ein neues Sanktionspaket gegen Russland. Der bulgarische Ministerpräsident Radev hat allerdings sein Veto dagegen angekündigt. Er sagte in Brüssel, diese Strafmaßnahmen könnten der bulgarischen Wirtschaft schaden. Konkret geht es um das russische Ölunternehmen Lukoil, das einer der größten Kraftstoffhändler in Bulgarien ist. Die EU-Staats- und Regierungschefs beraten gerade in Brüssel. An Tag 1 war der ukrainische Präsident Selenskyj zu Gast.
1: Die Verhandlungen über ein endgültiges Abkommen zwischen den USA und dem Iran könnten schon am Wochenende beginnen. Das hat US-Vizepräsident Vance gesagt. Er wird die Verhandlungsdelegation anführen, die in die Schweiz reisen soll. Wann sie dorthin reist, ließ Vance offen. Unterdessen verlangt der Iran von Handelsschiffen Anträge, um die Straße von Hormuz zu passieren. Auf eine Gebühr will das Land aber laut staatlichen Medien für 60 Tage verzichten. Die sozialistische Regierung in Kuba hat einen Plan zur Öffnung der staatlich gelenkten Wirtschaft vorgelegt. Er umfasst 176 Punkte und soll Regulierungen abbauen und marktwirtschaftliche Mechanismen einführen. Vorgesehen sind zum Beispiel mehr Spielraum für Privatunternehmen und zusätzliche ausländische Investitionen. Die USA machen seit Monaten deutlich mehr Druck auf Kuba, um eine Wirtschaftsöffnung zu erzwingen. Bei der Fußball-WM in Nordamerika hat die Schweiz einen Schritt in Richtung K.O.-Phase gemacht. Die Schweizer gewannen 4:1 gegen Bosnien-Herzegowina. Zuvor hatten sich Tschechien und Südafrika 1:1 getrennt. Und kurz vor dem zweiten Vorrundenspiel des deutschen Teams gab es eine Pressekonferenz des DFB. Mit dabei Torwart Manuel Neuer. Philipp Weißkirch berichtet.
3: Er glaube an den Titel mit der deutschen Mannschaft, sonst wäre er nicht hier. Das sagt Manuel Neuer im DFB-Quartier in Winston-Salem. Es sei für ihn ein absolutes Geschenk, nochmal dabei zu sein, so Neuer vor dem zweiten Vorrundenspiel gegen die Elfenbeinküste. In diesem wird der 40-Jährige einen neuen Rekord aufstellen.